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1: Ich bin Florian Klaus. Ein heftiger

0: Heftiges Unwetter hat am Abend die Feuerwehr besonders in Mittelfranken in Atem gehalten. Mehr als 1000 Einsätze gab es allein in der Region Nürnberg mit Fürth und Erlangen. Am Flughafen Nürnberg musste wegen des Gewitters der Betrieb für eine Stunde pausieren. Und für die Schüler einer Grundschule im Kreis Nürnberger Land fällt heute der Präsenzunterricht aus. Der Grund: umgestürzte Bäume. Mindestens 135 Menschen sind vor 5 Jahren bei der Flutkatastrophe im Ahrtal gestorben. Bei einer Gedenkfeier hat der rheinland-pfälzische Ministerpräsident Schnieder sich mit deutlichen Worten entschuldigt.
1: Es ist das Versprechen und die Zusage des Staates, seine Bürgerinnen und Bürger zu schützen. Dieses Versprechen wurde nicht eingehalten. Der Staat hat in dieser Frage und in dieser Nacht versagt.
0: Auch Bundeskanzler Merz war in Bad Neuenahr-Ahrweiler dabei. Er sagte, dass niemand mit der Furcht vor Naturkatastrophen allein bleiben dürfe. Aus der SPD kommt neue Kritik am Plan von Bundesfamilienministerin Prien, beim Unterhaltszuschuss für getrennte Familien zu sparen. Generalsekretär Klüssendorf hat der Funke Mediengruppe gesagt, dass der Vorschlag für Alleinerziehende ein Offenbarungseid sei. Er erwartet, dass Prien den Blick darauf richtet, wie das Leben für Alleinerziehende und ihre Kinder erleichtert statt erschwert werden könne. Fußball-Europameister Spanien ist nur noch einen Schritt davon entfernt, auch den Weltmeistertitel zu holen. Die Spanier haben das WM-Halbfinale gegen Frankreich mit 2:0 gewonnen. Heute Abend spielen England und Argentinien den zweiten Finalisten aus. Das Endspiel findet am Sonntag in New York statt. Schon am Samstag spielt Frankreich in Miami gegen den Verlierer der zweiten Halbfinalpartie um den dritten Platz.
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4: Ich bin Florian Klaus. Fast 3000 Notrufe in 5 Stunden. Die Feuerwehr ist in der Region Nürnberg wegen der heftigen Unwetter stark ausgelastet gewesen. Nach Schätzung der Leitstelle waren zuletzt bis zu 2000 Kräfte weiter im Einsatz, unter anderem wegen umgestürzter Bäume und vollgelaufener Keller. Es hat auch Verletzte gegeben. Der Flughafen Nürnberg musste außerdem den Flugbetrieb für mehr als eine Stunde aussetzen. Das Bundeskabinett will heute als sogenanntes Entlastungskabinett tagen. Ziel sollen Maßnahmen zum Bürokratieabbau sein. Im Fokus steht ein neues Gesetz für Daten und digitale Innovationen im Gesundheitsbereich, das den Gesundheitssektor und die Wirtschaft entlasten soll. Dine Klimach berichtet.
5: Die Bundesregierung will die Bürokratiekosten für die Wirtschaft um 25% senken. Unternehmen sollen darüber spürbar entlastet und die Verwaltung digitalisiert werden. Zum Beispiel durch das Berichtsentlastungsgesetz. Dadurch sollen Dokumentationspflichten und unnötige bürokratische Hürden für Betriebe deutlich reduziert werden.
4: Die Arbeit der Bundesregierung stößt in Umfragen auch nach der Ankündigung des neuen Reformpakets auf wenig Begeisterung. Im Trendbarometer von RTL und NTV sind 82% der Befragten unzufrieden mit der Koalition. Heißt auch, weniger als jeder Fünfte ist zufrieden. Für Kanzler Merz liegt die Zustimmung sogar nur bei 14%. Spaniens Fußballer stehen im WM-Finale. Das Team hat sich im Halbfinale von Dallas gegen Frankreich überraschend souverän mit 2:0 durchgesetzt. Torschützen für Spanien waren Mikel Oyarzabal per Elfmeter sowie Pedro Porro. Im Endspiel am Sonntag in New York treffen die Spanier auf den Sieger des zweiten Halbfinales heute Abend zwischen England und Argentinien. Frankreich bleibt am Samstag das Spiel um Platz 3.
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0: Ich bin Florian Klaus. Guten Morgen. Wegen mehrerer Schüsse ist am Abend in Würzburg die Polizei gerufen worden. Ein Mann hatte auf ein Wohnhaus geschossen. Verletzte gab es nach jetzigem Stand nicht. Die Polizei sucht mit Hochdruck nach dem mutmaßlich bewaffneten Verdächtigen. Sie hat davor gewarnt, Anhalter mitzunehmen. Was das Ziel der Tat war, ist noch nicht klar. Umgestürzte Bäume und vollgelaufene Keller haben die Feuerwehr am Abend besonders im Raum Nürnberg stark beschäftigt. Wegen der schweren Unwetter musste sie zu mehr als 1000 Einsätzen ausrücken. Auch Menschen seien von Bäumen eingeklemmt worden, hieß es. Es habe bislang 1 bis 2 Schwerverletzte und mehrere Leichtverletzte gegeben. Auch am Flughafen Nürnberg gab es Probleme. Mehr als 1 Stunde lang musste der Betrieb pausieren. Aus der SPD kommt neue Kritik am Plan von Bundesfamilienministerin Prien, beim Unterhaltszuschuss für getrennte Familien zu sparen. Generalsekretär Klüssendorf hat der Funke Mediengruppe gesagt, dass der Vorschlag für Alleinerziehende ein Offenbarungseid sei. Er erwartet, dass Prien den Blick darauf richtet, wie das Leben für Alleinerziehende und ihre Kinder erleichtert statt erschwert werden könne. Spanien hat das Finale der Fußball-Weltmeisterschaft erreicht. Der Europameister besiegte im Halbfinale in Arlington bei Dallas Frankreich souverän mit 2:0. Es ist die erste WM-Finalteilnahme für die Spanier seit dem Titelgewinn 2010. Moritz Einzel berichtet.
1: Das spektakulärste Team dieser WM, das waren ja eigentlich die Franzosen. Doch gegen Spaniens Präzision im Ballbesitz fand das Team um Kylian Mbappé kein Mittel. Mikel Oyarzabal brachte Spanien in der 22. Minute in Führung per Elfmeter. Pedro Porro erzielte den 2. Treffer in der 58. Minute. Im großen Finale von New York treffen die Spanier nun am Sonntag auf den Sieger des 2. Halbfinales, England gegen Argentinien.
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20: Guten Morgen, Mainfranken. Hier ist das Charivari-Wetter. Es war mal keine Tropennacht, also über 20 Grad. Nee, 17 aktuell in Biebelried im Kitzinger Landkreis, 18 Grad in Würzburg am Dom. Und die ganzen Tage geht's eigentlich weiter mit Sonnenschein und mal Gewittern und Schauern. Die fallen aber nicht so heftig aus wie gestern. Morgen gibt's sogar mal Gewitterpause, morgen viel Sonnenschein und dann am Freitag und auch am Wochenende einzelne Schauer und Gewitter. Die Temperaturen recht schwül, 25 bis 30 Grad.
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0: Ich bin Christoph Schmidt. Schüsse gestern Abend im Würzburger Stadtteil Dürbachau. Ein bislang unbekannter Mann hatte dort gegen 20.20 Uhr mehrfach mit scharfer Munition gegen eine Hauswand, eine Haustür und in die Luft gefeuert. Sofort riegelte die Polizei den Bereich um den Tatort in der Unterdürbacher Straße ab und startete eine Großfahndung nach dem Täter. Nach den ersten Erkenntnissen könnte es sich um eine Beziehungstat gehandelt haben. Die Polizei war unter anderem mit einem Hubschrauber, Drohnen, Hunden und zusätzlichen Kräften der Bereitschaftspolizei im Einsatz. Dennoch gelang dem Täter vorerst die Flucht. Die Großfahndung vor Ort wurde schließlich gegen 1.30 Uhr eingestellt. Die Polizei sucht aber natürlich weiter nach dem unbekannten Schützen. Mehr Geld für Weinfrankens Steillagen. Bayerns Landwirtschaftsministerin Michaela Kanniber will die Förderung ab 2027 um 50% erhöhen. Statt bisher maximal 4.000 Euro sollen Winzer künftig bis zu 6.000 Euro pro Hektar erhalten. Der Grund: In den Steillagen ist viel Handarbeit nötig, weil Maschinen dort kaum eingesetzt werden können. Gleichzeitig soll auch der Einsatz von Drohnen etwa für Pflanzenschutz erleichtert werden. Trotz der höheren Förderung bleibt die Lage für viele fränkische Winzer angespannt. Bei Rottendorf hat eine Erntemaschine einen größeren und kuriosen Einsatz ausgelöst. Ein Landwirt war bei Arbeiten nahe Rothof mit seinem Fahrzeug gegen einen Strommast gefahren. Der kippte um, die Leitung setzte das Feld in Brand. Die Feuerwehr löschte die Flammen und stellte zwischenzeitlich die Stromversorgung für betroffene Tierställe sicher. Aus der SPD kommt neue Kritik am Plan von Bundesfamilienministerin Prien, beim Unterhaltszuschuss für getrennte Familien zu sparen. Generalsekretär Klüssendorf hat der Funke Mediengruppe gesagt, dass der Vorschlag für Alleinerziehende ein Offenbarungseid sei.
1: Christoph, vielen Dank. Mehr Nachrichten aus Mainfranken gibt's bei uns im Web oder auch in der App. Und wir schauen jetzt auf die Straßen. Servus dahin. Guten Morgen, hier ist der Charivari-Verkehrsservice. Ohne Staus, ohne Unfälle, ohne Blitzer. Euch eine gute Fahrt.
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3: Einen schönen Mittwoch euch. Guten Morgen zusammen.
1: Morgen.

0: Dreiviertel sechs ist es gleich. Einen guten Mittwochmorgen mit Charivari, eurem Radio von hier. Und wer uns kennt, weiß, uns ist es nie zu früh, über unseren guten Frankenwein zu sprechen.
1: Wir sprechen nur drüber. Wir trinken ihn noch nicht, ne? Aber,
0: aber er ist so gut und wir schenken ihn euch heute Morgen sogar.
1: Ja, ihr habt ja auch bestimmt auch mitbekommen, dass die besten Frankenweine wieder gekürt worden sind. 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
0: Okay, dann machen wir das erst.
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0: Mit Elias Lang aus Würzburg.
3: Neulich bin ich durch die Stadt gelaufen und an einer Parkbank vorbeigekommen. Eigentlich hatte ich es sehr eilig. Trotzdem habe ich mich für ein paar Minuten hingesetzt und einfach nur beobachtet. Kinder haben am Brunnen gespielt und lachend das Wasser spritzen lassen. Ein älteres Ehepaar ist Hand in Hand vorbeigelaufen. Ein Hund ist begeistert einem Stock hinterhergejagt. Menschen kamen und gingen und das Leben war in Bewegung. Und plötzlich wurde mir etwas klar. Die Welt war genau dieselbe wie vorher. Nur ich bin langsamer geworden. Wie oft laufe ich durch meinen Alltag, ohne wirklich hinzusehen, ohne wahrzunehmen, was um mich herum passiert. Meine Erkenntnis auf dieser Parkbank: Das Leben wartet nicht auf mich. Es findet genau jetzt statt. Ich muss nicht immer schneller werden, um es zu erleben.

0: Leben. Manchmal reicht es, einen Moment stehen zu bleiben, sich hinzusetzen und einfach hinzusehen. Ich wünsche dir heute, dass dir irgendwo eine Parkbank begegnet.
1: Soweit das Wort zum Tag. 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
12: Guten Morgen, Mainfranken. Hier ist das Charivari-Wetter. Der Sommer geht weiter. Heute 27 bis 29 Grad. Sonne und Wolken wechseln sich ab. Nur noch ganz vereinzelt sind Schauer und Gewitter möglich, aber nur vereinzelt. Auch gestern hat ja nicht jeder was abgekriegt. Also wir zum Beispiel in Würzburg-Lengfeld, da kam wieder nix.
13: Ja, aber wir hatten teilweise sogar Hagel in Richtung Gemünden.
12: Ja, ich weiß. Also Hagel hätte ich jetzt nicht gerne gewollt, nee, aber so ein bisschen Regen.
13: Das
12: ne?
13: braucht keiner.
12: Ja. So, in Bergheim im Moment 15 Grad, Würzburg, Arme Falkenhaus 18. Heute, wie gesagt, ruhige Wetterlage. Auch morgen recht sonnig mit einem ganz leichten Schauer- und Gewitterrisiko bei Temperaturen um die 30 Grad. Am Freitag steigt das Schauer- und Gewitterrisiko wieder.
14: Es ist

0: 6 Uhr. 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
1: Ich bin Angela Kress. Guten Morgen. Das Bundeskabinett will heute als sogenanntes Entlastungskabinett tagen. Ziel sollen Maßnahmen zum Bürokratieabbau sein. Im Fokus steht ein neues Gesetz für Daten und digitale Innovationen im Gesundheitsbereich, das den Gesundheitssektor und die Wirtschaft entlasten soll. Tine Klimach berichtet.
2: Die Bundesregierung will die Bürokratiekosten für die Wirtschaft um 25% senken. Unternehmen sollen darüber spürbar entlastet und die Verwaltung digitalisiert werden. Zum Beispiel durch das Berichtsentlastungsgesetz. Dadurch sollen Dokumentationspflichten und unnötige bürokratische Hürden für Betriebe deutlich reduziert werden.
1: Fußball-Europameister Spanien ist nur noch einen Schritt davon entfernt, auch den Weltmeistertitel zu holen. Die Spanier haben das WM-Halbfinale gegen Frankreich mit 2:0 gewonnen. Heute Abend spielen England und Argentinien den zweiten Finalisten aus. Das Endspiel findet am Sonntag statt. Schon am Samstag spielt Frankreich gegen den Verlierer der zweiten Halbfinalpartie um den dritten Platz.
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3: Mehrere Schüsse aus einer scharfen Waffe halten weiter die Polizei in Atem. Zu der Tat war es gestern Abend in der Würzburger Dürbachau gekommen. Der Mann hatte auf eine Hauswand, eine Haustür und in die Luft gefeuert. Trotz einer Großfahndung gelang ihm zunächst die Flucht. Auch wenn die Großfahndung eingestellt wurde, sucht die Polizei weiter. Nach ersten Erkenntnissen könnte es sich um eine Beziehungstat gehandelt haben. Eine Gefahr für die Bevölkerung besteht nach aktuellen Erkenntnissen nicht. Falsche Polizisten haben in der Region erneut Beute gemacht. Eine Seniorin hat im Würzburger Stadtteil Frauenland am Montag einem Unbekannten Schmuck und Geld im fünfstelligen Wert übergeben. Zuvor hatte der Mann am Telefon behauptet, die Polizei müsse ihre Wertsachen wegen Einbrechern in der Nachbarschaft kontrollieren. Es handelt sich dabei um eine gängige Masche von Betrügern, die in ganz Unterfranken in den letzten Wochen und Monaten immer wieder erfolgreich war.
4: Ja, leider. Bitte fallt nicht drauf rein. Ladet euch die Checkliste gegen Telefontrickbetrüger auch runter bei uns auf meinscharivari.de. Druckt sie aus, legt sie neben das Telefon oder gibt sie Mama, Papa, Oma und Opa. 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Gute Fahrt.
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4: Guten Morgen, ihr Lieben.

0: Die weckt euch. Anastasia heute Morgen mit ihrem Klassiker hier bei Charivari. Es ist Mittwoch, 6:10 und der erste Finalteilnehmer bei der Fußball-WM steht fest.
1: Und das ist nicht Frankreich, es ist Spanien. So war ja die Begegnung gestern, erstes Halbfinale. Und ich hätte ja im Vorfeld auf Frankreich getippt.
0: Ich auch. Der Jürgen aus Kitzingen hat gestern auch auf Frankreich getippt. Allerdings ein 1-0 für Frankreich geschossen durch einen spanischen Spieler.
1: Eigentor.
0: Ja.

0: Da hat er sich aber doll festgelegt, ist aber voll nach hinten losgegangen.
1: Ja,
0: der
1: tut mir leid, schöne Grüße nach Kitzingen. Ja, es war letztendlich ein 2:0 für Spanien. Thomas Thunfeld aus den Charivari Sportnachrichten, das war doch dann souveräner als erwartet, oder?
2: Ja, das muss man sagen, denn dass die Spanier die hochgelobten

0: Spanier dagegen absolut verdient. Sowohl der Elfmeter von Oyarzabal nach 22 Minuten als auch der schön herauskombinierte zweite Treffer durch Porro in Minute 58. Liefert der Europameister im Finale nochmal so eine Leistung ab, dann hat das Team gute Chancen, auch den WM-Titel zu holen.
1: Jetzt ist halt nun doch die Frage, wer ist der Gegner von Spanien im Finale? Argentinien oder England? Dieses Halbfinale haben wir dann heute Abend.
2: Genau, wieder um 21 Uhr. Und es gibt auch regionale mainfränkische Sportnachrichten. Der Würzburger FV hat ein neues Maskottchen, einen kapitalen Keiler, also ein lebensgroßes Plüschschwein.
1: Da fehlt jetzt noch der Name. Vielleicht habt ihr ja eine Idee. So ein Plüschschwein? Schweini ist jetzt zu einfach.
2: Schweinsteiger.
1: Soll auf alle Fälle dem Würzburger FV Glück bringen. Die Saison geht los am Samstagnachmittag mit dem Heimspiel gegen Regensburg.
2: Und auch dann mit Schweini schon dabei. Oder wie auch immer. Die Sau dann heißt.
1: Ja, soll ja Glück bringen.
2: So, und es gibt noch Neuigkeiten von unserem Frammersbacher, von Lennart Kahl. Der läuft ja seit letzter Woche wieder beim FC Bayern. Also sein Lauftraining ist gestartet und er setzt schon wieder Trends. Wir alle erinnern uns an das pinkfarbene Outfit von ihm. Das waren ja quasi die Frammersbacher Ortsfarben. Diesmal ist er in einer anderen Farbe gesehen worden.
1: Und zwar in Paris in Türkis. Er hat eine türkisfarbene Shorts getragen und eine Louis Vuitton-Tasche. Kann den Namen schon kaum aussprechen, ja, weil so eine Tasche ist für mich so in ferner Zukunft. Also bräuchte ich gar nicht. Ja. Ich gebe keine 2500 Euro für eine Tasche aus. Lennart Kahl schon.
2: Und die war auch türkis.
1: Ja, deswegen Ton in Ton alles.
2: Also türkis, die Sommerfarbe
1: von Lennart Kahl.
2: Von Lennart Kahl. Für uns alle. Das war mal das Neueste aus der Welt des Fußballs und des Fashions.
1: Ja, soll jeder machen, wie er will. Das ist doch das Schöne. 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Guten Morgen, mein Franken.
2: Morgen. Ab

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0: Es ist 20 nach 6. Guten Morgen, Mainfranken. Hier ist Charivari mit allem, was ihr wissen müsst. Und die meistgestellteste Frage ist, was war da gestern los? Schüsse und Großeinsatz in der Würzburger Dürbachau.
1: Ja, in der Unterdürbacher Straße hat ein Unbekannter mehrere Schüsse

0: abgefeuert. Verletzt wurde Gott sei Dank niemand, das sagen wir jetzt gleich mal als allererstes.
1: Zum
0: die
1: Glück.
0: Schüsse sind in die Luft gegangen, an eine Hauswand bzw. Hauswände, Fensterscheibe und auch an eine Haustür. Und da sieht man auch die Löcher.
1: Ja. Bislang fehlt von dem Täter jede Spur, aber es wurde natürlich gefahndet. Es wurde gesucht. Wir von Charivari waren vor Ort, Alex Mader, nebst einem Großaufgebot an Polizei.
2: Also selbst auf dem, ich sage jetzt mal, Pressebereich, auf dem Parkplatz des Drogeriemarkts war unfassbar viel Polizei unterwegs. Also selbst als ich reingefahren bin, bin ich sofort angehalten worden, musste mich erstmal ausweisen, okay, ich bin von der Presse, ich darf da sein. Ansonsten auf dem Parkplatz, ich würde mal schätzen, 8, 9 Polizeiautos, so Polizeibüsschen, viele Polizisten mit der Waffe auch direkt in der Hand. Und dann hat man auch gesehen, wie viel Polizei immer wieder auch in dem Bereich unter Dürbacher Straße vorbeigefahren sind. Man hat auch in der Luft die Drohnen gesehen, die eben nach dem Flüchtigen gesucht haben. Aber in der Nacht, als ich dann gegangen bin, bis dahin hat man ihn eben noch nicht finden können.
0: Ja, bis jetzt ist er auf der Flucht. Nach ersten Erkenntnissen der Ermittler könnte es sich um eine Beziehungstat handeln. Die Polizei ermittelt weiter und sucht natürlich jetzt diesen Mann, der eine weiße Hose anhatte, schwarze Kapuzenjacke, Sonnenbrille. Das ist das, was man weiß. Und vielleicht habt ihr auch was entdeckt, gesehen? Dann bitte bei der Polizei melden. Und alles Wichtige natürlich auch gerne nochmal zum Nachlesen bei uns online auf meinscharivari.de.

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16: Guten Morgen, mein Franken. Hier ist das Charivari-Wetter mit den aktuellen Temperaturen. Hafendorf 17 Grad, Würzburg am Kulturspeicher 17. Es geht heute rauf auf 27 bis 29 Grad. Dazu Sonne und Wolken im Wechsel und nur ganz vereinzelt mal ein Schauer oder ein Gewitter. Aber die Chance bzw. das Risiko ist sehr gering. Der Charivari-Wettertrend morgen ähnlich wie heute bei gut 30 Grad. Am Freitag steigt dann das Schauer- und Gewitterrisiko wieder.
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18: Ich bin Christoph Schmidt. Großfahndung am frühen Dienstagabend. Im Würzburger Stadtteil Dörbachau hat ein Unbekannter mehrfach mit einer scharfen Waffe gegen eine Hauswand, gegen die Türe und in die Luft geschossen. Die Polizei

0: Polizei riegelte den Bereich weiträumig ab. Neben einem Polizeihubschrauber unterstützten auch Polizeihunde sowie Beamte der Bereitschaftspolizei die Suche nach dem Täter. Dennoch gelang ihm vorerst die Flucht. Die Polizei geht aktuell von einer möglichen Beziehungstat aus. Auch wenn die Großfahndung in der Nacht beendet wurde, wird natürlich weiter mit Hochdruck nach dem Mann gefahndet. Eine Gefahr für die Bevölkerung besteht nach Angaben der Polizei nicht. Die Menschen in Stadt und Landkreis Würzburg sollen bei Hitze besser unterstützt werden. Stadt und Landkreis machen daher auf ihre gemeinsame Online-Plattform Hilfekompass aufmerksam. Denn hohe Temperaturen können vor allem für Ältere, kleine Kinder, Schwangere und Menschen mit gesundheitlichen Problemen gefährlich werden. Im Hilfekompass finden Bürgerinnen und Bürger schnell wichtige Informationen. Die Würzburger Kickers starten am 2. Augustwochenende in die 3. Liga. Jetzt sind die ersten beiden Spieltage auch komplett terminiert. Das erste Spiel beim FC Ingolstadt ist am Samstag, dem 8. August im Audi Sportpark. Anstoß ist um 14 Uhr. Am zweiten Spieltag haben die Kickers dann ihr erstes Heimspiel in der 3. Liga. Und zwar am Freitag, dem 14. August um 19 Uhr. Gegner ist dann der SV Wien Wiesbaden. Das Bundeskabinett will heute als sogenanntes Entlastungskabinett tagen. Ziel sollen Maßnahmen zum Bürokratieabbau sein. Im Fokus steht ein neues Gesetz für Daten und digitale Innovationen im Gesundheitsbereich, das den Gesundheitssektor und die Wirtschaft entlasten soll.
1: Christoph, danke dir. Mehr aus Mainfranken steht bei uns im Web oder auch in der App. Und hier ist der Charivari-Verkehrsservice mit einem Hinweis für alle A7-Pendler in Richtung Fulda zwischen Wasserlosen und Hammelburg. Hier eine ungesicherte Unfallstelle, bitte Vorsicht. Und auf der A7 am Autobahndreieck Schweinfurt-Wenneck in der Überleitung auf die A70 Richtung Schweinfurt ein Blitzer heute Morgen. Falls ihr mehr habt, ruft an 0800 30 80 700.
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3: Schönen Start in den Mittwoch. Guten Morgen.
1: Morgen zusammen.

0: Rockset hier bei Charivari. Und wenn in Kitzingen Menschen Disco Fox tanzen, dazu ein Lächeln im Gesicht haben und ein Eis in der Hand, dann kann das nur eins bedeuten: Wir waren gestern mit unserer Charivari Eisparty Tour vor Ort.
1: So ist es, haben euch Eis geschenkt vom Eiswagen von Amici. Die Dodo, der Domenico, hat die Eiskugeln da verteilt. Oder ihr habt euch am Glücksrad eine Gratiskugel erdreht und dann habt ihr losgeschleckt, euer Lieblingseis.
2: Ich mag am besten Zitrone und auch eine Himbeere.
3: Stracciatella.
4: Welche Eissorte? Schokolade.
3: Schoko mache ich nicht. Vanille. Mache jeder, glaube ich.
4: Also Haselnuss oder Pistazie. Fruchteis esse ich auch gerne, aber Pistazie und Haselnuss am besten.
2: Erdbeer. Oder das meine Lieblingssorte ist.
5: Super, schmeckt sehr gut. Stracciatella.
0: Für jeden was dabei, oder? Bei der Charivari Eisparty-Tour, die großen Klassiker unserer Zeit im Sommer. Edition gibt es natürlich auch mit unserem DJ Markus Braun. Und das ist unsere Eisparty-Tour, wie gesagt, gestern in Kitzingen auf dem Weinfestplatz. Die schönsten Bilder und Eindrücke gibt es nochmal bei uns auf der Facebook- und Instagram-Seite.
1: Heute macht die Eisparty-Tour Pause. Morgen sind wir dann in Zellingen und am Freitag in Rottendorf auf den Trabold-Märkten, auf den Parkplätzen. Und dann empfehlen wir euch heute einfach mal einen Besuch auf dem Kiliani-Volksfest, denn dort ist Familientag, das heißt die Fahrgeschäfte heute zum halben Preis.
0: Und wir wissen, letzten Mittwoch war richtig viel los, so wird das auch heute sein. Viel Spaß auf Kiliani und morgen wieder mit unserer Eisparty-Tour.

0: Bruno Mars für diesen neuen Gute-Laune-Klassiker. I Just Might hier bei Charivari. Guten Morgen, Mainfranken. Guten Morgen auch in die Traktoren und Mähdrescher in Mainfranken.
1: Ja, weil die sind jetzt schon unterwegs und nerven vielleicht auch den einen oder anderen Autofahrer auf dem Weg zur Arbeit oder dann später, wenn es in den Feierabend geht, weil die Traktoren natürlich auf unseren Straßen schon langsamer unterwegs sind.
0: Ja, also mich nerven sie eher als Allergiker, also ich merke das schon, so mit Gräser und Pollen.
1: Ja, ich finde, es darf uns eigentlich auch nicht nerven, weil die sorgen ja schließlich dafür, dass wir dann irgendwann Essen in den Supermärkten haben.
0: Auf jeden Fall, und ich habe einen großen Respekt vor dieser Arbeit. Ich sehe wirklich Mähdrescher und alles tags wie nachts auf unseren Feldern. Und einer davon ist Bauer Basti. Den kennt ihr von Bauer sucht Frau. Der hat ja da die große Liebe gefunden, seine Karen, und dementsprechend machen die das jetzt zusammen?
2: Ich habe meine bessere Hälfte seit diesem Jahr dabei, beziehungsweise unsere erste gemeinsame Ernte. Da gibt es jeden Tag hunderte von Fragen, die ich ihr beantworten muss. Mache ich natürlich gerne, aber ich glaube, wenn es so weitergeht, da kann ich spätestens in 2 Jahren in Rente gehen, weil Karen sich dann mindestens genauso gut auskennt wie ich und das Ganze dann übernehmen kann.
1: Ach, so wird das laufen im Hause,
0: Basti. Ein schlauer Bauer. Mensch, hat sich eine Frau gesucht und will dann das Arbeiten aufhören, weil die so gut arbeiten kann.
1: Nee. Ich glaube, er kann gar nicht anders. Der macht schon weiter, weil die Landwirtschaft ja auch seine Leidenschaft ist.
0: Ne? Naja, klar.
1: Und dann ist er halt jetzt langsam unterwegs auf den Straßen. Wie ist es so, wenn man langsam unterwegs ist und die anderen Autofahrer hoffentlich nicht hupen?
2: Ich bin bei uns zu Hause der Mähdrescherfahrer und dementsprechend erstmal ein großes Lob, wo ich aussprechen kann dieses Jahr. Also alle Autofahrer, die mir entgegengekommen sind oder die hinter mir hergefahren sind, waren sehr vorsichtig und auch geduldig, was nicht selbstverständlich ist.
0: Na also, und weißt du, warum ich nie hupen würde oder mich aufregen würde, wenn ein Mähdrescher vor mir fährt? Weil jedermann den Traum hat, das selber mal zu tun.
1: Ja.
0: Selber mal am Steuer von so einem Ding zu sitzen. Das ist ein Traum, würde ich auch gern mal machen. Bin halt kein Landwirt.
1: Dann müsstest du nochmal umschulen.
0: Ja, oder zu Bauer sucht Frau gehen. Aber es wäre jetzt auch nicht das Richtige.
1: Ich glaube auch nicht, dass das das richtige Format für dich ist als verheirateter Mann.
0: Ja.
1: So, hier ist Charivari. Gut, dass wir alles nochmal rechtzeitig jetzt hier geklärt haben.

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9: Guten Morgen, Mainfranken. Hier ist das Charivari-Wetter. Die Temperaturen zum Aufstehen. Kitzingen 17 Grad, Würzburg an der Residenz auch 17, 27 bis 29. Das sind die sommerlichen Höchsttemperaturen heute. Dazu Sonne und Wolken im friedlichen Wechsel. Meist friedlich, also Schauer- und Gewittergefahr. Sehr gering heute und morgen. Das steigt dann wieder am Freitag. Und dann kühlt es Richtung Wochenende auch ab. Da ist so der erste Trend für die Temperaturen am Wochenende um die 25 Grad.
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12: Es ist 7 Uhr.

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1: Ich bin Angela Kress. Guten Morgen. Die Schufa speichert Daten von Millionen von Menschen offenbar länger, als die denken. Das berichtet die Süddeutsche Zeitung. Dem Bericht nach geht es um alte Daten, von denen Verbraucher annehmen dürften, dass sie längst gelöscht sind. Teils würden die Daten auch an Firmen weitergegeben. Im neuen Score tauchen sie demnach aber nicht mehr auf. Datenschützer äußern sich kritisch. Die Schufa selbst sagt, dass sie dazu verpflichtet sei, die Daten aufzuheben. Die Regierung hat einige Reformen auf den Weg gebracht. Das hat sie in den Augen vieler aber nicht gestärkt. In einer YouGov-Umfrage sagen 47%, Schwarz-Rot gehe geschwächt in die Sommerpause. 10% sehen die Regierung gestärkt. Soita Sovali berichtet.
2: Der Eindruck zieht sich sogar durch die eigenen Reihen. Auch bei Anhängern von Union und SPD sagen deutlich mehr Menschen, die Regierung steht schwächer da als vorher. Und das, obwohl Schwarz-Rot in der letzten Zeit einiges auf den Weg gebracht hat, unter anderem bei Gesundheit und Heizen. Wie Merz selbst die Lage einschätzt, dürfte heute bei seiner Sommerpressekonferenz eine der spannendsten Fragen werden.
1: Spaniens Fußballer stehen im WM-Finale. Das Team hat sich im Halbfinale von Dallas gegen Frankreich überraschend souverän mit 2:0 durchgesetzt. Torschützen für Spanien waren Mikel Oyarzabal per Elfmeter sowie Pedro Porro. Im Endspiel am Sonntag treffen die Spanier auf den Sieger des zweiten Halbfinals heute Abend zwischen England und Argentinien. Frankreich bleibt am Samstag das Spiel um Platz 3.
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3: Die Polizei geht von einer Beziehungstat aus. Ein Unbekannter hat gestern Abend in der Würzburger Dörbachau mehrfach gegen eine Hausfassade, eine Türe sowie in die Luft geschossen mit einer scharfen Waffe. Die Polizei löste eine Großfahndung aus und regelte den Tatort ab. Trotzdem gelang dem Mann vorerst die Flucht. Die Großfahndung wurde in der Nacht zwar eingestellt, es wird aber weiter mit Nachdruck nach dem Mann gesucht. Die Trockenheit setzt Würzburgs Bäumen weiter zu. Jetzt warnt die Stadt vor einer erhöhten Gefahr durch abbrechende Äste. Wer im Stadtwald oder den Parks wie dem Ringpark unterwegs ist, sollte besonders vorsichtig sein, vor allem bei Wind. In den vergangenen Wochen waren dort bereits mehrfach Äste heruntergestürzt. Durch die trockenen Jahre haben viele Bäume dürre Äste gebildet, die durch die aktuelle Trockenheit zusätzlich brüchig geworden sind.
4: Ja, da müssen wir gerade ordentlich aufpassen, auch in unseren Stadtwäldern. Alle Infos dazu, alle weiteren Nachrichten aus Mainfranken bei uns im Web oder auch in der App. Und jetzt der Charivari-Verkehrsservice ohne größere Staus oder Unfälle, aber mit einem Blitzer am Autobahndreieck Schweinfurt-Werneck, also in der Überleitung von der A7 auf die A70. In Richtung Schweinfurt wird hier geblitzt. Falls ihr mehr habt, anrufen 0800 30 80 700.
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6: Schönen Mittwoch euch. Guten Morgen zusammen.
4: Morgen.

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0: Marie.
1: Guten Morgen. Ich habe gestern so gehofft, dass mal ein paar Regentröpfchen runterkommen, weil unserem Garten hätte es gut getan. Wir haben auch noch Gießdienst bei den Nachbarn, dann hätte man da auch nicht gießen müssen. Also ja. So im doppelten Sinn haben wir gehofft, dass es regnet. Und in Würzburg-Lengenfeld ist ja kein Tropfen runtergekommen.
2: Ich habe auch Gießdienst bei den Schwiegereltern. Ich muss heute auch wieder ran. Also da war recht wenig. In anderen Teilen Mainfrankens, Gemünden zum Beispiel, richtig Hagel.
1: Braucht man natürlich auch wieder
2: Braucht
1: nicht.
2: Braucht man natürlich auch nicht.
1: Deswegen stellt sich die Frage, warum ist das immer bei Gewittern so, dass das wirklich so punktuell ist? Hier kommt was und 2 Quadratmeter. Quadratmeter weiter quasi schon nicht mehr. Kai Zorn, unser Charivari-Meteorologe.
3: Weil das bei Gewitterlagen immer so ist, das ist ganz eng begrenzt regional mit den Unwettern, dass sehr viel Wasser runterkommt, mal in Form von Platzregen, dann auch in Form von Hagel und in den übrigen Regionen Gott sei Dank nicht so viel passiert. Und das wird heute deutlich schwächer ausfallen. Wir haben eine Mischung aus Wolken und sonnigen Phasen zunächst. Nur vereinzelt entstehen Schauer und Gewitter, vor allen Dingen südlich des Mains. Und im Laufe des Nachmittags und gegen Abend setzt sich dann immer mehr die Sonne durch. Dazu sind es 27 bis 29 Grad. Morgen bleibt's schön. Am Freitag erwarten uns dann wieder Schauer und Gewitter. Und die sind relativ zahlreich.
2: Okay, aber ihr habt gehört, heute erstmal weniger. Und das heißt, wir können uns heute Abend zum Beispiel mit einem schönen Weinchen raussetzen und so einen guten Frankenwein schenken wir euch heute Morgen.
1: Nämlich die, die auch die Besten vom Jahrgang 2025 geworden sind. Best of Franken, kürzlich gekürt. Mhm. Und jetzt schenken wir euch einen Weißburgunder vom Weingut Mainzinger in Frickenhausen im Landkreis Würzburg. Jochen Mainzinger, was macht euren Weißburgunder denn aus?
4: Ja, unser Weißburgunder Trocken ist ein schöner klassischer Gutswein. Frisch, fruchtig, frei, mit relativ wenig Alkohol, um eben die lauen Sommerabende schön auf der Terrasse oder am Main unten zu genießen. Ob zum Essen oder einfach so, er macht einfach immer Spaß. Lasst euch schmecken.
2: Ja, falls ihr ihn euch schmecken lassen wollt, schreibt's jetzt per WhatsApp, schickt uns eine Sprachnachricht, warum unbedingt ihr, und das hat er ja so schön gesagt, heute Abend einen lauen Sommerabend, vielleicht sogar am Main genießen wollt, mit diesem Weißburgunder.
1: 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Jetzt eine Sprachnachricht per WhatsApp, schnell zu uns ins Studio, zu Charivari. Guten Morgen.

0: macht der gute Laune neu bei Charivari. Ray Gavi, Take This Heart, so heißt diese Nummer. 19 Minuten nach 7 ist es und wir sagen euch natürlich auch alles, was wichtig ist aus Mainfranken. Und gestern war ja große Aufregung, ganz viel Polizei, ein Großeinsatz in der Würzburger Dürbachau in der Unterdürbacher Straße.
1: Schüsse sind gefallen. Ein Unbekannter hat die Schüsse abgefeuert. Verletzt wurde Gott sei Dank niemand. Die Schüsse sind zum einen in die Luft gegangen, aber auch an Hauswände, an eine Fensterscheibe und gegen eine Haustür. Und man sieht auch die Löcher. Der Täter ist geflüchtet, bislang auch noch nicht gefunden. Alex Mader aus dem Charivari-Team war vor Ort.
2: Also das Haus ist in einer sehr ruhigen Gegend. Und was sofort aufgefallen ist, ist so ein Einschussloch, das hat man richtig gesehen, an einem Fenster direkt neben der Eingangstür. Und als ich dann da auch vor Ort war, war dann die Spurensicherung gerade noch vor Ort und hat dann da eben Spuren zusammengesucht. Überall waren dann auch Lichter gestanden und was sie dann auch gemacht haben, waren wie so eine Art Klebestreifen auf einem Zaun, sage ich jetzt mal, unten dran auf so einer Mauer aufzukleben und dann das Ganze wieder abzumachen und dann auf, ich sage jetzt mal, wie so große Mülltüten draufzukleben. Ob das jetzt DNA oder ob das Fingerabdrücke oder was auch immer waren, wurden die so zusammengesammelt. Dort wurden mehrere Utensilien, was auch so auf dem Boden lagen, einfach zusammengepackt, damit dann auch auf jeden Fall vom Tatort alles Wichtige mitgenommen wird.
0: Also eigentlich so, wie du es aus den Krimis kennst. Und da war gestern wirklich richtig viel los. Da waren Polizeihunde im Einsatz, Drohnen und sogar ein Polizeihubschrauber, um den möglichen Täter zu finden. Was allerdings bis heute Morgen immer noch nicht geglückt ist.
1: Die Ermittlungen der Polizei laufen natürlich weiter. Und nach den ersten Erkenntnissen könnte es sich um eine Beziehungstat handeln. So hat die Polizei uns das mal mitgeteilt. Sie suchen den Täter, der gestern Schüsse abgefeuert hat in Würzburg unter Dürbach. Kurze Beschreibung, also er trug eine weiße Hose, hat ein schwarzes eine schwarze Kapuzenjacke angehabt und eine Sonnenbrille auf. Mehr weiß man gerade nicht.

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10: Guten Morgen, Mainfranken. Hier ist das Charivari-Wetter. Na, habt ihr gestern Gewitter abgekriegt? Einige, wenige, also und vor allem nicht alle. Das war wieder so eine punktuelle Geschichte im Sommer halt immer bei den Gewittern. Zum Teil kam Hagel im Raum Gemünden runter. In Würzburg-Lengfeld, da wo ich wohne, nix. So, heute...
11: Beschwerde ist aufgenommen, hab's verstanden.
10: Naja, Hagel brauche ich jetzt auch nicht, aber so eine kleine Portion Regen wäre ja mal nicht schlecht. Schauer- und Gewitterrisiko heute äußerst gering, auch morgen. Heute bei 27 bis 29 Grad, morgen gut 30. Ist dann am Freitag wieder blitzen und donnern kann bei uns. Und dann wird das Wochenende auch etwas kühler. Die Temperaturen im Moment 17 Grad in Aub, Würzburg am Kongresszentrum ebenso 17 Grad.
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12: Ich bin Christoph Schmidt. Ein Mann schießt mit einer scharfen Waffe mehrfach auf eine Hauswand, die Tür und in die Luft. So geschehen gestern Abend im Würzburger Stadtteil Dürbach-Au. Kurz vor 20.30 Uhr war es zu den Schüssen gekommen. Die Polizei geht von einer Beziehungstat als Hintergrund aus. Sie war rasch mit einem Großaufgebot vor Ort und riegelte den Bereich ab. Trotz einer Großfahndung, an der auch ein Hubschrauber, Drohnen, Polizeihunde und zusätzliche Kräfte der Bereitschaftspolizei beteiligt waren, gelang dem Täter zunächst die Flucht. Zwar ist die Großfahndung mittlerweile aufgehoben, die Suche nach dem Täter geht aber weiter. Mehr Geld für Weinfrankens Steillagen. Bayerns Landwirtschaftsministerin Michaela Kanniber will die Förderung ab 2027 um 50% erhöhen. Statt bisher maximal 4.000 Euro sollen Winzer künftig bis zu 6.000 Euro pro Hektar erhalten. Der Grund: In den Steillagen ist viel Handarbeit nötig, weil Maschinen dort kaum eingesetzt werden können. Gleichzeitig soll auch der Einsatz von Drohnen etwa für Pflanzenschutz erleichtert werden. Trotz der höheren Förderung bleibt die Lage für viele fränkische Winzer angespannt. Bei Rottendorf

0: Dorf hat eine Erntemaschine einen größeren und kuriosen Einsatz ausgelöst. Ein Landwirt war bei Arbeiten nahe Rothof mit seinem Fahrzeug gegen einen Strommast gefahren. Der kippte um, die Leitung setzte das Feld in Brand. Die Feuerwehr löschte die Flammen und stellte zwischenzeitlich die Stromversorgung für betroffene Tierställe sicher. Die Schufa speichert Daten von Millionen von Menschen offenbar länger, als die denken. Das berichtet die Süddeutsche Zeitung. Dem Bericht nach geht es um alte Daten, von denen Verbraucher annehmen dürften, dass sie längst gelöscht sind. Teils würden die Daten auch an Firmen weitergegeben. Im neuen Score tauchen sie demnach aber nicht mehr auf.
1: Dankeschön, Christoph. Mehr aus Mainfranken bei uns im Web oder auch in der App. Und jetzt unser Blick auf die Straßen. Hier ist der Charivari-Verkehrsservice. Keine Staus, keine Unfälle, dafür Blitzer. In Neustadt am Main von Lohr kommend wird geblitzt. In Würzburg im Rennweger Ring Richtung Residenz vor und auf dem Autobahndreieck Schweinfurt-Wenneck, also in der Überleitung von der A7 auf die A70. Falls ihr mehr habt, ruft gerne an. 0800 30 80 700.
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5: 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Morgen.
1: Guten Morgen zusammen.

0: Despacito.
1: Du bist ja heute voll im Mitsing-Modus.
0: Das ist der Sommerhit gewesen 2017. 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
0: Ja.
1: Und ihr liebt's.
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0: holen kann, zwischen rein.
1: Also Wetter passt, fast zu heiß. 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
2: Da muss man gar nicht weg in den Urlaub.
3: Danke Radio Charivari für das leckere Eis. 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
4: Ja, lecker, lecker ist es. Und es haben Menschen sogar vor Ort Disco Fox getanzt mit dem Eis in der Hand zu den Klassikern unserer Zeit.
5: 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Und wir sind dann morgen in Zellingen auf dem Trabold-Parkplatz und in Rottendorf am Freitag.
4: Genau, es gibt alle Tourtermine nochmal bei uns auf meinscharivari.de. Auch in der nächsten Woche gibt's weiter. Heute machen wir kurze Pause. Dafür empfehlen wir euch einen Besuch auf der Talavera in Würzburg beim Kiliani.
5: Da ist nämlich Familiennachmittag und das heißt, ab 14 Uhr können dann wir alle die Fahrgeschäfte für die Hälfte fahren.
4: Das also ist ordentlich.
5: Der Fahrpreis geht mal ordentlich nach unten beim Familientag. Letzte Woche am Mittwoch war auch schon viel los.
4: Ja.
5: Ich gehe mal davon aus, dass es auch heute so sein wird.
4: In diesem Sinne, einen schönen Mittwoch mit Charivari, eurem Radio von hier.

0: Was für ein Klassiker von Journey. Der macht euch wach an diesem Mittwochmorgen. Es ist 8:11. Hier ist Charivari und wir wissen jetzt, wer im Fußball-WM-Finale steht.
1: Also einer steht schon fest und das ist Spanien. Es ist nicht Frankreich. Das wundert mich. Ich hätte beziehungsweise habe auf das Spiel Frankreich oder beim Spiel auf Frankreich als Sieger getippt.
0: Ich habe auf Frankreich als WM-Sieger getippt.
1: Jetzt sind wir beide raus.
0: Gestern
1: ne?
0: beim Spiel hat Jürgen aus Kitzingen auch getippt, dass Frankreich gewinnt. Nein, es war Spanien mit einem 2:0 und damit stehen die schon mal im Finale.
1: Jetzt muss nur noch der Gegner für Spanien ermittelt werden. Heute im zweiten Halbfinale Argentinien gegen England. Und das ist natürlich eine Begegnung. Das ist auch ein Hochrisikospiel. Thomas Thonfeld aus unserer Sportredaktion. Warum ist das Spiel denn so brisant?
2: Na, zum einen fühlen sich die Engländer auch 40 Jahre danach immer noch durch das legendäre Handtor von Diego Maradona im WM-Viertelfinale von 1986 betrogen. Der Argentinier meinte hinterher ja, es sei die Hand Gottes gewesen, die den Ball ins englische Tor befördert habe. Zum anderen haben die beiden Länder ja 1982 einen Krieg um die Falklandinseln geführt. Und diese Gemengelage führt dazu, dass sich die Fangruppen jetzt nicht gerade vor gegenseitiger Zuneigung überschlagen.
1: Okay, ich verstehe. Da ist also Dampf im Kessel.
0: Es ist nur Fußball.
1: Ja.
0: Ja, vielleicht spielt die Hand Gottes auch heute mit. Wir werden das sehen.
1: Das war so ein Skandal. Ich kann mich noch erinnern. Ich war Kind damals. Ja. Und mit einem Videoschiedsrichter, glaube ich, hätte er seine Hand Gottes mal sonst wohin packen können.
0: Das stimmt
1: natürlich.
0: Das ist ja heutzutage anders. Also heute 21 Uhr.

0: wissen wir dann, wer als zweites im Finale steht. Und wir haben auch noch ein paar mainfränkische Sportnews. Zum Beispiel, dass der Würzburger FV am Samstagnachmittag beim ersten Heimspiel gegen Regensburg ein neues Maskottchen dabei hat.
1: Ja, und zwar einen Keiler. Ein lebensgroßes Plüschschwein. Name ist noch offen. Also wenn ihr eine Idee habt, wie das Schwein vom Würzburger FV heißen soll, dieser Keiler, dann immer her damit.
0: Schweinsteiger ist mein Favorit.
1: Schweini,
0: genau.
1: Nicht so einfach.
0: Ihr könnt uns ja mal euren Vorschlag schicken. Und dann gibt es noch Neuigkeiten von unserem Frammersbacher, vom Lennart Karl. Seit letzter Woche macht er wieder Lauftraining beim FC Bayern und er setzt schon wieder Modetrends. Vielleicht erinnert ihr euch, als er mal auf der Ersatzbank saß, beziehungsweise auf der Tribüne in den Farben Frammersbachs in Pink. Jetzt hat er aber eine neue Trendfarbe auserkoren.
1: Türkis. Er hatte Hosen an in Türkis und eine Louis Vuitton-Tasche, gleiche Farbe. Und Herrschaftszeiten, so eine Tasche kostet 2.500 €.
0: Das geht ja noch.
1: Ey, ich hätte gar nicht so viel Geld für eine Tasche. Aber ja, Fußballprofi schon.
0: Der Lennart hat's ja. Also wir wissen ja, was in seinem Vertrag steht und wie viel der so verdient. Also der kann sich so eine Tasche leisten. Die Frage ist, wolltest du überhaupt so eine Tasche?
1: Nee, die würdest du mir auch gar nicht passen.
0: Siehste, deswegen. Die passt nur zu unserem Lennart Karl. Das war das Neueste aus der Fußballwelt.
1: Und aus der Modewelt.
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15: Guten Morgen, Mainfranken. Hier ist das Charivari-Wetter. Schauen wir gleich mal auf die Temperaturen. Wir haben in Würzburg am Dom 18, 16 in Arnstein und wir bekommen heute 27 bis 29 Grad. Dazu Sonne und Wolken im Wechsel, geringe Schauer- und Gewitterrisiko. Morgen ähnlich. Erst am Freitag steigt das Schauer- und Gewitterrisiko wieder.
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0: Ich bin Angela Kress. Guten Morgen. Der Bund hat im vergangenen Jahr umgerechnet 222 Euro pro Kopf in das Schienennetz der Bahn investiert. Das geht aus einer Auswertung des Interessenverbands Allianz pro Schiene hervor. Das sind pro Kopf gut 20 Euro mehr als noch im Jahr davor. Die Allianz pro Schiene appelliert an die Bundesregierung, das hohe Niveau zu halten. Trotz der Milliardeninvestitionen sei das Netz weiter in einem schlechten Zustand. Fußball-Europameister Spanien ist nur noch einen Schritt davon entfernt, auch den Weltmeistertitel zu holen. Die Spanier haben das WM-Halbfinale gegen Frankreich mit 2:0 gewonnen. Heute Abend spielen England und Argentinien den zweiten Finalisten aus. Das Endspiel findet am Sonntag statt. Schon am Samstag spielt Frankreich gegen den Verlierer der zweiten Halbfinalpartie um den dritten Platz.
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2: Knapp 12 Stunden nach den Schüssen auf ein Wohnhaus in der Würzburger Dörbachau sucht die Polizei weiter nach dem Täter. Der Mann soll gestern Abend mit einer scharfen Waffe auf das Haus, die Tür und in die Luft gefeuert haben. Die Polizei geht bislang von einer Beziehungstat aus. Eine Gefahr für die Bevölkerung besteht nicht. Auch wenn eine Großfahndung in der Nacht beendet wurde, sucht die Polizei weiter nach dem Täter. Die befürchteten großen Unwetter durch Gewitter sind in der Region gestern Abend weitgehend ausgeblieben. Punktuell hatten die Rettungskräfte aber dennoch gut zu tun. Beispielsweise im Bad Kissinger Ortsteil Kleinbrach liefen 11 Keller mit Wasser voll. Teilweise wurde auch Schlamm oder Geröll auf die Straßen gespült. Aus Gemünden stammen Bilder von Tischtennisballgroßen Hagelkörnern.
3: Soweit die Nachrichten um 8. Was sonst noch so passiert ist in Mainfranken, steht bei uns im Web oder auch in der App. Hier ist der Charivari-Verkehrsservice. Guten Morgen auf die Straßen. Wir haben ganz normalen Berufsverkehr. Die entsprechenden Staus, zum Beispiel auf unserer B27-Baustelle Würzburg-Stadt einwärts. Aber auch viele Blitzer auf der A7 in der Überleitung zur A70 am Autobahndreieck Schweinfurt-Wenneck von Fulda kommend wird geblitzt. Dann stehen sie in Neustadt am Main von Lohr kommend, in Würzburg-Höchberg in der Hauptstraße und in Würzburg im Rennweger Ring in Richtung Residenz vor. Falls ihr noch mehr habt, ruft gerne an 0800 30 80 700.
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5: 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Guten Morgen.
3: Guten Morgen zusammen.

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1: Mittlerweile sind wir etwas mehr als 80 Millionen, gell? Das war das Lied zur Fußball-EM 2016. Am Sonntag ist dann Fußball-WM-Finale.

0: England oder Argentinien dazu.
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0: 20 nach 8 ist es. Guten Mittwochmorgen mit Charivari. Wir sind Monique und André. Laut Monique kriege ich heute noch eine drauf.
1: Weil die Nase juckt.
0: Ah, oh, den ganzen Morgen schon.
1: Das hat meine Oma immer gesagt. Wenn die Nase juckt und dann kratzt man halt oder ruppt sich die fast weg. Ja?
0: So wie ich heute Morgen.
1: So wie du. Und dann hat sie immer gesagt, Vorsicht, kriegst du heute noch eins auf die Nase drauf. Weiß ich, wo die das her hat.
0: Ja, für früher
1: ich kann sie leider auch nicht mehr fragen.
0: Früher waren die Zeiten härter, ganz klar. was mich so nervt in der Nase ist gerade, dass die Landwirtschaft einfach ackert ohne Ende, dass gedroschen wird auf den Feldern, weil die Ernte gerade einholen
1: müssen.
0: Und
1: das zieht dir dann rein und deswegen musst du niesen.
0: Richtig.
1: Ah, verstehe. Ja, aber es ist ja wichtig, dass sie jetzt die Ernte einholen,
0: klar,
1: früher als sonst, weil dafür haben wir dann hinterher was zu essen auf dem Tisch. Ne? Also deswegen, da gilt der Dank all den Landwirten, die da gerade unterwegs sind. Auch wenn wir vielleicht hin und wieder etwas schimpfen müssen, weil wir im Auto nicht so schnell vorankommen, wie wir wollen, weil gerade wieder so ein Traktor vor uns ist.
0: Dieses Jahr ist ein Liebespärchen auf den Feldern unterwegs. Und zwar
1: stimmt,
0: unser Bauer Basti von Bauer sucht Frau, der hat ja die große Liebe gefunden, seine Karen. Und für die ist das erste Mal zu zweit.
2: Ich habe meine bessere Hälfte seit diesem Jahr dabei, beziehungsweise unsere erste gemeinsame Ernte. Da gibt es jeden Tag hunderte von Fragen, die ich ihr beantworten muss. Mache ich natürlich gerne. Aber ich glaube, wenn es so weitergeht, da kann ich spätestens in 2 Jahren in Rente gehen, weil Karen sich dann mindestens genauso gut auskennt wie ich und das Ganze dann übernehmen kann.
1: Ach, Freundchen so nicht.
0: Herrlich, ein echter Macho-Bauer, Mensch.
1: Nein, das macht er bestimmt nicht. Die machen das Hand in Hand zu zweit. Mich interessiert jetzt, ich komme nochmal auf die langsamen Traktoren auf der Straße zurück. Wenn man da so langsam unterwegs ist als Traktor- oder Mähdrescherfahrer. Ich hoffe, ihr müsst euch nicht noch Gehupe anhören, Basti.
2: Ich bin bei uns zu Hause der Mähdrescher.

0: Fahrer und dementsprechend erstmal ein großes Lob, wo ich aussprechen kann dieses Jahr. Also alle Autofahrer, die mir entgegengekommen sind oder die hinter mir hergefahren sind, waren sehr vorsichtig und auch geduldig, was nicht selbstverständlich ist.
1: Siehst du, hörst du, ist nicht selbstverständlich. Da gibt es ein paar, die doch unruhig werden.
2: Aber das war doch schon mal ein schönes Lob und ich möchte an dieser Stelle unsere ganzen Landwirte loben. Also was ihr da gerade wieder leistet und zwar tags wie nachts. Also ich sehe, egal zu welcher Uhrzeit ich unterwegs bin, sehe ich die auf den Feldern. Danke für eure Arbeit. Schöne Grüße auch in die Trecker in Mainfranken. 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
16: Guten Morgen, mein Franken. Hier ist das Charivari-Wetter. Die Temperaturen wie sind halt 20 Grad. Würzburg an der Talavera 20 und das um 8:30. Da weiß man schon, es geht heute wieder hoch hinaus. 27 bis 29 Grad. Dazu Sonne und Wolken im Wechsel. Morgen ähnliches Spiel. Das Schauer- und Gewitterrisiko steigt dann Richtung Freitag wieder erheblich an. Und dann wird es dann hinterher auch kühler. Also kühler in Anführungszeichen. Das Wochenende pendelt sich so um die 25 Grad ein.
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18: Ich bin Christoph Schmidt. Großfahndung am frühen Dienstagabend. Im Würzburger Stadtteil Dörbachau hat ein Unbekannter mehrfach mit einer scharfen Waffe gegen eine Hauswand, gegen die Türe und in die Luft geschossen. Die Polizei riegelte den Bereich weiträumig ab. Neben einem Polizeihubschrauber unterstützten auch Polizeihunde sowie Beamte der Bereitschaftspolizei die Suche nach dem Täter. Dennoch gelang ihm vorerst die Flucht. Die Polizei geht aktuell von einer möglichen Beziehungstat aus. Auch wenn die Großfahndung in der Nacht beendet wurde, wird natürlich weiter mit Hochdruck nach dem Mann gefahndet. Eine Gefahr für die Bevölkerung besteht nach Angaben der Polizei nicht. Die Menschen in Stadt und Landkreis Würzburg sollen bei Hitze besser unterstützt werden. Stadt und Landkreis machen daher auf ihre gemeinsame Online-Plattform Hilfekompass aufmerksam. Denn hohe Temperaturen können vor allem für Ältere, kleine Kinder, Schwangere und Menschen mit gesundheitlichen Problemen gefährlich werden. Im Hilfekompass finden Bürgerinnen und Bürger schnell wichtige Informationen. Die Würzburger Kickers starten am

0: zweiten Augustwochenende in die dritte Liga. Jetzt sind die ersten beiden Spieltage auch komplett terminiert. Das erste Spiel beim FC Ingolstadt ist am Samstag, dem 8. August im Audi Sportpark. Anstoß ist um 14 Uhr. Am zweiten Spieltag haben die Kickers dann ihr erstes Heimspiel in der dritten Liga, und zwar am Freitag, dem 14. August um 19 Uhr. Gegner ist dann der SV Wien Wiesbaden. Der Bund hat im vergangenen Jahr umgerechnet 222 Euro pro Kopf in das Schienennetz der Bahn investiert. Das zeigt eine aktuelle Auswertung des Interessenverbands Allianz pro Schiene. Das sind pro Kopf gut 20 Euro mehr als noch im Jahr davor. Die Allianz pro Schiene appelliert an die Bundesregierung, das hohe Niveau zu halten. Trotz der Milliardeninvestitionen sei das Netz weiter in einem schlechten Zustand.
1: Christoph, vielen Dank für den Nachrichtenüberblick. Den bekommt ihr auch immer bei uns im Web oder auch in der App. Und jetzt der Charivari Verkehrsservice. Gestern noch mit einigen Katastrophenmeldungen. A3 voll gesperrt, A81 voll gesperrt. Heute Morgen nix. Keine Staus, keine Unfälle. Das genießen wir. Genießt ihr auf der Fahrt, wo auch immer es gerade hingeht, wir begleiten euch eine gute Fahrt. Und wir sagen euch auch, wo geblitzt wird. Am Autobahndreieck Schweinfurt-Wenneck in der Überleitung von der A7 von Fulda kommend auf die A70 Richtung Schweinfurt. Dann zwischen Marktheidenfeld und Zimmern an der Kapelle. In Lohr stehen sie in der Jahnstraße beim Goldenen M. In Neustadt am Main an der Bushaltestelle Richtung Rodenbach, in Höchberg in der Hauptstraße und in Würzburg im Rennweger Ring vor Richtung Residenz. Jetzt seid ihr dran, falls es mehr gibt. Anrufen 0800 30 80 700.
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4: Einen schönen Mittwoch euch. Guten Morgen zusammen.
1: Morgen.

0: Das klingt ja schon nach Party und wir sind auch gerade im Party- und Eismodus. Wir sind auf großer Charivari-Eis-Party-Tour am Montag in Helmstadt und gestern auf dem Weinfestplatz in Kitzingen.
1: Und das ist halt so eine wunderbare Kombination. Auf der einen Seite schenken wir euch Eis, auf der anderen Seite haben wir die Sommerklassiker dabei mit unserem Markus Braun, Charivari-Moderator.

0: im zweiten Leben eben auch DJ und das passt natürlich wie die Faust aufs Auge.
1: Das stimmt, wobei das Eis, also ganz ehrlich, steht mir schon im Vordergrund und das gab's gestern wieder vom Eiswagen von Amici di Dodo, natürlich auch mit eurer Lieblingssorte.
2: Ich mag am besten Zitrone und auch Himbeere.
3: Stracciatella.
4: Welche Eissorte? Schokolade.
3: Schoko mache ich nicht. Vanille. Mache jeder, glaube ich.
4: Also Haselnuss oder Pistazie. Fruchteis esse ich auch gerne, aber Pistazie und Haselnuss am besten.
5: Erdbeer. Oder das ist meine Lieblingssorte ist.
6: Super, schmeckt sehr gut. Stracciatella.
0: Ja, Stracciatella. Also ich bin eigentlich bei allen Eissorten jetzt dabei gewesen. Also lecker.
1: Mango und Kinder Bueno sind übrigens die Renner vor Ort.
0: Mango habe ich auch oft zu Hause.
1: Siehste?
0: Wenn ich mir so aus dem Supermarkt ein Eis mitbringe.
1: Haben wir für euch dabei. Unsere Charivari-Eisparty-Tour geht dann weiter am morgigen Donnerstag. Da sind wir dann auf den Traboldmärkten-Parkplätzen in Zellingen und am Freitag auf dem in Rottendorf.
0: Freuen wir uns auf euch, machen wir wieder Party. Eis gibt's von uns. Ihr dürft gerne tanzen, so wie gestern in Kitzingen. Ja, auch ein Pärchen mit dem Eis in der Hand dann einfach gleich mal eine fesche Sohle aufs Parkett gelegt hat.
1: Auf jeden Fall. Heute können wir euch dann übrigens das Kiliani-Volksfest empfehlen. In Würzburg ist heute Familientag. Fahrgeschäfte für die Hälfte gab's letzten Mittwoch schon. Da war richtig viel los. Und das wird es heute mit sicher auch sein.

0: 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Sonder Homewrecker. Hier ist euer Radio von hier um 10 Minuten vor 9 mit allen Infos, die ihr braucht. Und viele Fragen sind gestern Abend reingekommen nach den Schüssen, die in Würzburg gefallen sind.
1: Ja, ein Unbekannter hat Schüsse abgefeuert in Würzburg in der Dürbachau, genauer gesagt in der Unterdürbacher Straße. Gott sei Dank, niemand ist verletzt worden, aber die Schüsse gingen in eine Hauswand, Fensterscheibe, Haustür. Alex Mader aus der Charivari Nachrichtenredaktion war für uns vor Ort.
2: Also das Haus ist in einer sehr ruhigen Gegend und was sofort aufgefallen ist, ist so ein Einschussloch. Das hat man richtig gesehen an einem Fenster direkt neben der Eingangstür. Und als ich dann da auch vor Ort war, war dann die Spurensicherung gerade noch vor Ort und hat dann da eben Spuren zusammengesucht. Überall waren dann auch Lichter gestanden und was sie dann auch gemacht haben, waren wie so eine Art Klebestreifen auf einem Zaun, sage ich jetzt mal, unten dran auf so einer Mauer aufzukleben und dann das Ganze wieder abzumachen und dann auf, ich sage jetzt mal, wie so große Mülltüten draufzukleben. Ob das jetzt DNA oder ob das Fingerabdrücke oder was auch immer waren, wurden die so zusammengesammelt. Dort wurden mehrere Utensilien, was auch so auf dem Boden lagen, einfach zusammengepackt, damit dann auch auf jeden Fall vom Tatort alles Wichtige mitgenommen wird.
0: Ja, also Spuren sind gesichert, nur vom Täter fehlt jede Spur und deswegen waren da gestern Abend auch Polizeihunde, Hubschrauber, Drohnen im Einsatz. Eine 6-stündige Großfahndung ist dann zu Ende gegangen, ohne eine Spur vom Täter zu haben.
1: Aber man sucht natürlich weiter. Gestern soll er eine weiße Hose angehabt haben und eine schwarze Kapuzenjacke, Sonnenbrille. Auch dabei gewesen, wenn ihr ihn gesehen habt oder irgendwas sagen könnt zu dem.

0: In Schüssen in Würzburg, Dürbachau und der Dürbacher Straße, dann wendet euch bitte an die Polizei. Der aktuelle Ermittlungsstand ist übrigens, dass es sich um eine Beziehungstat handeln könnte.
1: Alle Infos dazu auch bei uns auf der Homepage auf meinscharivari.de. Euch einen guten Mittwochmorgen.

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9: Guten Morgen, mein Franken. Hier ist das Charivari-Wetter. Ein schöner Sommertag wird das heute mit Sonne und Wolken im Wechsel bei 27 bis 29 Grad. 20 haben wir schon in Würzürchen, 20 haben wir auch in Würzburg am Sternplatz. Der Charivari-Wettertrend. Morgen, der Tag ist wie so ein Abziehbild von heute. Eigentlich keine Wetteränderung in Sicht. Erst am Freitag ändert sich unser Wetter. Dann steigt nämlich das Schauer- und Gewitterrisiko. Und es kann auch mal stellenweise ordentlich blitzen, donnern und rumpeln. Davor gehen die Temperaturen auf gute 30 Grad und dann am Wochenende leicht runter.
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12: Ich bin Angela Kress. Guten Morgen. Die Preise für Lebensmittel sind in den letzten Jahren deutlich stärker gestiegen als die allgemeine Inflation. Das berichtet die Rheinische Post und beruft sich auf Zahlen aus dem Bundeslandwirtschaftsministerium. Von Anfang 2020 bis Mitte 2025 wurden Lebensmittel demnach um gut 36% teurer. Die allgemeine Teuerung lag im selben Zeitraum bei 22%. Aus der Linken kommen unter anderem Forderungen, Gewinnmargen der Lebensmittelkonzerne zu begrenzen. Die Nachfrage nach Klimaanlagen steigt. In einer YouGov-Umfrage sagte jeder Fünfte, dass er plant, sich eine zu kaufen. Vor einem Jahr war es jede und jeder Zehnte. Klimaanlagen und Ventilatoren sind in vielen Geschäften zurzeit ausverkauft. Fiona Reinhardt berichtet.
13: Die Hitzewelle habe die Nachfrage nach Klimaanlagen explodieren lassen, heißt es vom Einzelhandel. Hier ist aber Geduld gefragt. In vielen Geschäften wird der Nachschub knapp. Und die Fachbetriebe, die Klimaanlagen einbauen, sind im Dauereinsatz mit Wartungen und Reparaturen. Wer eine neue Anlage installieren lassen will, muss im Schnitt gut 3 Monate warten.
12: Hohe Wohnkosten stellen viele Studierende vor finanzielle Herausforderungen. Das gilt insbesondere für diejenigen, die nicht mehr im Elternhaus leben, schreibt das Statistische Bundesamt. Studierende mit eigener Haushaltsführung geben demnach im Schnitt über die Hälfte ihres verfügbaren Haushaltseinkommens für Wohnkosten aus. In der Gesamtbevölkerung ist es knapp ein Viertel.
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14: Die Polizei geht von einer Beziehungstat aus. Ein Unbekannter hat gestern Abend in der Würzburger Dörbachau mehrfach gegen eine Hausfassade, eine Türe sowie in die Luft geschossen mit einer scharfen Waffe. Die Polizei löste eine Großfahndung aus und riegelte den Tatort ab. Trotzdem gelang dem Mann vorerst die Flucht. Die Großfahndung wurde in der Nacht zwar eingestellt, es wird aber weiter mit Nachdruck nach dem Mann gesucht. Die Trockenheit setzt Würzburgs Bäumen weiter zu. Jetzt warnt die Stadt vor einer erhöhten Gefahr.

0: Gefahr durch abbrechende Äste. Wer im Stadtwald oder den Parks wie dem Ringpark unterwegs ist, sollte besonders vorsichtig sein, vor allem bei Wind. In den vergangenen Wochen waren dort bereits mehrfach Äste heruntergestürzt. Durch die trockenen Jahre haben viele Bäume dürre Äste gebildet, die durch die aktuelle Trockenheit zusätzlich brüchig geworden sind.
1: Christoph, vielen Dank für die Nachrichten. Mehr aus Mainfranken bei uns im Web oder auch in der App. Und jetzt der Charivari-Verkehrsservice. Keine größeren Staus oder Unfälle, aber einige Blitzer. Am Autobahndreieck Schweinfurt-Werneck wird geblitzt in der Überleitung von der A7 von Fulda kommend Richtung Schweinfurt auf die A70. Dann stehen sie zwischen Marktheidenfeld und Zimmern an der Kapelle in Lohr in der Jahnstraße, am Fastfood-Restaurant in Neustadt am Main an der Bushaltestelle Richtung Rodenbach, in Höchberg in der Hauptstraße, in Würzburg-Rombühl in der Matterstockstraße und im Rennweger Ring vor Richtung Residenz. Falls ihr noch mehr habt, ruft an 0800 30 80 700.
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3: Habt einen schönen Start in den Mittwoch. Morgen.
1: Morgen, ihr Lieben.

0: 10:15 ist es gleich. Einen schönen Mittwochmorgen mit Charivari, eurem Radio von hier. Wir schenken euch heute Morgen reinen Wein ein, und zwar den Best of Franken, also die bestprämiertesten diesen Jahrgangs. Und wir schenken sie euch nicht nur ein, nein, wir schenken sie euch auch für zu Hause.
1: Genau, da hätten wir jetzt 3 Flaschen vom 2025er Nordheimer Silvaner von Divino, denn die zählen mit zu den Siegern bei Best of Franken. Gerald Wüst, wie schmeckt er denn?
2: Und hat am Gaumen eine wundervolle Balance sowie einen fantastischen Trinkfluss mit kräftigen Aromen gelber Früchte sowie einem Hauch Exotik. Oder ganz einfach ausgedrückt, der schmeckt wirklich jedem.
0: Ja, na, dann mit einem fantastischen Trinkfluss, also... Es ist ja gut, dass wir gleich 3 zur Verfügung stellen.
1: Ja, zum Wohl können wir nur sagen. Schickt uns gerne eine WhatsApp-Sprachnachricht, wenn ihr den Divino aus Nordheim, den Silvaner, haben möchtet. Dann jetzt her mit eurer Sprachnachricht über WhatsApp direkt zu uns ins Studio. Mit etwas Glück genießt ihr dann den guten Tropfen.

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6: Guten Morgen, mein Franken. Hier ist das Charivari-Wetter. Heute sind Gewitter nahezu fast ausgeschlossen. Also wir haben nur ein ganz klitzekleines Gewitterrisiko. Gestern habe ich ja gehofft, dass mal was runterkommt, aber bei uns in Würzburg-Lengfeld ist nichts runtergekommen, während in Gemünden es ordentlich gehagelt hat.
7: Das braucht auch keiner.
6: Natürlich auch keiner. Aber so ein bisschen Regen wäre schon für die Natur nicht schlecht. Gibt's aber weder heute noch morgen in Mengen, 27 bis 29 Grad. Heute, im Moment messen wir in Lohr 21 Grad, Würzburg an der Löwenbrücke haben wir 22 Grad. Morgen ähnliches Wetter wie heute, dann am Freitag wird's wieder dampfig und gewitterig. Da kann noch mal ordentlich was runterkommen, vor allem eben in Sachen Gewitter, Rumpeln, Blitzen, Donnern. Ehe es dann am Wochenende einen kleinen Ticken kühler wird, so Werte um die 25 Grad.
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9: Ich bin Christoph Schmidt. Gut 12 Stunden nach den Schüssen auf ein Wohnhaus in der Würzburger Dürbachau ist die Polizei dabei, die Spuren auszuwerten. Ein Unbekannter hatte gestern Abend gegen 20.20 Uhr mit einer scharfen Waffe auf Haustür, Wand und in die Luft geschossen. Die Ermittler gehen aktuell von einer Beziehungstat aus, ohne Details zu nennen. In der Nacht hatte es eine mehrstündige Großfahndung gegeben. Der Täter konnte bislang aber nicht gefasst werden. Die Suche nach ihm läuft weiter. Gegen Mittag könnte es ein erstes Update der Ermittler zu dem Fall geben. Mehr Geld für Weinfrankens Steillagen. Bayerns Landwirtschaftsministerin Michaela Kanniber will die Förderung ab 2027 um 50% erhöhen. Statt bisher maximal 4.000 Euro sollen Winzer künftig bis zu 6.000 Euro pro Hektar erhalten. Der Grund: In den Steillagen ist viel Handarbeit nötig, weil Maschinen dort kaum eingesetzt werden können. Gleichzeitig soll auch der Einsatz von Drohnen etwa für Pflanzenschutz erleichtert werden. Trotz der höheren Förderung bleibt die Lage für viele fränkische Winzer angespannt. Bei Rottendorf hat eine Erntemaschine einen größeren und kuriosen Einsatz ausgelöst. Ein Landwirt war bei Arbeiten nahe Rothof mit seinem Fahrzeug gegen einen Strommast gefahren. Der kippte um, die Leitung setzte das Feld in Brand. Die Feuerwehr löschte die Flammen und stellte zwischenzeitlich die Stromversorgung für betroffene Tierställe sicher. Die Preise für Lebensmittel sind in den letzten Jahren deutlich stärker gestiegen als die allgemeine Inflation. Das berichtet die Rheinische Post und beruft sich aus Zahlen aus dem Bundeslandwirtschaftsministerium. Von Anfang 2020 bis Mitte 2025 wurden Lebensmittel demnach um gut 36% teurer. Die allgemeine Teuerung lag bei 22%.
7: Christoph, vielen Dank. Mehr aus Mainfranken bei uns im Web oder auch in der App. Und jetzt unser Blick auf die Straßen. Der Charivari-Verkehrsservice. Servus auf die A70 Bamberg Richtung Schweinfurt-Werneck. Auf Höhe Dreieck Schweinfurt-Werneck ein defekter PKW. Und auf der A81 Würzburg Richtung Heilbronn zwischen Tauberbischofsheim und Ahorn Metallteile auf der Autobahn. Bitte Vorsicht hier. Geblitzt wird am Autobahndreieck Schweinfurt-Werneck in der Überleitung von der A7 von Fulda kommend auf die A70 Richtung Schweinfurt. Dann zwischen Marktheidenfeld und Zimmern bei der Kapelle. In Lohr in der Jahnstraße, in Neustadt. Seebestadt an der Bushaltestelle Richtung Rodenbach, in Höchberg in der Hauptstraße, in Würzburg-Grombühl in der

0: Matterstockstraße, in der Gerberstraße und im Rennweger Ring. Jetzt seid ihr dran, falls es noch mehr gibt, ruft an 0800 30 80 700.
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2: Habt einen schönen Mittwoch. Guten Morgen.
0: Morgen zusammen.

0: 3:45 ist es. Guten Morgen, ne Charivari. Hier sind Monique und André.
1: Guten Morgen. Wir waren schon in Helmstadt. Wir waren schon in Kitzing bei unserer Eisparty-Tour. Und in dieser Woche geht's noch weiter nach Zellingen und Rottendorf. Wir schenken euch Eis und haben die Sommerklassiker unserer Zeit dabei.
0: Und die beliebtesten Sorten sind Mango und Kinder Bueno, hat uns der Domenico von Amici di Dodo verraten. Das ist das Eisauto, mit dem wir gestern vor Ort waren in Kitzingen auf dem Weinplatz und sind auf große Begeisterung gestoßen.
2: Sehr schön, ja. Können Charivari öfters machen. Eis in Kitzingen geht auch immer.
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1: Ja, und was mir auch gut gefallen hat, ein Pärchen hat mit dem Eis in der Hand getanzt.
0: Ja, das kann natürlich an unserem DJ Markus Braun liegen und den Sommerklassikern unserer Zeit. Heute können wir euch empfehlen, mal auf die Würzburger Talavera zu gehen. Da ist ja Familientag auf dem Kiliani, Fahrgeschäfte für die Hälfte. 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
6: Sommerlich wird's heute wieder bei uns in Mainfranken. Örtlich kann aber auch mal was runterkommen. Schauer und Gewitter ziehen heute auch noch mal durch. Bis zu 29 Grad kriegen wir. Gerade am Nachmittag setzt sich dann weitgehend die Sonne durch und morgen am Donnerstag scheint die dann häufiger. Es bleibt schwülwarm bei 25 bis 30 Grad.
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8: Ich bin Angela Kress. Nach einem aktuellen Bericht der Weltgesundheitsorganisation sind in der WHO-Europa-Region 566.000 Kinder komplett ohne Impfschutz, viele in Konfliktregionen. Die Europa-Region geht weit über die EU hinaus, Christiane Ölrich berichtet.
9: Besorgt ist die WHO aber auch über Impfskepsis, geschürt durch Falschinformationen über angebliche Risiken. Dabei haben Impfungen nach WHO-Angaben in den vergangenen 50 Jahren 150 Millionen Menschenleben gerettet. Auch in Deutschland gibt es Kinder, die keine einzige Impfung erhalten haben. Rund 21.000 nach Angaben der Organisationen.
8: 4 von 5 Bundesbürgern sehen die Bundesregierung durch die jüngsten beschlossenen und angestoßenen Reformen nicht gestärkt. Das hat eine YouGov-Umfrage ergeben. 10% sagten, sie sehen die Regierung gestärkt. Dass die Regierung eher geschwächt als gestärkt in die Sommerpause geht, zieht sich als Trend durch die Anhängerschaft aller Parteien. Neue Kritik an einem Vorschlag von Bundesfamilienministerin Prien. SPD-Generalsekretär Klüssendorf lehnt deren Vorschlag zur Kürzung des Unterhaltszuschusses bei getrennten Eltern ab. Er erwartet, dass sie bei aller Knappheit in den Kassen den Blick konsequent darauf richte, wie man Alleinerziehenden und ihren Kindern das Leben leichter statt schwerer machen könne, sagte Klüssendorf den Funke-Zeitungen. Prien plant, den Vorschuss in Zukunft nur noch bis zum 16. Geburtstag zu zahlen. Vor 2 Monaten wurde der Ebola-Ausbruch in der Demokratischen Republik Kongo bekannt gegeben. Bis jetzt sind mehr

0: Mehr als 2000 Menschen nachweislich erkrankt, gut 750 sind verstorben. Seit Anfang Juli läuft die klinische Testung zweier antiviraler Therapieverfahren. Einen speziellen Impfstoff für diesen Ebola-Erreger gibt es bisher nicht.
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2: Schüsse auf ein Wohnhaus hatten gestern Abend eine Großfahndung der Polizei ausgelöst. Betroffen war der Würzburger Stadtteil Dürbachau. Dort hatte gegen 20.20 Uhr der Unbekannte mit einer scharfen Waffe auf Haus, Haustür und in die Luft gefeuert. Die Polizei hat am Vormittag auch erste Aussagen präzisiert. Demnach hatte es sich um ein Mehrfamilienhaus gehandelt. Andere Häuser oder Objekte waren von den Schüssen nicht betroffen. Auch wenn die Großfahndung eingestellt ist, wird natürlich weiter nach dem Täter ermittelt. Eine Gefahr für die Allgemeinheit besteht nicht. Die Polizei geht bei den Hintergründen von einer Beziehungstat aus. Einen Einbrecher und seinen Helfer hat das Landgericht Schweinfurt hinter Gitter geschickt. Der Haupttäter selbst muss für 2 Jahre in Haft wegen Diebstahl, Einbruch und versuchter Erpressung. Sein Helfer kam mit etwas über 1,5 Jahren davon. Er hatte den Einbruch überhaupt erst ermöglicht, indem er in der Wohnung des Opfers Türen offen stehen ließ.
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3: Es ist 9:04, ganz genau. Achtung, auf der A7, Ulm Richtung Würzburg zwischen Marktbreit und Kitzingen, brennender PKW im Baustellenbereich. Hier bitte Vorsicht. A81 Würzburg Richtung Heilbronn, zwischen Tauberbischofsheim und Ahorn. Vorsicht, hier liegt ein Betonbrocken auf der Fahrbahn. Und Würzburg, die Seilerstraße, ist aktuell beidseitig nach einem Unfall gesperrt. Es wird geblitzt in Würzburg am Rennweger Ring Richtung Residenz. Wir haben Würzburg-Grombühl in der Matterstockstraße einen. In der Gerberstraße in Würzburg wird ebenfalls geblitzt. Neustadt am Main Richtung Rodenbach, Höchberg in der Hauptstraße. Zwischen Markt Heidenfeld und Zimmern Vorsicht. Und Lohr in der Jahnstraße steht eine Messstelle. Falls ihr noch was gesehen habt, einfach anrufen. Kostenfrei unter 0800 30 80 700.
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3: Schönen Mittwoch euch.

0: Slade und Far, Far Away hier bei Charivari. Und es ist gar nicht Far, Far Away, nicht mehr lange hin. Morgen gibt's ein tolles Event in Iphofen im Knauf-Museum. Steht nämlich der lange Donnerstag an. Das heißt, von 17 bis 22 Uhr ist das Museum extra lange geöffnet und bietet Einblicke in seine spannende aktuelle Ausstellung Trag mich, Handtaschen aus 100 Jahren. Und gleichzeitig findet auf dem Marktplatz in Iphofen auch eine spannende Oldtimer-Show statt. Markus Mergenthaler vom Knauf-Museum.
1: Ja gut, schicke Autos und edle Handtaschen passen immer zusammen, weil beides ist wahrscheinlich sehr schön. Aber sicherlich ist es so, dass dieser Lifestyle auch heute noch in der Oldtimer-Szene gelebt wird.

0: Das heißt also, viele Oldtimer-Fahrer, die tragen dann Lederhandschuhe, die passende Kleidung zum Fahrzeug oder vielleicht sogar einen passenden Hut. Und es gibt eben auch die passende Handtasche dazu.
1: Ja, und deswegen passen diese beiden Events perfekt zusammen. Nicht nur jede Handtasche erzählt eine Geschichte, sondern eben auch jeder Oldtimer erzählt eine Geschichte. So Dr. Jörg Falkenberg vom AMC Kitzingen, der das Ganze mitorganisiert.
2: Da gibt es wirklich genug zu sehen. Und es sind nicht unbedingt immer die wertvollsten Autos, sondern oftmals auch Autos, die eine Geschichte haben, die meinetwegen 50 Jahre im Familienbesitz sind und neu gekauft worden sind. Und das macht ja heute den Charme auch aus, jetzt nicht ein unbedingt perfekt restauriertes Fahrzeug, sondern ein Auto, was Patina hat, was Geschichte hat, was einen besonderen Bezug zu den Menschen und den Eigentümern hat.
1: Also, wenn ihr Lust habt, morgen Abend, der lange Donnerstag, im Knauf-Museum in Iphofen, Trag mich Handtaschen aus 100 Jahren und die tolle Oldtimer-Show ab 19.30 Uhr auf dem Marktplatz in Iphofen. Auf jeden Fall ein Event, das ihr nicht verpassen solltet. Und hier auf Charivari gibt's jetzt einen Klassiker, den ihr nicht verpassen solltet. ABC und The Look of Love. Schönen Mittwoch euch.

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9: Aktuell mit 23 Grad gemessen am Marktplatz in Würzburg. Knapp 24 sind es in Gau-Königshofen und es geht heute hoch auf bis zu 29 Grad. Wird nicht ganz so heiß wie gestern. Dazu gibt es immer mal Wolken und tagsüber auch örtlich einzelne Schauer und Gewitter, besonders südlich des Mains. Zum Abend gibt es mehr Sonnenschein, morgen auch. Ab dem Freitag ins Wochenende kommen dann die Schauer und Gewitter wieder durchgezogen. Es bleibt schwül bei 25 bis 30 Grad. Die nächsten Tage.
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9: Aktuell um kurz nach 10:30 Vorsicht auf der A3 Würzburg Richtung Nürnberg zwischen Schlüsselfeld und Höchstadt. Defekter PKW auf dem Standstreifen. Wir haben auf der A7 Ulm Richtung Würzburg zwischen Marktbreit und Kitzingen immer noch einen brennenden PKW im Baustellenbereich. Und Würzburgs Seilerstraße gibt es Behinderungen nach einem Unfall. Es wird geblitzt in Höchberg in der Hauptstraße zwischen Markt Heidenfeld und Zimmern, in Lohr in der Jahnstraße und in Würzburg einmal Gerberstraße und einmal in Grombühl in der Matterstockstraße. Staus und Blitzer könnt ihr jederzeit kostenfrei durchgeben unter 0800 30 80 700.

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1: Für Blumenfans lohnt sich heute Nachmittag ein Ausflug in die Berufsschule nach Ochsenfurt. Die Aula dort verwandelt sich nämlich heute in ein Blumenmeer. Die Floristinnen des Jahrgangs 2026 laden die Öffentlichkeit herzlich ein zur Besichtigung ihrer Prüfungswerkstücke. Alle haben jeweils einen Blumenstrauß, eine Steckschale, eine Pflanzarbeit und eine komplexere Aufgabe erstellt. Und ihr könnt das heute mal anschauen und bewundern. Die bunte Ausstellung ist heute von 16 bis 19 Uhr für euch geöffnet in der Aula in der Berufsschule in Ochsenfurt. Und beim Kiliani geht's langsam aber sicher.

in den Endspurt. Heute wird der Festplatz auf jeden Fall nochmal voll werden, denn heute am Mittwoch ist wieder Familientag beim Kiliani in Würzburg auf der Talavera mit ermäßigten Preisen und vielen tollen Angeboten für die ganze Familie. Heute Nachmittag 14 bis 20 Uhr Familientag auf dem Kiliani und ab 18 Uhr heizen euch heute im Festzelt die Grummis ein. Und im Cineworld Dettelbach Mainfrankenpark gibt es heute eine Kino-Preview im Open-Air-Kino. Ihr seht Oh la la 2. Neue Tests, neues Chaos. Die französische Familienkomödie ist turbulent und garantiert bleibt kein Auge trocken. Heute um 21.30 Uhr zu sehen im Open-Air-Kino des Cineworld Dettelbach. 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
4: Aktuell mit 24 Grad gemessen in Würzburg, direkt hier am Funkhaus in der Semmelstraße. Bei euch in Frammersbach sind es auch 24 und bis 29 kriegen wir heute im Tagesverlauf noch hier in Mainfranken. Dazu können sich mal Wolken mit sonnigen Phasen abwechseln und im Laufe des Tages südlich des Mains kann es auch noch mal schauern und gewittern. Morgen scheint dann häufiger die Sonne, am Freitag wird es noch mal wechselhafter in Richtung Wochenende. Es bleibt schwül bei 25 bis 30 Grad.
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5: Ich bin Gregor Jusse Moser. Hohe Wohnkosten stellen viele Studierende vor finanzielle Herausforderungen. Das gilt insbesondere für diejenigen, die nicht mehr im Elternhaus leben, schreibt das Statistische Bundesamt. Studierende mit eigenem Haushalt geben demnach im Schnitt über die Hälfte ihres verfügbaren Einkommens für Wohnkosten aus. In der Gesamtbevölkerung ist es knapp ein Viertel. Die Nachfrage nach Klimaanlagen steigt. In einer YouGov-Umfrage hat jeder Fünfte gesagt, dass er plant, sich eine zu kaufen. Vor einem Jahr war es noch jeder Zehnte. Klimaanlagen und Ventilatoren sind in vielen Geschäften zurzeit ausverkauft. Fiona Reinhardt berichtet.
6: Die Hitzewelle habe die Nachfrage nach Klimaanlagen explodieren lassen, heißt es vom Einzelhandel. Hier ist aber Geduld gefragt. In vielen Geschäften wird der Nachschub knapp. Und die Fachbetriebe, die Klimaanlagen einbauen, sind im Dauereinsatz mit Wartungen und Reparaturen. Wer eine neue Anlage installieren lassen will, muss im Schnitt gut 3 Monate warten.
5: In der WHO-Europa-Region sind immer mehr Kinder gegen Infektionskrankheiten geimpft, aber noch längst nicht alle. Das melden WHO und UNICEF. Demnach hatten im vergangenen Jahr noch mehr als 820.000 Kinder überhaupt keinen oder keinen ausreichenden Impfschutz. In Deutschland gab es 21.000 gar nicht geimpfte Kinder. Die Preise für Lebensmittel sind in den letzten Jahren deutlich stärker gestiegen als die allgemeine Inflation. Das berichtet die Rheinische Post und beruft sich auf Zahlen aus dem Bundeslandwirtschaftsministerium. Von Anfang 2020 bis Mitte 2025 wurden Lebensmittel demnach um gut 36% teurer. Die allgemeine Teuerung lag im selben Zeitraum bei 22%. Gestern war in Bayern der zweitblitzreichste Tag des Jahres. Etwas mehr als 2300 Einschläge gab es, wie Daten des Blitzinformationsdienstes Aldis Blitz zeigen. Mehr gab es bisher dieses Jahr nur am 29. Juni mit über 2500. Besonders Franken wurde gestern von heftigen Unwettern getroffen.
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7: Was steckt hinter den Schüssen mit scharfer Munition auf ein Wohnhaus? Nach der Tat gestern Abend in der Würzburger Dörbachau sucht die Polizei weiter nach dem mutmaßlichen Täter. Eine Großfahndung gestern Abend war ohne Erfolg geblieben. Die Staatsanwaltschaft hat inzwischen Ermittlungen wegen versuchten Totschlags aufgenommen. Der Täter hatte gezielt auf ein Mehrfamilienhaus geschossen. Andere Häuser oder Objekte in der Nähe wurden nicht getroffen. Die Winzer in den Steillagen der fränkischen Weinberge bekommen künftig mehr Unterstützung. Bayerns Landwirtschaftsministerin Michaela Kaniber hat angekündigt, die Förderung ab nächstes Jahr von maximal 4.000 auf bis zu 6.000 Euro pro Hektar zu erhöhen. Damit sollen die höheren Kosten in den Steillagen ausgeglichen werden.
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4: 2:50, Achtung auf der A7, Ulm Richtung Würzburg zwischen Markt Breit und Kitzingen, Pannenauto im Baustellenbereich, Bergungsarbeiten laufen. Auf der A3, Würzburg Richtung Frankfurt, nur als Hinweis, wenn ihr da unterwegs seid, aktuell ist die Ausfahrt Seligenstadt gesperrt, hier steht nämlich ein Pannen-LKW und wir haben in Würzburg in der Seilerstraße immer noch Behinderungen nach einem Unfall. Zwischen Markt Heidenfeld und Zimmern

0: geblitzt. In Lohr in der Jahnstraße und in Würzburg einmal in der Gerberstraße und in Grombühl in der Matterstockstraße. Staus und Blitzer könnt ihr jederzeit kostenfrei durchgeben unter 0800 30 80 700.
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0: Schönen Mittwoch euch.

0: hier bei Charivari an diesem Mittwoch, an dem wir ja heute früh schon so ein bisschen besorgt aufgewacht sind aufgrund der Nachrichten von gestern Abend. Denn da gab es einen Großeinsatz in der Würzburger Dürbachau. In der Unterdürbacher Straße hat ein Unbekannter anscheinend mehrere Schüsse mit einer scharfen Waffe gegen ein Mehrfamilienhaus abgefeuert. Christoph Schmidt aus der Charivari Nachrichtenredaktion. Was genau ist da gestern wirklich passiert?
1: Also es sind noch relativ viele Fragezeichen. Es feststeht, es ist ein Täter gewesen, der diese Schüsse abgegeben haben soll. Die Polizei, du hast es erwähnt, hatte gestern Abend dann in etwa 6 Stunden eine Großfahndung laufen. Die ist ohne Ergebnis dann zu Ende gegangen. Heißt nicht, man sucht jetzt nicht mehr. Es wird natürlich weiter nach diesem Täter gesucht. Aber man versucht jetzt natürlich, die genaueren Hintergründe zu ermitteln. Die Polizei hat bestätigt, die Spurensicherung vor Ort, die ist abgeschlossen. Man weiß also, der Täter hat wirklich gezielt auf dieses eine Haus geschossen. Es gibt keine Kugeln, keine Treffer in umliegenden Häusern, in Autos oder Ähnlichem. Also das heißt schon, der Fokus war auf diesem Haus. Und die Polizei hat gesagt, es könnte sich um eine Beziehungstat handeln, muss jetzt natürlich die Hintergründe ermitteln. Es ist, wie du gesagt hast, ein Mehrfamilienhaus, also es scheint eine Wohnung so ein bisschen im Fokus der Schüsse gestanden zu sein. Nichtsdestotrotz muss man natürlich jetzt erstmal die ganzen Hausbewohner befragen, muss gucken, wer könnte da möglicherweise ein Motiv haben, und dann wird man seine Ermittlungen in die Richtungen sicherlich weiter fortsetzen. Aber im Moment ist es wirklich noch sehr viel Ermittlungsarbeit für die Polizei, um da auf die richtige Spur zu kommen.
0: Ja, es gibt wenig Hinweise auf den mutmaßlichen Täter. Er trug eine weiße Hose, eine schwarze Kapuzenjacke und eine Sonnenbrille, sagt die Polizei. Aber wirklich einen konkreten Namen, wenn du sagst Beziehungstat, das gibt es noch nicht.
1: Den gibt es noch nicht. Der Täter dürfte vermutlich auch die Klamotten in der Form nicht mehr tragen. Inzwischen vielleicht die Sonnenbrille. Aber es ist, wie gesagt, es sind mehrere Parteien in dem Haus gemeldet. Das heißt, die Frage ist, Beziehungstat kann ja auch zum Beispiel eine geschäftliche Beziehung gewesen sein. Also geht es da möglicherweise auch darum, in irgendeiner Form ja Druck aufzubauen oder eine in Anführungszeichen Warnung zu hinterlassen. Also das sind wirklich noch ganz, ganz viele Aspekte, die jetzt im Rahmen der Ermittlungen abgeklopft werden müssen.
0: Spannend. Aktenzeichen. XY ungelöst. Wir von Charivari bleiben dran. Danke dir, Christoph, wenn es was Neues gibt, hier in den News und auf meinscharivari.de.

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6: Heute wird es warm bis 29 Grad. Örtlich kann es immer mal wieder einen Schauer oder ein Gewitter geben. Zum Nachmittag und zum Abend wird es dann wieder etwas freundlicher. In der Nacht bei 16 bis 13 Grad kann man gut durchlüften. Morgen wird es nochmal 30 Grad warm mit viel Sonnenschein. Vereinzelt gibt es dann in Richtung Wochenende auch wieder Schauer und Gewitter. Und es kühlt sich dann in Richtung nächster Woche etwas ab.
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6: Schon auf die Straßen. Es ist 11:30. Achtung auf der A7 Ulm Richtung Würzburg zwischen Marktbreit und Kitzingen. Pannenauto im Baustellenbereich. Die Bergungsarbeiten laufen. Wir haben in Würzburg in Krombühl in der Matterstockstraße einen Blitzer, in der Gerberstraße und auf der Nordtangente Richtung Veitshöchheim. Wenn ihr noch was seht, einfach anrufen 0800 30 80 700.
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0: Cardigans hier bei Charivari an diesem Mittwoch, an dem wir uns schon aufs Wochenende freuen. Da ist Finale bei der Fußball-Weltmeisterschaft, Finale beim Kiliani auf der Talavera und es gibt eine neue Folge Hits und Helden hier bei Charivari. Am Sonntag von 11 bis 13 Uhr unbedingt einschalten. Eine echte Präsidentin ist zu Gast, nämlich die neue Präsidentin des Fränkischen Weinbauverbandes, Barbara Becker. Sie ist ja vor allem bekannt als Landtagsabgeordnete für den Landkreis Kitzingen, für die CSU. Und sie sagt von sich sehr offen, dass sie Feministin ist. Und das, obwohl sie doch eigentlich in einer Partei ist, in der einige mit diesem Wort ein bisschen fremdeln.
1: Ach, die Leute, die damit fremdeln, also nicht nur in der CSU, die konfrontiere ich dann immer gleich damit, dass ich sage, also Feministin ist eigentlich gar nicht genug. Ich bin eher eine radikale Manze. Nur damit ihr wisst, wo ich stehe. Natürlich gehört zu einem guten Team beides, ja, die männliche Perspektive, die weibliche Perspektive. Aber da, wo eines fehlt, können wir auch keine gute Politik machen. Und es tut unheimlich gut, wenn junge Frauen jetzt endlich Vorbilder haben, die auch nahbar sind. Und da haben wir ganz viele tolle Frauen in der Politik, also nicht nur in der CSU, aber auch.
0: Ja, und Barbara Becker ist eben auch eine tolle Frau und sie ist die erste Frau im Amt einer Weinbaupräsidentin, nicht nur in Weinfranken, sondern in ganz Deutschland war noch keine Frau in diesem Amt. Es ist ein spannendes Gespräch zu hören am Sonntag hier auf Charivari zur besten Brunch-Mittagszeit von 11 bis 13 Uhr. Unbedingt einschalten.

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8: 25 Grad hat's schon in der Würzburger Innenstadt gemessen am Dom, 26 bei euch in Lohr. Bis knapp 30 kriegen wir heute. Dazu kann es zum Nachmittag nochmal Schauer und Gewitter geben. Morgen beruhigt sich das ein bisschen mit Sonnenschein und bis 30 Grad zum Wochenende wird's wieder wechselhafter.
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9: Ich bin Gregor Jusse Moser. Studierende, die nicht mehr im Elternhaus wohnen, geben im Schnitt mehr als die Hälfte ihres Haushaltseinkommens für Wohnkosten aus. Das zeigt eine Erhebung des Statistischen Bundesamtes. Pia Wegner berichtet.
10: Im vergangenen Jahr waren es im Schnitt 54% des verfügbaren Haushaltseinkommens. Zum Vergleich, in Deutschland liegt der Wert für die gesamte Bevölkerung im Schnitt bei 24%. Gut ein Viertel der Studierendenhaushalte gilt als überlastet. Per Definition ist das dann der Fall, wenn die Wohnkosten bei 40% oder mehr des verfügbaren Haushaltseinkommens liegen.
9: Über eine 500.000 Kinder in der WHO-Europa-Region sind gar nicht geimpft. Laut einem neuen Bericht der Weltgesundheitsorganisation und von UNICEF fehlte im vergangenen Jahr 566.000 Kindern jegliche Impfung. Das sind zwar weniger Kinder als 2024, aber weiterhin zu viele, die gar nicht gegen Infektionskrankheiten oder Ähnliches geschützt sind. Gut die Hälfte der ungeimpften Kinder leben in Kasachstan, der Türkei, Großbritannien und Aserbaidschan. Deutschland soll unbürokratischer werden. Wie genau das funktionieren kann, darüber berät heute das Bundeskabinett. Vorgänge sollen beschleunigt und Kosten weniger werden, betont Bundesdigitalminister Wildberger. Er sieht den Bürokratieabbau in Deutschland auf einem guten Weg. Er soll privat heimlich Bildaufnahmen von Frauen gemacht haben und an seinem Arbeitsplatz von Mitarbeiterinnen. Deshalb ermitteln die Kriminalpolizei Bamberg und die Staatsanwaltschaft Bamberg gegen einen Arzt. Der Verdacht kam auf, als eine Zeugin auf einer öffentlichen Veranstaltung eine heimlich aufgestellte Kamera entdeckte. Daraufhin gab es eine Wohnungsdurchsuchung. Heftige Unwetter haben in der Nacht in Bayern und Baden-Württemberg gewütet. In Reutlingen wurden Straßen vom Starkregen überflutet. Teile der Stadt hatten außerdem vorübergehend keinen Strom. Noch heftiger hat es Nürnberg erwischt. Fast 3000 Notrufe gingen bei der Feuerwehr ein. Keller liefen voll. Bäume stürzten auf Autos und Gebäude. Mehrere Menschen wurden verletzt, mindestens einer davon schwer.
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11: Warum schießt ein Unbekannter mehrfach mit scharfer Munition auf ein Mehrfamilien?

0: Haus? Diese Frage versuchen Ermittler seit gestern Abend in Würzburg zu beantworten. Gegen 20.20 Uhr hatte der Unbekannte mehrfach auf das Mehrfamilienhaus in der Würzburger Dürbachau geschossen. Eine Großfahndung blieb zunächst ohne Erfolg. Jetzt geht es um das mögliche Motiv des Angreifers. Laut Polizei könnte es sich um eine Beziehungstat handeln. In dem Haus wohnen mehrere Parteien. Die Polizei muss also auch klären, gegen wen sich die Schüsse möglicherweise gerichtet haben. Völlig ohne Grund soll am Sonntagabend ein 62 Jahre alter Mann am Würzburger Heuchelhof angegriffen und schwer verletzt worden sein. Er hatte am frühen Abend auf einer Parkbank gesessen, als ihn ein 44-Jähriger plötzlich attackierte. Nachdem das Opfer zu Boden gestürzt war, trat ihm der Angreifer mehrfach gegen den Kopf und verletzte ihn schwer. Der Täter selbst ließ sich widerstandslos festnehmen. Es besteht der Verdacht, dass er sich in einer psychischen Ausnahmesituation befand.
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1: Es ist 4:04. Achtung, auf der A7 Ulm Richtung Würzburg zwischen Marktbreit und Kitzingen steht ein Pannenauto im Baustellenbereich. Die Bergungsarbeiten laufen. Ansonsten keine größeren Störungsmeldungen, aber Vorsicht, es wird noch geblitzt. Und zwar in Würzburg in der Gerberstraße, Würzburg-Nordtangente Richtung Veitshöchheim und dann nochmal in Höchberg in der Hauptstraße. Wenn ihr noch was seht, einfach anrufen 0800 30 80 700.
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1: Einen schönen Mittwochmittag euch.

0: Kim Wilde und You Keep Me Hanging On an diesem Mittwoch, an dem es mal nicht ganz so heiß ist hier bei Charivari bei uns in Mainfranken. Also ich kann da richtig gut durchatmen. Ich habe heute früh auch alle Fenster aufgemacht. Als ich gegangen bin, habe ich aber zu Hause gesagt, bitte macht jetzt schnell das Fenster wieder zu, denn ich bin super krass zerstochen. Kaum ist die Hitze weg, kaum lüftet man durch, geht die Hitze raus und die Mücken kommen rein. Was kann man machen gegen die nächtlichen Plagegeister, vor allem im Schlafzimmer? Das weiß Kollegin Julia Wasselkoff. Wie halte ich Mücken und Fliegen am besten aus dem Schlafzimmer fern, Julia?
1: Also am wirksamsten sind immer noch Fliegengitter an Fenstern und Türen. Wer abends lüftet, sollte möglichst erst dann die Fenster weit öffnen, wenn es draußen schon kühler ist und möglichst kein Licht direkt nach außen scheint. Das lockt nämlich richtig viele Insekten zusätzlich an. Hilfreich ist außerdem, stehendes Wasser auf Balkon oder Terrasse zu vermeiden. Denn dort vermehren sich Stechmücken besonders gern.
0: Was hilft, wenn die Mücke schon drin ist im Schlafzimmer?
1: Ja, dann lohnt sich oft ein kurzer Gang, bevor das Licht ausgeht. Mücken setzen sich nach dem Blutsaugen gern an Wände oder an die Zimmerdecke. Manche stellen auch einen Ventilator ans Bett. Der Luftstrom macht es Mücken schwer zu fliegen und es erschwert ihnen außerdem, den menschlichen Geruch wahrzunehmen. Das funktioniert überraschend gut und das ganz ohne Chemie.
0: Ja, Stichwort Geruch. Was bringen denn so Hausmittel wie Lavendel oder Zitronenduft?
1: Ja, die Wirkung ist leider eher begrenzt. Einzelne Düfte können Mücken zwar kurzfristig fernhalten, einen zuverlässigen Schutz bieten sie aber nicht. Wer wirklich Ruhe haben möchte, fährt mit Fliegengittern, Ventilatoren oder einem Moskitonetz deutlich besser. Und falls doch eine Mücke zugestochen hat, helfen Kühlen oder ein Wärmestift oft am besten gegen den Juckreiz.
0: Tja, den Juckreiz kriege sowieso immer ich ab. Also ihr könnt es auch so machen, dass ihr euch jemanden wie mich ins Haus holt. Der kriegt dann alle Mückenstiche ab. Weil bei mir zu Hause sagen alle Mückenstiche, ich weiß gar nicht, wovon du sprichst. Ja, und ich bin den ganzen Tag nur am Jucken und Kratzen. Hier ist Michael Jackson auf Charivari und Who is it? Schönen Mittwoch.

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4: Und da haben wir Temperaturen von 27 bis 29 Grad heute in Mainfranken. Dazu kann es immer mal ein paar Wolken geben, weniger Sonne jetzt gerade und auch noch Schauer und Gewitter. Zum späten Nachmittag wird es dann freundlicher, in der Nacht 16 bis 13 Grad, da kann man durchlüften, denn morgen kommt nochmal die Sonne raus bei bis zu 30 Grad. In Richtung Wochenende wird es dann etwas kühler und wechselhafter.
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5: Mit Schari Golla. Großer Schock gestern Abend im Würzburger Stadtteil Dürbachau. Ein bislang Unbekannter hat dort mit scharfer Munition auf ein Mehrfamilienhaus geschossen und Wände sowie eine Tür getroffen. Verletzt wurde aber niemand. Christoph Schmidt, was weiß man denn aktuell?
6: Eine Großfahndung nach dem Täter bis tief in die Nacht blieb erfolglos. Die Polizei hofft jetzt über Spuren vor Ort auf die Fährte des Schützen zu kommen. Der hatte gezielt auf das Mehrfamilienhaus geschossen. Die Polizei spricht von einer möglichen Beziehungstat, kann aber auch andere Motive nicht gänzlich ausschließen. Eine zentrale Frage aktuell ist, gegen welche oder welchen Einwohner des Mehrfamilienhauses sich die Schüsse gerichtet haben könnten. Für die kommenden Stunden haben die Ermittler ein Update angekündigt. Christoph Schmidt, Nachrichtenredaktion.
5: Mehr Geld für Weinfrankens Steillagen. Bayerns Landwirtschaftsministerin Michaela Kaniber will die Förderung ab 2027 um 50% erhöhen. Statt bisher maximal 4.000 Euro sollen Winzer künftig bis zu 6.000 Euro pro Hektar erhalten. Der Grund? In den Steillagen ist viel Handarbeit nötig, weil Maschinen dort kaum eingesetzt werden können. Trotz der höheren Förderung bleibt die Lage für viele fränkische Winzer extrem angespannt. Gestern Nachmittag sind zwei Ladendiebe auf frischer Tat ertappt worden. Die 14 und 15 Jahre alten Jugendlichen hatten am Würzburger Dominikanerplatz versucht, mehrere Parfümflaschen aus einer Drogerie zu klauen. Dabei wurden sie aber von einem Mitarbeiter erwischt. Dieser hielt die Jugendlichen fest, bis die Polizei vor Ort war. Insgesamt hatten die beiden Parfüm im Wert von etwa 1.200 Euro eingesteckt. Ihre Eltern wurden informiert. Gegen beide läuft nun ein Verfahren. Die Preise für Lebensmittel sind in den letzten Jahren deutlich stärker gestiegen als die allgemeine Inflation. Das berichtet die Rheinische Post und beruft sich auf Zahlen aus dem Bundeslandwirtschaftsministerium. Von Anfang 2020 bis Mitte 2025 wurden Lebensmittel demnach um gut 36% teurer. Die allgemeine Teuerung lag im selben Zeitraum bei 22%.
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4: 2 Minuten nach 12:30, wir schauen auf die Straßen. Aktuell Vorsicht auf der A7 Ulm Richtung Würzburg. Zwischen Marktbreit und Kitzingen steht immer noch ein Pannenauto im Baustellenbereich. Reinigungsarbeiten laufen in der Gegenrichtung ebenfalls. Vorsicht, Pannenauto blockiert die rechte Spur zwischen Kitzingen und Marktbreit. Wir haben einen Blitzer, der steht auf der Nordtangente, Höhe brauchbar, Richtung Veitshöchheim und in Höchberg in der Hauptstraße auch. Wenn ihr noch was seht, dann gerne Bescheid geben unter 0800 30 80 700.
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0: Fever Dream von Alex Warren hier auf Charivari. Das ist auch so ein bisschen so ein ganz guter Sommerklassiker, oder? Mhm. Markus Braun, ja. Sommerklassiker-Spezialist und DJ der Charivari Eisparty-Tour, ist nämlich bei mir im Studio. Markus, bist schon so ein bisschen im Urlaubsfeeling, oder?
1: Das bin ich ja grundsätzlich immer. Das wird vertraglich auch vom Chef so erwartet. Aber abgesehen davon helfen natürlich auch die Sommerklassiker unserer Zeit. Das stimmt schon. Heute ja mal Pause, deswegen kann ich kurz bei dir im Studio vorbeischauen. Morgen geht's aber schon weiter. Ich muss aber sagen, mal kurz durchatmen, neue Energie sammeln und auch neue Musik vorbereiten. Ich würde jetzt vielleicht den auch mit aufnehmen für die morgige Party. Macht schon alles Sinn und läuft richtig gut. Nochmal vielen Dank an alle, die schon dabei waren in Helmstadt und auch gestern in Kitzingen. Das Eis kommt gut an, die Musik zum Glück aber auch. Und das läuft, ja.
0: Ja, morgen geht's nach Zellingen. Da seid ihr am Traboldmarkt ab 16 Uhr. Mhm. Und auch da kriegen die ersten 50, die vorbeikommen, ein Gratis-Eis.
1: Genau, und wenn ihr sagt,

0: Mensch, jetzt bin ich vielleicht nicht gleich am Anfang dabei. Gar kein Problem, wir haben auch noch unser großes Glücksrad dabei. Das ist wirklich sehr groß. Und da könnt ihr euch dann noch weitere Gratis-Eiskugeln beziehungsweise Gratis-Eis generell erspielen oder erdrehen. Eine ganz große Gaudi. Ich muss sagen, das kam auch bei den Kindern bis jetzt schon richtig gut an. Das hat sich gedreht und gedreht. Ich muss es gleich noch mal ein bisschen ölen, damit es auch morgen wieder flutscht. Aber ich glaube, das sind wir gut vorbereitet und morgen dann, genau, die nächste Runde der großen Eisparty-Tour. Aber dich vermisse ich da schon noch, Frau Deininger. Was ist denn los?
1: Ich muss ja hier die Stellung halten.
0: Och ja, so schlägt sie doch auch immer.
1: Ja,
0: das Eis hier in der Kantine weg.
1: Eis, ja, du musst ja heute Diät machen, weil für dich geht es ja
0: muss
1: jetzt
0: ich nicht.
1: Zwei Wochen. Nein, muss der Markus wirklich nicht. Das sind gute Gene, da Ach kann Gott, ich leider nein. nicht mithalten. Aber,
0: ja, jetzt wird sie wieder kokett. Helfe.
1: Morgen geht's weiter bei der großen Eistour. Markus hört ihr heute ab 18 Uhr hier auf Charivari.
0: Stimmt, da war was, ja.
1: Morgen seht ihr ihn ab 16 Uhr in Zellingen.
0: Und vielleicht auch die Frau Deininger.

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3: Aktuell mit 27 Grad direkt hier in Würzburg gemessen am Stift Haug und bei euch in Sulzfeld. Da sind es 28 Grad, so 29, vielleicht sogar 30 kriegen wir heute im Laufe des Nachmittags. Die Sonne versteckt sich ein bisschen hinter den Wolken und es kann vereinzelt auch Schauer und Gewitter geben. Zum späten Nachmittag beruhigt sich das Ganze. In der Nacht kriegen wir dann meistens lockere Bewölkung bei 16 bis 13 Grad Tiefstemperaturen. Morgen kommt die Sonne nochmal raus, Richtung Wochenende wird es wechselhafter.
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4: Ich bin Gregor Jussi Moser. Die Bundesregierung baut weiter Bürokratie ab. Union und SPD haben sich darauf geeinigt, mehrere Verpflichtungen abzuschaffen für Unternehmen wie auch Bürger. So können Arbeitslose künftig mit dem Jobcenter per E-Mail verbindliche Vereinbarungen treffen. Halter eines Elektrofahrzeugs müssen sich nicht mehr um eine grüne Umweltplakette kümmern und elektrische Geräte in Büros müssen nicht mehr alle 2 Jahre geprüft werden. Die Schufa speichert Daten von Verbraucherinnen und Verbrauchern offenbar länger als bisher bekannt war. Das zeigen Recherchen unter anderem der Süddeutschen Zeitung. Die Schufa steht damit erneut in der Kritik. Dominik Schweiger mit den Details.
5: Zum Beispiel, man nimmt einen Kredit auf und bezahlt ihn komplett ab. Nach 3 Jahren löscht die Schufa diesen Eintrag eigentlich. Laut dem Bericht in der Süddeutschen behält die Schufa die Daten aber und gibt sie auch teilweise an Firmen weiter. Im neuen Schufa-Score tauchen diese alten Einträge dann aber nicht mehr auf. Die Schufa selber weist alle Vorwürfe zurück und beruft sich darauf, dass sie verpflichtet sei, diese alten Daten aufzuheben.
4: Tanken wird wieder teurer. Vor allem Diesel hat in den letzten 7 Tagen deutlich zugelegt, meldet der ADAC. 1 Liter kostete gestern im Schnitt 2,07 Euro, rund 12 Cent mehr als vor einer Woche. Wahrscheinlicher Preistreiber ist laut den Experten die erneute Eskalation zwischen den USA und dem Iran. Nach den Schüssen auf ein Wohnhaus in Würzburg sucht die Polizei noch immer nach einem Verdächtigen. Ermittelt wird wegen versuchter Tötung, sagte ein Sprecher der Staatsanwaltschaft. Die Hintergründe der Attacke mit einer Handfeuerwaffe sind noch unklar. Die Ermittler prüfen, ob ein privater Konflikt der Auslöser war. Details nannten sie aber nicht. Verletzt wurde niemand. Die Entscheidung für Jürgen Klopp als neuen Bundestrainer der deutschen Fußballnationalmannschaft geht in die nächste Phase. Nachdem die DFB-Bosse sich mit Red Bull-Chef Oliver Minzlaff getroffen haben, werden heute die Verbandsfunktionäre über den Stand der Verhandlungen informiert. Nur mit ihrer Zustimmung kann Klopp letztlich Nachfolger von Julian Nagelsmann werden.
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6: Vollgelaufene Keller, Schlamm auf den Straßen und umgestürzte Bäume. Heftiger Starkregen hat gestern auch Mainfranken und die Region Main-Rhön getroffen. Im Landkreis Main-Spessart prasselten bei Gemünden stellenweise große Hagelkörner vom Himmel. In der Region Main-Rhön war der Landkreis Bad Kissingen am stärksten betroffen. Dort musste die integrierte Leitstelle rund 60 wetterbedingte Einsätze koordinieren. Drohnen könnten künftig bei Agrarförderkontrollen in Bayern zum Einsatz kommen. Das Landwirtschaftsministerium testet aktuell die Technik in einem Pilotprojekt. Einige Landwirte befürchten dadurch aber mehr Überwachung. Die Schweinfutter-Landtagsabgeordnete Martina Gieshübel betont dagegen, die Drohnen sollen die Betriebe entlasten und keine zusätzlichen Kontrollen schaffen. Ob sie dauerhaft eingesetzt werden, ist noch offen.
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3: Es ist 3:03. Wir schauen auf die Straßen und da aktuell Vorsicht auf der A7. Ulm Richtung Würzburg zwischen Marktbreit und Kitzingen. Reinigungsarbeiten, ein Pannenauto steht hier im Baustellenbereich. Und in der Gegenrichtung Würzburg Richtung Ulm auf der A7 zwischen Kitzingen und Marktbreit. Pannenauto auf der rechten Spur. Außerdem haben wir jetzt auf der A3. Würzburg Richtung Passau zwischen Kitzingen und Schwarzach einen defekten LKW auf dem Standstreifen. Es wird geblitzt in Hürchberg in der Hauptstraße und Würzburg Nordtangente Richtung Veitshöchheim. Wenn ihr noch was seht, einfach anrufen 0800 30 80 700.
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Ship to Shore hier bei Charivari an diesem Mittwoch. Wir freuen uns schon alle auf Sonntag. Da ist nämlich bei Hits und Helden die Weinbaupräsidentin, die Präsidentin des Fränkischen Weinbauverbandes.

ist Barbara Becker zu Gast. Ein spannendes Gespräch von 11 bis 13 Uhr gibt's dann. Und sie war auch zu Gast bei der Verleihung der Best of Frankenweine. Das fand in Iphofen statt. Die besten Winzer und Weine der Region sind ausgezeichnet worden. Und

0: Wein vom Weingut Ernst Popp aus Iphofen. Johannes Popp.
1: Alles Besondere an dem Wein, dass er einen ganz moderaten Alkohol hat, schön leicht und fruchtig ist. Toller Sommerwein, macht Spaß, macht Laune und macht dann nicht gleich satt und müde, sondern trinkt mal ein ganz zweites Glas Wein. Er ist aromatisch, sehr fruchtig, also ein bisschen so Holunderblüte, genau in diese Richtung, ein bisschen Litschi, also richtig toller Partywein ist das.
0: Wow, und wenn ihr jetzt sagt, ja, oh, den würde ich zu gern mal probieren, diesen ausgezeichneten Wein Best of Franken 2026, dann schickt uns jetzt eine WhatsApp-Sprachnachricht, denn wir haben ein Paket von diesem Muscatella vom Weingut Ernst Popp für euch natürlich reserviert. Schreibt uns eine WhatsApp bzw. schickt uns eine Sprachnachricht direkt hier ins Charivari-Studio. Die Nummer gibt's auf meincharivari.de und vielleicht habt ihr dann wirklich diesen tollen Partywein bald bei euch zu Hause.

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14: 27 Grad haben wir derzeit gemessen am Vierröhrenbrunnen. 28 sind es bei euch in Gräfendorf. Ja, so bis 29:30 könnte es heute Nachmittag werden. Sonne versteckt sich momentan vielerorts hinter den Wolken. Es kann auch noch ein paar Schauer und Gewitter geben. Zum späten Nachmittag wird es freundlicher in der Nacht, dann bei 16 bis 13 Grad auch angenehm zum Durchlüften. Morgen kriegen wir noch mal viel Sonnenschein am Donnerstag und Werte bis 30 Grad. Zum Freitag und zum Wochenende hin wird es etwas kühler und wechselhafter.

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1: Aktuell um 13:30. Achtung auf der A3 Nürnberg Richtung Würzburg zwischen Schwarzach und dem Kreuz Biebelried. Defekter LKW auf dem Standstreifen. A7 Ulm Richtung Würzburg zwischen Marktbreite und Kitzingen in Standstreifen gesperrt. Pannenauto steht hier im Baustellenbereich. Und dann haben wir eine Komplettsperrung aktuell auf der A7 Würzburg Richtung Ulm zwischen Kitzingen und Marktbreite. Da gab es einen Unfall im Baustellenbereich und der Verkehr wird momentan über die U72 da umgeleitet. Da müsst ihr jetzt mit Behinderungen auch auf den Umleitungsstellen Strecken rechnen. Auf der A7 selber staut sich schon, müsste eine halbe Stunde länger mit einplanen momentan. Ja, und ansonsten wird geblitzt in Würzburg auf der Nordtangente Richtung Veitshöchheim und Höchberg in der Hauptstraße. Wenn ihr noch was seht, einfach anrufen 0800 30 80 700.

0: Wet. Nein, das war nicht Wet, Wet, Wet. Die kommen gleich. Das war Chris Rea auf Charivari. Ja, ich klinge so, als hätte ich ein Gläschen Wein getrunken. Dabei trinke ich gar keinen Wein, also nicht wirklich oft.
1: Sie lacht, also ich glaube, sie hat heute doch mal probiert.
0: Ja, ich habe zumindest Wein verlost. Und das wirst du später auch tun, Bernd. Bei mir ging es um Best of Franken, das Weingut Ernst Popp, einen Muscatella-Qualitätswein trocken. Und ihr, liebe Charivari-Hörer und Hörerin, habt fleißig Nachrichten geschickt. Und der Matthias hat uns Folgende zukommen lassen.
2: Hallo, liebe Charivari-Team. Da ich ja sehr gerne sehr fruchtige Muscatella-Weine trinke, habe ich soeben gehört im Radio, dass ihr ein Paket verschenkt. Ich würde mich sehr freuen, das mit meiner Frau mal zu verkosten und wünsche euch noch einen schönen Tag und ein hoffentlich kühles Studio bei euch. Macht's gut und vielleicht bis irgendwann. Tschüss, euer Matthias.
0: Ja, Matthias, da hast du Glück gehabt. Wir schenken dir gerne das Paket mit den 3 Muscatella-Flaschen und das mit dem kühlen Studio. Da hat er recht. Ich muss sagen, ich habe es ein bisschen runtergedreht. Bernd wird das jetzt wahrscheinlich wieder ein bisschen hochdrehen. Altersbedingt habe ich so ein bisschen die Hitze. Obwohl ich, wie gesagt, wirklich keinen Wein getrunken habe. Alle 3 Flaschen sind noch da. Und auch heute Nachmittag gibt es noch mal Flaschen bei Bernd Heisel zu gewinnen. Auch was ganz was Feines.
1: Ja, nämlich aus Würzburg. Vom staatlichen Hofkeller. Es geht um den 2024er Würzburger Steinriesling.
0: Bestimmt was Feines und näher vorstellen wirst du das heute Nachmittag, Bernd.
1: Genau.
0: Außerdem gibt es viele News rund um das, was uns in Mainfranken bewegt und natürlich die Klassiker unserer Zeit. Und jetzt, wie vorher angekündigt, Wet, Wet, Wet und Sweet Surrender.

0: 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An diesem Donnerstag von 17 bis 22 Uhr. 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
16: Ja, und da fallen die Temperaturen heute ein bisschen moderater aus. Wir merken schon, zumindest wenn die Sonne sich im Moment nicht blicken lässt, ist es etwas

0: kühler draußen. Ansonsten, das Thermometer lügt natürlich nicht. 28 Grad sind es immer noch, zum Beispiel bei euch in Olsenheim und in Würzburg am Hauptbahnhof. Heute Nacht dann oft klar bei 16 bis 13 Grad. Morgen wieder um die 30 Grad, ähnlich also wie heute. Auch Gewitter sind hier wieder möglich, so wie es jetzt am Nachmittag auch schon passieren kann. Am Freitag und am Wochenende geht es dann damit auch noch weiter.
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3: Ich bin Gregor Jusse Moser. Erst gute Laune, dann schlechtes Gewissen. So beschreiben Jugendliche ihre Gefühle beim Scrollen durch Social Media. In einer Studie des Medienpädagogischen Forschungsverbands Südwest gaben über 80% an, dass die Plattformen ihnen einen wichtigen Zugang zu Wissen bieten und etwa die Hälfte fühlt sich dort verstanden. Aber gut 70% sagten auch, dass Social Media sie von Dingen ablenkt, die sie eigentlich tun sollten. Die Bundesregierung hat weitere Maßnahmen zum Bürokratieabbau beschlossen. Dazu Digitalminister Wildberger.
4: Wir haben gesagt, wir wollen Bürokratiekosten senken. Haben wir seit November bis heute, einschließlich der heutigen Beschlüsse, 10,4 Milliarden Euro Entlastung auf den Weg gebracht.
3: So soll etwa in Arztpraxen die elektronische Überweisung eingeführt und bei Bauvorhaben im Verkehrsbereich Verfahren vereinfacht werden. Bundesbildungsministerin Prien will alle 4-jährigen Kinder auf ihre Sprache und Entwicklung testen lassen. Das geht aus einem Entwurf für ein neues Kita-Gesetz hervor. Wird bei den Tests Förderbedarf festgestellt, sollen die Kinder gezielt unterstützt werden, damit der Start in die Grundschule besser gelingt. Erstmals sollen dafür bundesweit einheitliche Standards gelten. Nach den Schüssen auf ein Wohnhaus in Würzburg ermittelt die Polizei wegen versuchter Tötung. Ein bisher unbekannter Mann soll gestern Abend mehrere Schüsse auf das Mehrparteienhaus abgegeben haben. Verletzt wurde niemand. In dem Haus leben überwiegend Frauen. Die Ermittler prüfen, ob die Tat einen persönlichen Hintergrund hat. Wer spielt im Finale gegen Spanien um den Weltmeistertitel? Diese Frage wird ab 21 Uhr bei der Fußball-WM beantwortet. In Atlanta trifft England im zweiten Halbfinale auf Titelverteidiger Argentinien. Das erste Semifinale hatte der amtierende Europameister Spanien mit 2:0 gegen Frankreich gewonnen.
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5: Mehr Unterstützung für schwierige Lagen. Die bayerische Staatsregierung will die Förderung für Weinberge an steilen Hängen deutlich erhöhen. Ab 2027 sollen Winzer bis zu 6.000 Euro pro Hektar bekommen. 2.000 mehr als bisher. Damit sollen die höheren Kosten für die aufwendige Arbeit in den Steillagen ausgeglichen werden. Auch Drohnen im Weinberg sollen einfacher eingesetzt werden können. Wer hat Renate Theresia Stürmer gesehen? Die 86-Jährige aus Lohr wird seit heute Morgen vermisst. Die Polizei bittet jetzt um Hinweise aus der Bevölkerung, weil sich die Frau möglicherweise in einer hilflosen Lage befinden könnte. Die 86-Jährige wurde zuletzt gegen 8.20 Uhr heute Morgen vor ihrem Seniorenheim in der Vorderstadtstraße in Lohr gesehen. Seitdem fehlt jede Spur von ihr. Eine Beschreibung und ein Bild gibt es auf unserer Webseite.
0: Genau, danke schön, Shari. Dort könnt ihr gerne noch vorbeischauen.
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0: Um 14:03 Uhr und da ist auf den Autobahnen im Moment recht viel los. Die A3 Nürnberg Richtung Würzburg zwischen Kitzingen-Schwarzach und Kreuz-Biebelried. Ein defekter LKW, Standstreifen blockiert. Die A3 Frankfurt Richtung Würzburg zwischen Weibersbrunn und Rohrbrunn. Reifenteile auf der Fahrbahn, Vorsicht. Da steht nämlich auch ein Pannenfahrzeug. Der Standstreifen ist in diesem Fall blockiert. Und rüber zur A7 Würzburg Richtung Fulda zwischen Bad Brückenau-Volkers und dem Dreieck Fulda. Hier haben wir Spanngurte auf der Fahrbahn und das auch noch im Baustellenbereich. Ja, und außerdem haben wir auf der A7 eine Vollsperrung Würzburg Richtung Ulm zwischen Kitzingen und Marktbreit. Die Unfallaufnahme läuft im Baustellenbereich. Hier dauert es auf jeden Fall noch eine Weile, also bitte einen Bogen außen rum machen. Im Moment staut sich zurück bis aufs Kreuz Biebelried, also am besten vorher schon abfahren. Und die A7 Ulm Richtung Würzburg zwischen Marktbreit und Kitzingen, Standstreifen gesperrt, Reinigungsarbeiten laufen. Da ist nämlich ein Pannenauto im Baustellenbereich stehen geblieben. Und wir schauen auf die Blitzer, die stehen an der B19 Würzburg Richtung Giebelstadt auf Höhe vom Klingholz. Dankeschön an den Ivan fürs Reinmelden. Und die Nordtangente Höhe brauchbar Richtung Pfalz-Hüchheim. Auch hier werden teure Fotos geschossen. Wenn ihr noch was gesehen habt für uns, Staus oder Blitzer, dann immer reinmelden. Das geht am einfachsten per WhatsApp. Die Nummer gibt es natürlich bei uns auf der Webseite. Und damit erstmal eine gute Fahrt durch den Nachmittag.
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0: Natürlich aus das Leben des Brian. Monty Python, Always Look on the Bright Side of Life. Hier bei Charivari am Mittwochnachmittag. Machen wir es auch. Wir beschäftigen uns mit den schönen Dingen im Leben, zum Beispiel Urlaub, je nachdem, wo ihr hinfahren möchtet. Manche gehen zum Beispiel auch gern wandern in die Berge. Ist bei uns in Mainfranken immer nicht ganz so einfach. Na gut, wobei ein paar Berge haben wir. Und einer davon ist der Schwanberg im Steigerwald. Der ruft zum allerersten Open-Air-Festival Bergfunkeln. Die Festivalmacher, die haben es nicht weit, die wohnen auf dem Schwanberg und haben Musik und Workshops eingerichtet. Christoph Lefferts erzählt uns.
1: Bergfunkeln, das klingt so alpin. Ich schaue kritisch zu Pfarrer Alexander Brandl vom Geistlichen Zentrum Schwanberg.
2: Das ist schon die größte Erhebung hier, also insofern schon fast ein Berg. Entstanden ist es über ein Konzert von Max Prosa, der letztes Jahr hier war.
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1: Genauso erhebend wirkt erstmal, dass das Festival am Freitag um 18 Uhr beginnt mit dem Stundengebet des dortigen Frauenordens Communitate Casteller Ring. Natürlich freiwillig.
2: Es ist ja erstmal so, dass die Schwestern immer hier ihre Stundengebete beten, egal ob Festival oder nicht Festival. Und hier ist es das Schöne, dass es dem Ganzen so einen Rhythmus gibt.
1: Zeitgleich startet vor der Kirche ein anderer Rhythmus und Impro.
2: Wenn man hier ankommt am Freitagabend, da geht es erstmal mit den Elektrobeats los von Kilian Unger aus München auf den Treppen des Klosters. Das Ziel von diesem Festival ist ja auch so ein bisschen in Verbindung zu kommen. Nord, was ist da für eine Stimme in mir, die ich vielleicht so im Alltag nicht so höre? In Verbindung zu kommen mit sich selbst, mit anderen, mit den Schwestern und vielleicht auch mit Gott.
1: Das Bergfunkeln-Highlight ist Max Prosa, der am Samstagabend im Schlosshof gastiert mit seiner Wildwuchs-Sommertour.
2: Also wir haben uns ganz gezielt Leute ausgesucht, die Musik machen, die was ganz Poetisches hat, die auch wirklich auf die Texte achten, wo es auch um die großen Fragen geht.
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2: Jelena Herder ist Singer-Songwriterin, sie ist aber auch Theologin. Sie wird hier unter den Bäumen im Schlosspark spielen.
4: Die Welt war irgendwie leichter, als sie noch so klein war. Wir konnten alles kleben.
1: Vielleicht nicht kleben, aber immerhin Kreativangebote wie Tonschmuckketten gibt's beim Bergfunkeln. Dann noch Körpermeditation, meditativer Tanz.
2: Das Besondere ist, dass bei uns auch die Schwestern selbst sich einbringen in das Programm. Das heißt, die bieten Workshops an. Wir haben Schwestern, die ausgebildet sind im Bereich Kirchenmusik oder im Bereich Meditation. Und dann mit Menschen zum Beispiel Naturspiritualität erleben im Wald hier oder einen Pop-Up-Chor starten. Und wahrscheinlich auch am nächsten Tag beim Festgottesdienst dann auch zur Aufführung bringen. Vielleicht zusammen mit Max Prosa.

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1: Sonntag um 17.30 Uhr ist dann Schluss. Ich kann mir vorstellen, dass dieser Berg noch lange nachfunkelt. Christoph Leferts, evangelische Redaktion.
2: Ja, das Festival Bergfunkeln findet vom 17. bis 19. Juli auf dem Schwanberg im Steigerwald statt. Ihr könnt das Ganze natürlich auch online buchen unter kloster-schwanberg.de. Das war ein Beitrag der Kirchenredaktion.

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18: Ja, und das fällt heute etwas trüb aus. Viele Wolken am Himmel und aus denen kann es auch immer mal wieder kräftig gewittern und auch mal regnen. Das kennen wir auch schon von gestern. Heute

0: dann meistens klar bei 16 bis 13 Grad. Jetzt übrigens 28 in Geiselwind und in Würzburg an der Residenz. Morgen geht es dann bei ähnlichen Temperaturen weiter. Wir haben häufig Sonne, ab und zu auch mal wieder Gewitter. Am Freitag sowie am Wochenende wird es dann auch noch mehr geben.
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0: 14.30 Uhr haben wir und es geht auf die A3 Frankfurt Richtung Würzburg zwischen Weibersbrunn und Rohrbrunn. Gesperrter Standstreifen, Schuld ist ein Pannenauto. Und auf der A7 haben wir immer noch eine Sperrung. Würzburg Richtung Ulm zwischen Kitzingen und Marktbreit. Grund ist hier ein Unfall. Da läuft im Moment die Aufnahme. Die empfohlene Umleitung ist die U72 und das Ganze staut sich im Moment zurück bis ans Kreuz Bibelried. Hier also bitte Geduld mitbringen oder am besten auch vorher abfahren. Die A7 Ulm Richtung Würzburg haben wir auch noch zwischen Marktbreit und Kitzingen. Gesperrter Standstreifen, Reinigungsarbeiten laufen. Ein Pannenauto steht hier im Baustellenbereich. Auch hier wird es länger dauern. Die Blitze in der Region, da haben wir einen, die B19 Würzburg Richtung Giebelstadt auf Höhe Klingholz. Ansonsten gerade nichts los, es sei denn, ihr habt noch was entdeckt. Und wenn dem so ist, dann sagt uns gerne, ruft an über die 0800 30 80 700.

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1: Für Blumenfans lohnt sich heute Nachmittag ein Ausflug in die Berufsschule nach Ochsenfurt. Die Aula dort verwandelt sich heute in ein Blumenmeer, denn die Floristinnen des Jahrgangs 26 laden die Öffentlichkeit herzlich ein zur Besichtigung ihrer Prüfungswerkstücke. Und das ist natürlich bei Blumen besonders schön. Alle haben einen Blumenstrauß gemacht, eine Steckschale, eine Pflanzarbeit und eine komplexe Aufgabe. Und ihr könnt das Ganze heute anschauen und bewundern. Die bunte Ausstellung könnt ihr von 16 bis 19 Uhr anschauen in der Aula der Berufsschule in Ochsenfurt. Ja, beim Kilian in Würzburg geht es ja langsam, aber sicher in den Endspurt. Heute wird der Festplatz auf jeden Fall nochmal voll werden, das ist sicher. Denn am Mittwoch ist wie immer Familientag beim Kiliani in Würzburg auf der Talavera mit ermäßigten Preisen und vielen tollen Angeboten für die ganze Familie. Heute also bis 20 Uhr Familientag auf dem Kiliani und ab 18 Uhr heizen euch heute im Festzelt die Grumis ein. Im Cineworld in Dettelbach in Mainfrankenpark gibt es heute eine Kino-Preview im Open-Air-Kino. Ihr seht nämlich Olala 2, neue Tests, neues Chaos. Die französische Familienkomödie ist turbulent und garantiert bleibt da auch kein Auge trocken. Das Ganze heute um 21.30 Uhr zu sehen im Open-Air-Kino im Cineworld in Dettelbach im Mainfrankenpark. Ja, und es gibt natürlich noch mehr Ideen für euren Mittwoch. Und ihr wisst genau, wo ihr die findet, nämlich natürlich auf meinscharivari.de im Veranstaltungskalender. Und dann wird das mit Sicherheit ein toller Abend und ein toller Tag. Hier sind die Klassiker unserer Zeit mit Tina Turner.

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2: Ah, da ist sie. Ich gucke gerade aus dem Fenster. Die Sonne kommt immer mal wieder raus, wird an diesem Wochenende, an diesem Nachmittag natürlich. So weit sind wir noch nicht, da kommen wir aber gleich dazu. Immer wieder der Fall sein, teils aber auch mal mit Gewittern, kennen wir auch schon von gestern. Derweil sind die Temperaturen weiter relativ hoch. Wir haben 28 Grad zum Beispiel in Würzburg auf dem Marktplatz, aber auch bei euch in Hausen im Landkreis Würzburg. Heute Nacht klärt es auf, bei 16 bis 13 Grad wird also frisch. Morgen, ja, ähnliches Spiel, allerdings mit weniger Gewittern. Die kommen dann erst wieder am Freitag, sowie, und jetzt sind wir auch schon dort, am Wochenende ums Eck.
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3: Ich bin Gregor Jussi Moser. Einen neuen Job finden, bei der aktuellen wirtschaftlichen Lage oft gar nicht mal so einfach. Das Bundeskabinett hat jetzt grünes Licht für ein neues Arbeitsmarktgesetz gegeben, das genau das leichter machen soll. Und zwar mit der sogenannten Job-to-Job-Erprobung. Beschäftigte sollen bis zu 6 Wochen bei einem potenziellen neuen Arbeitgeber reinschnuppern können und das ohne beim alten kündigen zu müssen. Nützlich soll das für die Krisenbranchen sein, also wenn schon feststeht, dass eine Stelle bald wegfällt. Die Bundesregierung hat außerdem noch andere Maßnahmen beschlossen, um Bürokratie abzubauen. Thomas Beskin mit den Einzelheiten.
4: Im Mittelpunkt steht die Digitalisierung im Gesundheitswesen. Künftig sollen etwa elektronische Überweisungen möglich sein und die elektronische Patientenakte deutlich mehr Funktionen bekommen. Auch bei der Arbeitsagentur gilt künftig stärker das Prinzip Digital First. Verbindliche Absprachen per E-Mail und Videotermine mit dem Jobcenter sollen möglich werden.
3: Jugendliche in Deutschland beneiden die Generationen, die ohne TikTok, Instagram und Smartphones aufgewachsen sind. Für fast die Hälfte von ihnen ist Social Media nämlich eine richtige Belastung. Das zeigt eine neue Studie des Medienpädagogischen Forschungsverbund Südwest. 72% fühlen sich abgelenkt, 61% wissen wegen KI-Inhalten teils nicht mehr, was real ist. In der WHO-Europa-Region sind immer mehr Kinder gegen Infektionskrankheiten geimpft, aber noch längst nicht alle. Das berichten WHO und UNICEF. Demnach hatten im vergangenen Jahr noch mehr als 820.000 Kinder überhaupt keinen oder keinen ausreichenden Impfschutz. In Deutschland gab es 21.000 gar nicht geimpfte Kinder. Wer in München eine Bleibe sucht, braucht häufig viel Geduld und viel Geld. Gleichzeitig stehen rund 1,8 Millionen Quadratmeter Bürofläche leer. Der Stadtrat der Landeshauptstadt will das ändern. Aus leerstehenden Büros sollen bezahlbare Wohnungen werden. Dafür hat der Planungsausschuss heute eine eigene Umbauagentur beschlossen.
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5: Nun steht ein Termin fest. Ende Juli starten die Bauarbeiten an der Anschlussstelle Sommerhausen-Winterhausen der B13. Ab dem 28. Juli wird die marode Auffahrtsrampe abgerissen und nicht ersetzt. Künftig regelt nämlich eine Ampel den Verkehr Richtung Sommerhausen, Winterhausen und Erlach. Die Bauarbeiten sollen bis Ende des Jahres dauern. Während der ersten Bauphase bleiben alle Fahrbahnen bestehen. Ein 62-Jähriger ist am Würzburger Heuchelhof offenbar völlig grundlos schwer verletzt worden. Der Mann saß bereits am Sonntagabend auf einer Parkbank, als ihn ein 44-Jähriger plötzlich angriff. Nachdem das Opfer zu Boden gestürzt war, trat der Angreifer mehrfach gegen dessen Kopf. Der Tatverdächtige ließ sich von den Beamten widerstandslos festnehmen und sitzt inzwischen in Untersuchungshaft.
2: Danke für diese Infos, Schari Goller. Und alle Nachrichten aus der Region könnt ihr natürlich nachlesen im Netz und in der Charivari-App.
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2: Den gibt's für euch um kurz nach 3 und da geht's auf die A3 Frankfurt Richtung Würzburg zwischen Weibersbrunn und Rohrbrunn. Gesperrter Standstreifen mit Pannenauto drauf. Und von der A7 gibt's auch Nachrichten, allerdings nichts Neues. Würzburg Richtung Ulm zwischen Kitzingen und Marktbreit. Wir haben eine Vollsperrung in dieser Richtung. Unfallaufnahme im Baustellenbereich läuft. Die empfohlene Umleitung ist die U72. Führt jetzt auch dazu, dass sich's außerhalb der Autobahn staut, nämlich auf der B8 reinwärts nach Kitzingen. Also ab Biebelried auf jeden Fall eine halbe Stunde obendrauf rechnen. Hier ist alles dicht. Die A7, da bleibt man noch mal kurz drauf. Ulm Richtung Würzburg zwischen Marktbreit und Kitzingen. Hier haben wir einen gesperrten Standstreifen. Es laufen Reinigungsarbeiten. Grund ist ein Pannenauto im Baustellenbereich. Immerhin bei den Blitzern ist es übersichtlicher. Die B19 Würzburg Richtung Giebelstadt haben wir auf Höhe Klingholz. Wird hier gelasert. Und sollte euch noch was auffallen, dann sagt's gerne und gebt uns Bescheid über die 0800 30 80 700. Und wir geben das Ganze dann gleich weiter. Eine gute Fahrt, wo es geht.
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0: unvergesslich aus dem König der Löwen. Elton John hier bei Charivari. Das ist der Mittwochnachmittag, an dem wir schon aufs Wochenende schauen, auf den Sonntag. Denn dann gibt es eine neue Folge Hits und Helden. Diesmal ist Barbara Becker bei Christina Deininger zu Gast. Ursprünglich kommt sie aus Wiesenbronn und sitzt seit 2018 im Bayerischen Landtag für die CSU. Nebenbei ist sie auch seit wenigen Wochen noch die Präsidentin des Fränkischen Weinbauverbandes. Ja, und Christina Deininger hat sie auch gefragt über die Mainfranken. Und sie sagt, das ist schon ein besonderes Völkchen.
1: Also ich behaupte steif und fest, dass Landschaft auch den Charakter formt. Also die Franken sind, die haben so ein bisschen einen kritischen Blick auf sich selber, das finde ich immer ganz beeindruckend, behaupten, sie wären gar nicht so freundlich. Ich finde, die sind super freundlich. Ich finde auch da,

wo Wein wächst, sind die Leute generell so ein bisschen entspannter. Sie haben eine schöne Form von Gastfreundschaft. Also ja, Wein gehört immer dazu, wenn Gäste kommen. Und sie haben eine spannende Lage. Also wir sind zwischen Nürnberg und Frankfurt. Ne? Also wenn man jetzt so an Untermain guckt, die sind schon ganz stark

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24: 28 Grad spricht das Thermometer jetzt im Moment in Würzburg am Hauptbahnhof und bei euch in Rettstadt. Dazu immer mal wieder bewölkt und es sind auch Gewitter und Regenschauer unterwegs. Könnte also nass werden an diesem Nachmittag. Heute Nacht ist das Ganze schon wieder Geschichte. Es klart auf bei 16 bis 13 Grad. Auch morgen wird es ein freundlicher Donnerstag bei rund 30 Grad. Die Gewitter kommen dann wieder zurück ab Freitag und dann auch übers Wochenende.
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25: Mit Schari Gorla. Die geplante Multifunktionsarena in Würzburg nimmt eine weitere Hürde. Die EU-Kommission hat staatliche Zuschüsse in Höhe von 52 Millionen Euro genehmigt. Damit kann das Projekt jetzt weiter vorangetrieben werden. Gleichzeitig ist aber noch unklar, von wem das Geld kommt.

0: kommen wird. Es geht bei der Entscheidung mehr darum, dass diese Zahlung nicht gegen Wettbewerbsregeln verstoßen würde. Die Gesamtkosten für die geplante Arena liegen voraussichtlich bei rund 85 Millionen Euro. Sie soll in der Schweinfurter Straße entstehen und ab 2027 gebaut werden. In Zukunft soll hier Platz für 7.000 Besucher entstehen. Die befürchteten großen Gewitterschäden in der Region sind gestern Abend weitgehend ausgeblieben. Punktuell hatten die Einsatzkräfte aber doch recht gut zu tun. Beispielsweise im Bad Kissinger Ortsteil Kleinbrach liefen 11 Keller mit Wasser voll. Teilweise wurde auch Schlamm oder Geröll auf die Straßen gespült. Aus Gemünden stammen Bilder von tischtennisgroßen Hagelkörnern. In der Region Nürnberg war es dagegen deutlich schlimmer. Hier sind in einer Stunde mehrere tausend Notrufe eingegangen. Gute Nachrichten für die Kirchengemeinde in Lohr. Eine geklaute Marienfigur kehrt zurück an ihren Platz. Die Polizei hat nach einem Diebstahl Anfang Mai einen 45-jährigen Tatverdächtigen ermitteln können. Die wertvolle, mit Blattgold verzierte Figur wurde gefunden und sichergestellt. Der Mann hat den Vorwurf eingeräumt und muss sich jetzt wegen Diebstahls verantworten. Erst gute Laune, dann schlechtes Gewissen. So beschreiben Jugendliche ihre Gefühle beim Scrollen durch Social Media. In einer Studie des Medienpädagogischen Forschungsverbands Südwest gaben über 80% an, dass die Plattformen ihnen einen wichtigen Zugang zu Wissen bieten. Aber gut 70% sagten auch, dass Social Media sie von Dingen ablenkt, die sie eigentlich tun sollten.
1: Dankeschön, Shari Goller. Die Nachrichten gibt's natürlich auch auf meinscharivari.de.
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1: 15.32 Uhr und es geht auf die A3 Würzburg Richtung Nürnberg. Hier haben wir zwischen Schlüsselfeld und Höchstadt Nord eine ungesicherte Unfallstelle. Es liegen auch Reifenteile auf der Fahrbahn. Bitte vorsichtig sein. Gegenrichtung A3 Frankfurt Richtung Würzburg zwischen Weibersbrunn und Rohrbrunn. Gesperrter Standstreifen mit Pannenauto drauf. Außerdem immer noch unsere Vollsperrung aktiv auf der A7 Würzburg Richtung Ulm zwischen Kitzingen und Marktbreit. Hier laufen aber immerhin noch schon die Reinigungsarbeiten. Das heißt, die Unfallaufnahme ist jetzt schon mal abgeschlossen. Und wenn ihr außen rum müsst, dann nehmt am besten die U72. Viele von euch fahren auch dann eben runter auf die B8 Richtung Kitzingen. Auch hier staut sich jetzt nach Biebelried. Und zwar sind das insgesamt, ich gucke gerade aktuell drauf, 20 bis 30 Minuten. Also hier auf jeden Fall Geduld haben und ein bisschen mehr Zeit einplanen. Die A7 Ulm Richtung Würzburg haben wir noch zwischen Marktbreit und Kitzingen. Gesperrter Standstreifen. Reinigungsarbeiten laufen auch hier. Ein Pannenauto gibt es im Baustellenbereich. Und die Blitzer, das ist im Moment nur einer. B19 Würzburg Richtung Giebelstadt auf Höhe Klingholz. Hier wird nämlich gelasert. Und sollte euch noch was auffallen, dann sagt es uns, schreibt uns per WhatsApp. Die Nummer gibt es auf unserer Webseite.
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0: Highway to the Danger Zone. Das ist Charivari Mittwoch Nachmittag und heute Abend geht's auch wieder in die Danger Zone, nämlich ins Schlafzimmer. Keine Sorge, es kommt jetzt nichts Komisches. Nein, es geht tatsächlich um die Plagegeister, die uns stören beim Schlafen. Es summt dann am Ohr und schon ist klar, da will jemand Blut abzapfen von uns. Und dann ist es eigentlich schon oft vorbei mit dem Schlafen. Was hilft also gegen diese lästigen Mücken? Julia Wasselkopf aus dem Charivari-Team. Wie halte ich die Tiere denn am besten fern vom Schlafzimmer?
1: Also am wirksamsten sind immer noch Fliegengitter an Fenstern und Türen. Wer abends lüftet, sollte möglichst erst dann die Fenster weit öffnen, wenn es draußen schon kühler ist und möglichst kein Licht direkt nach außen scheint. Das lockt nämlich richtig viele Insekten zusätzlich an. Hilfreich ist außerdem, stehendes Wasser auf Balkon oder Terrasse zu vermeiden. Denn dort vermehren sich Stechmücken besonders gern.
0: Ja, hätte ich das die letzte Zeit berücksichtigt, dann hätte ich vielleicht keine. Jetzt ist es aber natürlich schon so weit und da drin summt's. Also was, wenn die Mücken jetzt schon drin sind? Was kann ich machen?
1: Ja, dann lohnt sich oft ein kurzer Gang, bevor das Licht ausgeht. Mücken setzen sich nach dem Blutsaugen gern an Wände oder an die Zimmerdecke. Manche stellen auch einen Ventilator ans Bett. Der Luftstrom macht es Mücken schwer zu fliegen. Und es erschwert ihnen außerdem, den menschlichen Geruch wahrzunehmen. Das funktioniert überraschend gut und das ganz ohne Chemie.
0: Na dann sollte hoffentlich einer ruhigen Nacht heute nichts mehr im Wege stehen, wenn wir diese Tipps befolgen. Es sei denn, statt zu summen, schnarcht dann auf einmal einer. Da können wir aber wenig machen.

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16: Und da schaut die Sonne mal wieder vorbei, zumindest hier in Würzburg. Vielleicht habt ihr auch Glück und ihr bekommt ein paar Strahlen ab. Die Temperaturen sind immer noch oben bei 28 Grad, zum Beispiel bei euch in Eibelstadt und auch in Würzburg am Juspi. Ansonsten kann es auch mal gewittern, wird auch die nächsten Tage der Fall sein. Außer morgen, da haben wir eigentlich überwiegend Sonne, das Ganze auch bei um die 30 Grad. Am Wochenende schlägt es dann aber wieder zu und es kann auch mal donnern und blitzen.
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20: Ich bin Gregor Jusse Moser. Beschäftigte sollen künftig leichter eine neue Stelle ausprobieren können, ohne beim alten Arbeitgeber kündigen und beim neuen zusagen zu müssen. Das Bundeskabinett hat ein entsprechendes Gesetz auf den Weg gebracht.

0: Beschäftigte sollen bis zu 6 Wochen bei einem potenziellen neuen Arbeitgeber reinschnuppern können. Nützlich soll das für Krisenbranchen sein, also wenn schon feststeht, dass eine Stelle bald wegfällt. Seit Monaten wird ja intensiv über Verbote und Einschränkungen von Social-Media-Angeboten für Kinder und Jugendliche debattiert. Sie selbst empfinden soziale Medien als Achterbahnfahrt zwischen positiven und belastenden Erfahrungen. Fiona Reinhardt über eine neue Studie.
1: Für rund 80% der Jugendlichen sind soziale Medien ein wichtiger Zugang zu Wissen und etwa die Hälfte von ihnen berichtet, sich dort verstanden zu fühlen. Gleichzeitig lenke Social Media sie von wichtigen Dingen ab und raube ihnen Zeit für Erholung und Freizeitaktivitäten. Als besonders belastend nehmen die jungen Menschen unter anderem ungewollte Nacktbilder, Mobbing und drastische Gewaltdarstellungen wahr.
0: Bewegung, gesunde Ernährung und ein aktives Sozialleben, das alles kann das Risiko, an Demenz zu erkranken, deutlich senken. Das betont die Weltgesundheitsorganisation in 9 Empfehlungen. Bis zu 45% des Demenzrisikos sind laut WHO auf Faktoren zurückzuführen, die Menschen selbst beeinflussen können. Rauchen und Alkohol zum Beispiel erhöhen das Risiko. Wer in Bayern eine Bleibe sucht, braucht häufig viel Geduld und Geld. Immer wieder wird darüber diskutiert, zum Beispiel leerstehende Büros in Wohnraum umzuwandeln. Genau das plant die Landeshauptstadt München, wo 1,8 Millionen Quadratmeter Bürofläche leer steht. Der Planungsausschuss hat dafür heute eine eigene Umbauagentur beschlossen. Bei der Fußball-Weltmeisterschaft wird heute Abend der Finalgegner der Spanier gesucht. Die hatten gestern im Halbfinale Frankreich 2:0 besiegt. In Atlanta bestreiten England und Titelverteidiger Argentinien ab 21 Uhr das 2. Halbfinale.
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3: Heiße Tage können richtig gefährlich werden, auch für die Gesundheit. Stadt und Landkreis Würzburg weisen deshalb auf ihren gemeinsamen Hitzekompass hin. Auf der Online-Plattform gibt es unter anderem Informationen zum Hitzetelefon, zu Beratungsangeboten oder zu kühlen Aufenthaltsorten in der Region. Das Angebot richtet sich dabei besonders an ältere Menschen, Kinder, Schwangere oder an Menschen mit gesundheitlichen Problemen. Eine Seniorin ist in Kitzingen Opfer eines Trickdiebstahls geworden. Ein Unbekannter sprach die über 80-Jährige am Montagvormittag auf dem Parkplatz des Landratsamts an und bat um Kleingeld für einen Parkautomaten. Als die Frau ihren Geldbeutel öffnete, fehlten später Geldscheine im Wert von über 100 Euro. Die Polizei ermittelt und bittet jetzt auch um Zeugenhinweise.
4: Dankeschön, Shari, und wir schauen jetzt noch auf die Straßen.
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4: 16:03, hallo Autofahrer, und wir schauen auf die A3, da laufen inzwischen die Bergungsarbeiten. Würzburg Richtung Nürnberg zwischen Schlüsselfeld und Höchstadt Nord. Die rechte Spur ist gesperrt, Standstreifen ebenfalls, Grund ist der Pannen-LKW. Und die A3 Frankfurt Richtung Würzburg zwischen Weibersbrunn und Rohrbrunn, ebenfalls gesperrter Standstreifen mit Pannenauto drauf. Das Schöne ist übrigens von der A7 die Meldung, da ist im Moment die Störung behoben. Das heißt, Ulm Richtung Fulda ist jetzt wieder frei und auch die Gegenrichtung Würzburg Richtung Ulm ist wieder frei. Allerdings dauert es hier noch länger auf der B8, weil viele abgefahren sind auf die Strecke nach Kitzingen. Das heißt, nach Biebelried auf jeden Fall noch 20 Minuten rein und durchwärts durch Kitzingen. Und sonst noch kurz der Blick auf Würzburg in den Stadtverkehr. Länger dauert es an der B27 rauswärts, also Nordtangente auf die B27. Hier sind es auf jeden Fall nochmal 10 Minuten und auf der anderen Seite reinwärts auch nochmal 10 Minuten plus. Blitzer, die B19 Würzburg Richtung Giebelstadt auf Höhe Klingholz und neu dabei Roden Richtung Urspringen. Hier also bitte Fuß vom Gas. Und wenn euch noch was auffällt, dann lasst uns gern wissen und schreibt uns eine WhatsApp.
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4: Schönen Mittwoch.

0: Oh, was für ein 90er von Take That. Das ist der Mittwochnachmittag. Hallo bei Charivari. Ja, vielleicht freut euch schon auf den Wein heute Abend. Wir wissen alle, Mainfranken ist Weinfranken. Und das hat sich jetzt einmal mehr bestätigt. Bei Best of Franken hat eine Jury von 50 Weinkennern die besten Tropfen aus der Region gekürt. 400 Weine waren im Rennen. Und wir möchten euch einen davon schenken, nämlich den Würzburger Steinriesling 2024. Thilo Häuft vom staatlichen Hofkeller, wie schmeckt der denn?
1: In der Nase finden wir Aromen von reifen Pfirsich, Grapefruit und Apfel, begleitet von feinen, rauchigen Noten. Am Gaumen wirkt er kraftvoll mit seiner lebendigen Säure, seiner klaren Mineralität und einem langen, eleganten Nachhall. Das ist ein Riesling mit großem Reifepotenzial, der schon heute begeistert und macht uns natürlich sehr stolz.
0: Na, das klingt doch gut und macht doch schon Lust, oder? Wir haben 3 Flaschen davon für euch. Wenn ihr sie haben möchtet, sagt es uns, schreibt uns eine WhatsApp und dann habt ihr die Chance. Ich wünsche euch viel Glück. Ja!

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16: Die Sonne kommt immer mehr zum Zuge, aber auch Gewitter liegen in der Luft und das wird auch die nächsten Tage der Fall sein hier in Mainfranken. Morgen tatsächlich nochmal ziemlich viel Sonne, aber dann danach, ab Freitag geht es dann schon wieder los, da kann es auch mal nass werden und kräftig donnern. Die Temperaturen, da liegen wir im Moment bei 29 Grad in Würzburg zum Beispiel, am Hauptbahnhof, aber auch bei euch in Frammersbach messen wir die 29 Grad und dazu, wie gesagt, im Moment sogar sonnig.
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17: Mit Schari Golla. Die Ermittler stehen vor vielen offenen Fragen. Wer hat gestern Abend in der Würzburger Dürbachau mehrfach auf ein Mehrfamilienhaus geschossen und warum? Trotz einer großen Fahndung fehlt vom Täter bislang jede Spur. Mehrere Zeugen wurden bereits befragt. Ob etwas Brauchbares dabei ist, ist allerdings noch unklar. Außerdem muss auch noch geklärt werden, gegen wen sich die Schüsse genau gerichtet haben. In dem Haus wohnen nämlich mehrere Parteien. Die Staatsanwaltschaft ermittelt bereits wegen versuchten Totschlags. Ein Anruf mit einer erfundenen Notlage hat einen Senior aus Volkach-Escherndorf viel Geld gekostet. Unbekannte gaben sich gestern am Telefon als Ärzte aus und behaupteten, ein naher Angehöriger sei schwer krank und brauche dringend teure Medikamente. Der über 80-Jährige geriet dadurch unter Druck und übergab schließlich Bargeld im niedrigen fünfstelligen Bereich an einen Abholer. Der Mann soll etwa 1,65 groß, schlank und Mitte 50 gewesen sein. Die Kripo ermittelt und bittet auch um Zeugenhinweise. Teure Beute, aber kein Erfolg. Zwei Jugendliche sind in Würzburg beim Versuch erwischt worden, Parfüm im Wert von über 1.200 Euro zu klauen. Die 14 und 15 Jahre alten Tatverdächtigen wurden gestern Nachmittag am Dominikanerplatz von einem Mitarbeiter

0: einer Drogerie beobachtet und bis zum Eintreffen der Polizei festgehalten. Die Eltern der beiden wurden informiert. Jetzt erwartet sie ein Verfahren. In der WHO-Europa-Region sind immer mehr Kinder gegen Infektionskrankheiten geimpft. Aber noch längst nicht alle. Das berichten WHO und UNICEF. Demnach hatten im vergangenen Jahr noch mehr als 820.000 Kinder überhaupt keinen oder keinen ausreichenden Impfschutz. In Deutschland gab es 21.000 gar nicht geimpfte Kinder.
1: Dankeschön, Shari Goller. Alle Infos gibt's auch im Netz auf meinscharivari.de.
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1: Um 16.32 Uhr und es geht auf die A3 Würzburg Richtung Nürnberg. Zwischen Schlüsselfeld und Höchstadt Nord haben wir eine gesperrte rechte Spur. Auch der Standstreifen ist dicht. Pannen-LKW steht hier und die Bergungsarbeiten dauern an. Die A3 Frankfurt Richtung Würzburg zwischen Weibersbrunn und Rohrbrunn. Standstreifen gesperrt mit Pannenauto drauf. Und ansonsten hängt es jetzt im Moment vor allem in Würzburg im Stadtverkehr die B27 einmal reinwärts von Pfalz-Hüchheim aus, aber auch rauswärts an dieser Stelle sind es 10 Minuten plus jeweils. Und auch in der Mainaustraße Zellerau Richtung Friedensbrücke dauert es länger, auf jeden Fall 10 Minuten plus einplanen. Die Blitze in der Region stehen an der B19 Würzburg Richtung Giebelstadt auf Höhe Klingholz und in Roden Richtung Urspringen. Hier Fuß vom Gas und sollte euch noch was auffallen, dann meldet's gerne rein.
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0: Neu hier bei Charivari, Harry Styles mit American Girls. Das ist euer Nachmittag. Eine Person schießt auf ein Familienhaus und verschwindet dann spurlos. Das ist gestern in der Dürrbachau passiert. Am Abend sind die Polizeibeamten ausgerückt, haben nach der Person fahndet, haben sie bis jetzt aber noch nicht gefunden. Die Suche läuft noch. Dennis Stegner von der Polizei, es gab ja auch eine große Spurensicherung.
1: Bei der Kriminalpolizei sind Experten am Werk, das sind Spurensicherer, die ganz genau wissen, wonach sie suchen müssen und wie sie das sichern. Das sind jetzt natürlich Handlungsabläufe, die automatisiert abgespult werden, um alle möglichen Hinweise, Spuren am Tatort zu finden und dann auch beweiskräftig zu sichern.
0: Denn es ist ja immer noch nicht klar, warum gab es das überhaupt? War das vielleicht eine Beziehungstat? Es ist auch nicht klar, gegen wen sich das gerichtet hat, denn in diesem beschossenen Haus leben mehrere Parteien. Diese Fragen sind also alle noch geklärt, deswegen arbeitet die Polizei unter Hochdruck. Und sobald es dazu was Neues gibt, informieren wir euch natürlich hier und auf meinscharivari.de.

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16: Immer mal wieder sind Gewitter in der Luft und das wird auch die nächsten Tage nochmal der Fall sein. Morgen haben wir eine kleine Pause, da haben wir dann viel Sonne bei rund 30 Grad und anschließend zum Wochenende hin werden dann die Gewitter wieder aktiv hier in Mainfranken. Die Temperaturen derweil, wie gesagt, die bleiben jetzt ziemlich ähnlich. Im Moment sind wir auch bei 28, sogar im Moment 29 Grad in Würzburg am Stift Haug und bei euch in Waldzell im Landkreis Mannspessart sind es 28.
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17: Ich bin Gregor Jusse Moser. Wer zum Beispiel in der Auto- oder der Kohleindustrie von Stellenabbau betroffen ist, soll künftig leichter in einen neuen Job wechseln können. Für eine entsprechende Regelung hat die Bundesregierung jetzt grünes Licht gegeben. Mehr von Dominik Schweiger.
18: Das Bundeskabinett hat dafür den Weg für eine sogenannte Job-to-Job-Erprobung freigemacht. Beschäftigte sollen in einem neuen Job bis zu 4 Wochen Probe arbeiten können, ohne ihren bisherigen kündigen zu müssen. Vorausgesetzt, der bisherige Arbeitgeber stimmt zu. In der Zeit zahlt der auch weiter das Gehalt. Die Bundesregierung will so den Wechsel von Beschäftigten aus Transformations- und Krisenbranchen in Bereiche erlauben.

0: Fächern, in denen Fachkräfte gesucht werden.
1: Die Bundesregierung hat darüber hinaus noch weitere Maßnahmen beschlossen, um Bürokratie abzubauen. So können Arbeitslose künftig beispielsweise mit dem Jobcenter per E-Mail verbindliche Vereinbarungen treffen. Halter eines Elektrofahrzeugs müssen sich nicht mehr um eine grüne Umweltplakette kümmern und elektrische Geräte in Büros müssen nicht mehr alle 2 Jahre geprüft werden. Ein Mann hat in einem Regionalzug in Oberbayern mehrere Menschen mit einem Messer bedroht, darunter Kinder und Jugendliche. Laut Polizei hatte ein Schaffner den 28-Jährigen kontrolliert. Es kam zum Streit, dann zog der Mann das Messer. Viele Schulkinder sind geflüchtet, 3 wurden leicht verletzt. Die Polizei hat den Mann in Ruppolding festgenommen. Bundesbildungsministerin Prien will alle 4-jährigen Kinder auf ihre Sprache und Entwicklung testen lassen. Das geht aus einem Entwurf für ein neues Kita-Gesetz hervor. Wird bei den Tests Förderbedarf festgestellt, sollen die Kinder gezielt unterstützt werden, damit der Start in die Grundschule besser gelingt. Radio ist und bleibt für viele Menschen in Bayern ein täglicher Begleiter. Mehr als 3/4 der Bevölkerung ab 14 Jahren schalten montags bis freitags das Radio ein, das zeigen aktuelle Zahlen. Gleichzeitig gab es früher mehr Hörerinnen und Hörer. Deswegen ruft der Präsident der Bayerischen Landeszentrale für neue Medien, Schmiege, zu innovativen Formaten und neuen Geschäftsmodellen auf.
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3: Vollgelaufene Keller, Schlamm auf den Straßen und umgestürzte Bäume. Heftiger Starkregen hat gestern auch Mainfranken und die Region Main-Rhön getroffen. Im Landkreis Main-Spessart prasselten bei Gemünden stellenweise große Hagelkörner vom Himmel. In der Region Main-Rhön war der Landkreis Bad Kissingen am stärksten betroffen. Dort musste die integrierte Leitstelle rund 60 wetterbedingte Einsätze koordinieren. Mehr Unterstützung für schwierige Lagen. Die bayerische Staatsregierung will die Förderung für Weinberge an steilen Hängen deutlich erhöhen. Ab 2027 sollen Winzer bis zu 6.000 Euro pro Hektar bekommen. 2.000 mehr als bisher. Damit sollen die höheren Kosten für die aufwendige Arbeit in den Steillagen ausgeglichen werden. Auch Drohnen im Weinberg sollen einfacher eingesetzt werden können.
4: Dankeschön, Shari Goller. Die Nachrichten gibt's natürlich auch bei uns im Internet.
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4: 17:03 und auf der A3 Frankfurt Richtung Würzburg haben wir immer noch unser treues Pannenauto zwischen Weibersbrunn und Robbrunn. Der Standstreifen ist gesperrt und die A3 Würzburg Richtung Nürnberg zwischen Schlüsselfeld und Höchstadt Nord. Rechte Spur gesperrt sowie der Standstreifen. Pannen-LKW steht da drauf und die Bergungsarbeiten laufen. Außerdem hat sich der Matthias gemeldet. Er hat uns erzählt, die B27 ist aktuell komplett gesperrt zwischen Karlstadt und Retzbach und zwar in beiden Richtungen auf Höhe Abfahrt Stetten. Dort gab es nämlich einen Unfall. Hier also bitte auf jeden Fall mehr Zeit einplanen oder halt eben vor allem außenrum fahren. Das ist vielleicht noch die klügere Lösung. In Würzburg hängt es derweil auch. Klassische Stelle Haugerring Richtung Röntgenring. 10 Minuten plus B27 rauswärts Richtung Pfalz-Hüchheim und auch gegenüber Rheinwärts auch 10 bis 15 Minuten obendrauf. Hier also auch ein bisschen Geduld mitbringen. Die Blitze in der Region stehen im Moment in Roden Richtung Urspringen. Sonst gibt es keine, aber vielleicht habt ihr noch welche entdeckt. Und wenn das so ist, dann lasst uns gern wissen und schreibt uns eine WhatsApp.
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4: und Bryan Adams. Einen schönen Feierabend, zumindest bald.

0: Wow, Phil Collins für unseren Feierabend oder zumindest späten Nachmittag hier bei Charivari. Ich hoffe, ihr habt eine gute Zeit und wir sind derweil auch unterwegs, haben eine gute Zeit zusammen mit euch bei der Charivari Eisparty Tour. In Helmstadt waren wir schon und gestern auch in Kitzingen. Dabei gibt's jedes Mal 50 Gratiskugeln leckeres Eis von Amici di Dodo. Und danach konntet ihr auch noch welches gewinnen an unserem Glücksrad und das kam bei euch Kitzingern richtig gut an.
1: Sehr schön, ja. Können Charivari öfters machen. Eis in Kitzingen geht auch immer.
2: Das man dann toll den Main anschauen kann und dann auch mal spielen kann zwischenrein.
3: Also Wetter passt, fast zu heiß. Aber Location ist gut gewählt.
4: Da muss man gar nicht weg in den Urlaub.
0: Ja genau, wir bringen sozusagen den Urlaub zu euch zusammen mit Domenico. Was sind denn die beliebtesten Eissorten?
5: Also wenn wir von den klassischen Sorten ausgehen, ist ganz klar Mango die beliebteste Eissorte dieses Jahr. Und dann haben wir noch zum Beispiel Kinder Bueno, was bei uns sehr, sehr beliebt ist, sowohl am Eiswagen als auch am Eisautomaten. Und wenn wir jetzt vom letzten Jahr zum Beispiel sprechen, ist die beliebteste Eissorte ganz klar Dubai-Schokolade gewesen. Und natürlich wechseln die Sorten jedes Jahr.
0: Ja, und von allem habt ihr gestern in Kitzingen was probiert. Und alle, die es dort nicht hingeschafft haben, haben morgen wieder die Gelegenheit. Wir sind nämlich in Zellingen beim Traboldmarkt von 16 bis 18 Uhr vor Ort und freuen uns natürlich auf euch. Im Gepäck jede Menge Eis. Alle Infos gibt's nochmal auf meinscharivari.de.
2: Danke, Charivari.
1: Danke, Radio Charivari, für das leckere Eis.
2: Eis.
1: Es war sehr lecker.
2: Lecker.

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19: Ja, der Abend, der zeigt sich jetzt noch ganz freundlich. Trotzdem liegen noch Gewitter in der Luft und es wird auch die nächsten Tage der Fall sein. Morgen noch der sonnigste Tag bei rund 30 Grad, aber am Freitag geht es dann wieder los und auch übers Wochenende kann es immer wieder blitzen oder donnern. Temperaturen, die halten sich ungefähr. Wir haben jetzt 29 Grad im Moment bei euch in Northeim und auch in Würzburg am Dom. Heute Nacht dann 16 bis 13 und es klart so langsam auf.
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20: Mit Schari Golla. Ein wichtiger Schritt für Würzburgs geplante Multifunktionsarena ist gemacht. Die EU-Kommission hat eine staatliche Unterstützung von 52 Millionen Euro genehmigt. Damit bestätigt Brüssel, dass die Förderung mit den Wettbewerbsregeln vereinbar ist. Wer die Mittel aber genau bereitstellt, das ist noch offen. Die Arena soll ab 2027 in der Schweinfurter Straße entstehen und für Sport, Konzerte und andere Veranstaltungen genutzt werden. Aktuell arbeitet die Stadt Würzburg noch an einem Finanzierungskonzept. Die gesperrte Auffahrtsrampe der B13 bei Sommerhausen und Winterhausen wird bald zurückgebaut. Am 28. Juli starten die Arbeiten für die neue Anschlussstelle. Künftig führt der Verkehr aus Richtung Würzburg über eine Ampel in die Orte und Richtung Erlach. Zunächst bleiben alle Fahrverbindungen bestehen, es gilt aber Tempo 50. Die Arbeiten sollen bis Ende des Jahres dauern und rund 1,3 Millionen Euro kosten. Nach einer brutalen Attacke auf einen 62-Jährigen am Würzburger Heuchelhof sitzt der mutmaßliche Täter in Untersuchungshaft. Laut Polizei griff der 44-Jährige sein Opfer am Sonntagabend auf einer Parkbank unvermittelt an und trat mehrfach gegen den Kopf des Mannes. Der 62-Jährige wurde dadurch schwer verletzt. Die Ermittler vermuten, dass sich der Tatverdächtige in einer psychischen Ausnahmesituation befand. Beschäftigte sollen künftig leichter eine neue Stelle ausprobieren können, ohne beim alten Arbeitgeber kündigen oder beim neuen zusagen zu müssen. Das Bundeskabinett hat ein entsprechendes Gesetz auf den

0: Weg gebracht. Beschäftigte sollen bis zu 6 Wochen bei einem potenziellen neuen Arbeitgeber reinschnuppern können. Nützlich soll das für Krisenbranchen sein, also wenn schon feststeht, dass eine Stelle bald wegfällt.
1: Dankeschön, Shari. Und jetzt schauen wir noch auf die Straßen.
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1: Und zwar auf die Autobahn, jetzt um 17.32 Uhr. Wir gehen auf die A3 Frankfurt Richtung Würzburg zwischen Weibersbrunn und Rohrbrunn. Gesperrter Standstreifen, Pannenauto steht drauf. Weiter Würzburg Richtung Nürnberg zwischen Kitzingen-Schwarzach und Wiesentheid. Gegenstände auf der Fahrbahn und zwischen Schlüsselfeld und Höchstadt Nord. Rechte Spur und Standstreifen im Moment gesperrt, auch noch mit Pannen-LKW drauf. Die Bergungsarbeiten, die laufen derweil. Es hängt auch auf der B27 Karlstadt-Retzbach. Vollsperrung in beiden Richtungen auf Höhe der Abfahrt Stetten. Grund ist ein Unfall, wenn ihr könnt, am besten weit außen rumfahren. Und auch in Würzburg zwickt es immer noch. Die B27 zum Beispiel rauswärts Richtung Pfalz-Hüchheim, auch reinwärts jeweils 10 Minuten plus. Mainau-Straße, hier dauert es länger. Und auch rund um den Berliner Ring sowie an der Südtangente. Hier auf jeden Fall mit 5 bis 10 Minuten plus rechnen. Die Blitzer, das ist im Moment nur einer, Roden Richtung Urspringen. Hier also bitte Fuß vom Gas. Und wenn ihr noch was entdeckt habt, dann lasst uns gern wissen und ruft einfach an. Die Nummer ist wie immer die 0800 30 80 700.
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0: Der Nachmittag hier bei Charivari mit den Proclaimers. Das ist euer Radio von hier und ich weiß nicht, wie es euch gestern ging mit den Gewittern. Bei mir war tatsächlich nicht viel in Eibelstadt. Ich bin nach Hause gefahren am Abend und dann war es ein bisschen nass, aber sonst hatten wir eigentlich ziemlich Ruhe heute Nacht. Markus Braun aus dem Charivari-Team, wie war es bei dir?
1: Auch sehr ruhig. Nichts, gar nichts.
0: Tatsächlich also, nichts, ne?
1: Ja, war entspannt. Gott sei Dank, muss man ja sagen, denn das sah in meinen Fracken an manchen Stellen schon noch anders aus.
0: Ja, das stimmt. Also wenn wir mal so Richtung Bad Kissingen zum Beispiel schauen, Kleinbrach, ein kleiner Ortsteil, da gab es tatsächlich schwere Unwetter, sodass heute tatsächlich Aufräumarbeiten liefen auf Hochtouren. 50 Leute ungefähr haben geholfen, stundenlang Schlamm und Geröll war auf den Straßen. Mhm. Also komisch tatsächlich, wir haben davon fast gar nichts mitbekommen. Da drüben ging es ziemlich ab und das war, glaube ich, auch nicht der einzige Teil, ne, in Franken.
1: Nee, man muss auch sagen, in Nürnberg beispielsweise oder rund um Nürnberg oder jetzt sagen wir mal zwischen Erlangen und Nürnberg hat es ordentlich gekracht und vor allem auch, was ich sehr beeindruckend finde, es gab Orkansturmböen von bis zu 130 km/h.
0: Fest auf der Autobahn und die Geschwindigkeit, ja, Wahnsinn.
1: Und das ist schon ordentlich, wobei ich gestern, als wir bei unserer Eistour dann in Kitzingen fertig waren, da hat es auch mal ganz gut sehr stark geblasen. Es sah auch kurz nach Regen aus, dachte, hoffentlich überlebt das unsere Technik. Gott sei Dank, wir haben sie trocken nach Hause gebracht. Es hat dann auch nur 2-3 Tropfen kurz gegeben. Aber ja, das kann natürlich auch anders ausgehen. Und du hast es ja vorhin schon kurz im Wetter erzählt. In den kommenden Tagen gibt es immer wieder auch vom Deutschen Wetterdienst schon Unwetterwarnungen. Der große Fokus liegt zwar eher so in Südbayern, aber trotzdem auch am Wochenende kann es bei uns noch ordentlich krachen. Aber da halten wir euch natürlich bei uns in den Nachrichten immer auf dem Laufenden.
0: Das machen wir auf jeden Fall. Und auf dem Laufenden werdet ihr jetzt auch von Markus Braun gehalten bei Charivari daheim. Das gibt es jetzt nämlich gleich mit den Geschichten aus den Landkreisen. Einen schönen Abend.

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9: Und wie immer gucken wir in die einzelnen Ortschaften, sind jetzt mal in Güntersleben unterwegs, im Landkreis Würzburg, 28 Grad noch, in Würzburg am Marktplatz haben wir noch 29 Grad. Also gut warm ist es auf jeden Fall noch, geht raus, nutzt diesen Abend und ansonsten dann immer wieder auch ein paar Schau- und Gewitter möglich. Heute Abend dann, oder in der Nacht besser gesagt, bei Werten zwischen 13 und 16 Grad und morgen scheint daneben harmlosen Wolken die Sonne und es wird ordentlich heiß. 30 bis 32 Grad, nur am späten Abend kann es nochmal vom Taubertal her neue Schauer und Gewitter geben.
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13: Ich bin Gregor Jusse Moser. Künftig sollen alle Kinder in Deutschland mit 4 Jahren einen Sprach- und Entwicklungstest machen. Das sieht ein Gesetzentwurf von Bildungsministerin Prien vor. Kinder mit Förderbedarf sollen anschließend gezielt unterstützt werden. Wenn dieser Bedarf besteht, dann soll pro Kind und Woche eine halbe Stunde Unterricht Verbesserungen bringen. Einen neuen Job finden. Bei der aktuellen wirtschaftlichen Lage ist das oft gar nicht mal so einfach. Das Bundeskabinett hat jetzt grünes Licht für ein neues Arbeitsmarktgesetz gegeben, das genau das leichter machen soll. Und zwar mit der sogenannten Job-to-Job-Erprobung. Beschäftigte sollen bis zu 6 Wochen bei einem potenziellen neuen Arbeitgeber reinschnuppern können und das ohne beim alten kündigen zu müssen. Erst gute Laune, dann schlechtes Gewissen. So beschreiben Jugendliche ihre Gefühle beim Scrollen durch Social Media. In einer Studie des Medienpädagogischen Forschungsverbands Südwest gaben über 80% an, dass die Plattformen ihnen einen wichtigen Zugang zu Wissen bieten und etwa die Hälfte fühlt sich dort verstanden. Aber gut 70% sagen auch, dass Social Media sie von Dingen ablenkt, die sie eigentlich tun sollten. Nach den Schüssen auf ein Wohnhaus in Würzburg sucht die Polizei noch immer nach einem Verdächtigen. Ermittelt wird wegen versuchter Tötung, sagte ein Sprecher der Staatsanwaltschaft. Die Hintergründe der Attacke mit einer Handfeuerwaffe sind noch unklar. Die Ermittler prüfen, ob ein privater Konflikt der Auslöser war. Details nannten sie aber nicht.
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14: Heiße Tage können richtig gefährlich werden, auch für die Gesundheit. Stadt und Landkreis Würzburg weisen deshalb auf ihren gemeinsamen Hitzekompass hin. Auf der Online-Plattform gibt es unter anderem Informationen zum Hitzetelefon, zu Beratungsanfragen.

0: angeboten oder zu kühlen Aufenthaltsorten in der Region. Das Angebot richtet sich dabei besonders an ältere Menschen, Kinder, Schwangere oder an Menschen mit gesundheitlichen Problemen. Eine Seniorin ist in Kitzingen Opfer eines Trickdiebstahls geworden. Ein Unbekannter sprach die über 80-Jährige am Montagvormittag auf dem Parkplatz des Landratsamts an und bat um Kleingeld für einen Parkautomaten. Als die Frau ihren Geldbeutel öffnete, fehlten später Geldscheine im Wert von über 100 Euro. Die Polizei ermittelt und bittet jetzt auch um Zeugenhinweise.
1: Dankeschön, Shari Goller. Alle Infos könnt ihr nachlesen bei uns auf der Website. Und hier gibt es auch weitere Nachrichten für Firmenanfragen. Also klickt euch da immer gerne rein.
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1: Unser Mittwochabend, hallo liebe Autofahrer. Wir starten im Stadtgebiet von Würzburg und zwar auf der B27 stadteinwärts, hier in Richtung Veitshöchheimer Straße, beziehungsweise dann auch in der Veitshöchheimer Straße. Da haben wir einen Zeitverlust von einer guten Viertelstunde Feierabendverkehr und zwar vor allem auch in Richtung Röntgenring. Dann auf dem Röntgenring weiter in Richtung Friedensbrücke, 7 bis 10 Minuten der Zeitverlust und auch Stop and Go, aktuell in der Dreikronenstraße. Hier dauert es gute 8 Minuten länger. Dann rüber auf die B27 Karlstadt in Richtung Retzbach, hier eine Vollsperrung in beiden Richtungen und hier gab es einen größeren Unfall, das ist der Hintergrund, also wer sich gut auskennt, bitte weiträumig umfahren. Dann auf die A3 Frankfurt in Richtung Würzburg, hier zwischen Höchstbach und Bessenbach-Walderschaff ein Unfall, deswegen ist der Standstreifen blockiert. Und A3 Frankfurt in Richtung Würzburg noch der Zusatz, hier zwischen Weibersboden und Rohrbrunn ein blockierter Standstreifen durch ein Pannenfahrzeug, auch hier bitte langsam sein. Die neuesten Blitzer, da gibt es nur einen und zwar roten hier in Fahrtrichtung Urspringen. Vielen Dank an Katharina fürs Melden. Und falls mehr sein sollte, gerne her damit und kostenlos anrufen. Unter der 0800 30 80 700 oder gerne WhatsAppen. Alle Infos bei uns auf der Website.
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1: Und rein geht's in eine neue Ausgabe. Einen schönen Abend. Und das Schöne ist ja, hier in Franken gibt es einfach die besten Weine der Welt, oder? Definitiv. Und die wurden jetzt ausgezeichnet. Und einen besonderen Wein möchte ich euch schenken. Die ganze Geschichte, die erzähle ich euch. Und zwar nach Kiss, nach Mariah Carey und nach den Pet Shop Boys. Suburbia. Wir starten rein in diesen Mittwochabend, wie gewohnt, mit Charivari.

0: Unsere Lieblingsrocker von Kiss, I Was Made For Loving You. Ein gelungener Klassiker unserer Zeit, hier bei Charivari in der neuesten Ausgabe von The Ham. Schön, dass ihr dabei seid. Und das Schöne ist, hier in Mainfranken gibt es doch wirklich die besten Weine. Und die wurden jetzt auch wieder ausgezeichnet, denn das gibt es immer. Die Weingüter strengen sich ja Jahr ein, Jahr aus wirklich an. Und deswegen wurden jetzt die besten Weine der Region gekürt. Und die wollen wir auch an den Mann und an die Frau bringen in diesen Tagen. Und jetzt gucken wir uns mal einen besonderen Riesling an. Und zwar der Riesling des Weinguts De Resa aus Stammheim. Und warum dieser Riesling jetzt ausgezeichnet worden ist mit hoher Qualität, das weiß Alina De Resa.
1: Ist ein schöner, frischer, fruchtiger Riesling mit einer schönen Säurestruktur, mineralisch und hat so typische Grapefruit- oder weiße Pfirsich-Aroma. Für jede Generation, ich denke, der findet sowohl jung als auch alt seinen Spaß dran und ist ein typischer Sommerwein.
0: Und deswegen gehört er auch zur Kategorie Best of Franken. Glückwunsch nochmal an dieser Stelle. Und wer sagt, ja, den würde ich gerne mal probieren, gar kein Problem. Ich gebe eine Runde auf sozusagen. Wir haben nämlich exklusive Fläschchen für euch vorbereitet. Wer Lust hat auf diesen Riesling, der schickt jetzt gerne eine WhatsApp-Sprachnachricht. Die Telefonnummer wie gewohnt bei uns auf der Website. Ich drücke die Daumen und wer weiß, vielleicht bekommt ihr ja gleich von uns dann per WhatsApp-Post. Also viel Erfolg und Best of Franken, tja, das sind die besten Weine, die wir hier in Mainfranken zu bieten haben. Mensch, das ist doch wirklich eine sehr schöne Sache und gibt es auch so nur bei uns in Mainfranken.

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15: Und jetzt am Abend ist es weitestgehend noch sehr freundlich. Die Sonne ist am Start, ein paar Wolken sind unterwegs. Vor allem ist es aber auch noch gut heiß in Karsbach beispielsweise im Landkreis Main-Spessart. 28 Grad in Würzburg am Kongresszentrum messen wir 29. Vereinzelt kann es heute Abend ein paar leichte Schauer und Gewitter geben. Dann in der zweiten Nachthälfte erstmal entspannt. Es wird nur ein bisschen kälter, 13 bis 16 Grad. Und morgen scheint dann neben harmlosen Wolken immer wieder die Sonne. Und temperaturmäßig legen wir noch mal eine kleine Schippe oben drauf. Werte dann nämlich zwischen 30 und 32 Grad.
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16: Mit Schari Golla. Die Ermittler stehen vor vielen offenen Fragen. Wer hat gestern Abend in der Würzburger Dürbachau mehrfach auf ein Mehrfamilienhaus geschossen und warum? Trotz einer großen Fahndung fehlt vom Täter bislang jede Spur. Mehrere Zeugen wurden bereits befragt. Ob etwas Brauchbares dabei ist, ist allerdings noch unklar. Außerdem muss auch noch geklärt werden, gegen wen sich die Schüsse genau gerichtet haben. In dem Haus wohnen nämlich mehrere Parteien. Die Staatsanwaltschaft ermittelt bereits wegen versuchten Totschlags. Ein Anruf mit einer erfundenen Notlage hat einen Senior aus Volkach-Escherndorf viel Geld gekostet. Unbekannte gaben sich gestern am Telefon als Ärzte aus und behaupteten, ein naher Angehöriger sei schwer krank und brauche dringend teure Medikamente. Der über 80-Jährige geriet dadurch unter Druck und übergab schließlich Bargeld im niedrigen fünfstelligen Bereich an einen Abholer. Der Mann soll etwa 1,65 groß, schlank und Mitte 50 gewesen sein. Die Kripo ermittelt und bittet auch um Zeugenhinweise. Eine geklaute Marienfigur kehrt nun zurück in eine Kirche nach Lohr. Anfang Mai war die Figur geklaut worden. Jetzt konnte die Polizei aber einen Tatverdächtigen ermitteln. Ein 45-Jähriger hat die Vorwürfe bereits eingeräumt und die rund 60 cm große, mit Blattgold verzierte Figur kann an die Kirchengemeinde zurückgegeben werden. Der Mann muss sich nun wegen Diebstahls verantworten. Die Figur hat einen Wert von

0: etwa 750 Euro. Radio ist und bleibt für viele Menschen in Bayern ein täglicher Begleiter. Mehr als 3/4 der Bevölkerung ab 14 schalten montags bis freitags das Radio ein. Das zeigen aktuelle Zahlen. Gleichzeitig gab es früher mehr Hörerinnen und Hörer. Deswegen ruft der Präsident der Bayerischen Landeszentrale für neue Medien zu innovativen Formaten und neuen Geschäftsmodellen auf.
1: Dankeschön, liebe Shari. Und weitere Nachrichten immer zum Nachlesen auch bei uns auf der Website meinsharivari.de und bei uns auch in der App.
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1: Damit einen schönen guten Abend. Wir starten im Stadtgebiet von Würzburg und zwar in der Veits-Höchheimer Straße. Wenn ihr von der B27 kommt, also stadteinwärts in Richtung Röntgenring, hier Feierabendverkehr beidseitig, da braucht ihr eine gute Viertelstunde länger. Ansonsten relativ entspannt, aber da kommt noch ein Update rein und zwar von der Schweinfurter Straße in Fahrt Richtung Berliner Ring und dann weiter in Richtung Haugering. Auch Feierabendverkehr, da dauert es gute 5 Minuten länger aktuell. Dann rüber auf die A3 Würzburg in Richtung Nürnberg, hier zwischen Schlüsselfeld und Höchstadt Nord. Da laufen noch Reinigungsarbeiten, deswegen ist die rechte Spur gesperrt und das dauert aktuell noch bis 23 Uhr an. Also wer sich gut auskennt, weiträumig umfahren. Und zum neuesten Blitzer, der steht auf der B26A, Karlstadt in Richtung Schweinfurt, hier im Kreuzungsbereich bei Werneck, in der 60er-Zone der mobile Blitzanhänger vom Uwe und auch von der Theresa gemeldet. Vielen Dank dafür. Und falls mehr sein sollte, gerne her damit und kostenlos anrufen unter der 0800 30 80 700 oder gerne WhatsAppen. Alle Infos auf meinscharivari.de.

0: schön. Unsere Celine Dion hier bei Charivari in der neuesten Ausgabe von Daheim. Und leider konnte er nicht mitfahren. Unser Fußballstar hier aus Framersbach und zwar zur WM. Die Rede ist von Lennart Kahl. Der hatte sich ja leider dann doch kurzfristig verletzt. Aber mittlerweile ist er jetzt auch schon wieder zurück in Richtung Fußball unterwegs. Er hat auch schon wieder leicht trainiert. Aber viel wichtiger, er ist auch wieder modisch unterwegs. Denn der gute Lennart hat schon den ein oder anderen Trend gesetzt. Und damit hat er jetzt auch weitergemacht, aber irgendwie nur sehr kurz. Eine kuriose Geschichte aus Framersbach und die hat für uns nochmal Katrin Haffinger aus dem Charivari-Team.
1: Nachdem der gebürtige Framersbacher vor einer Woche beim FC Bayern wieder ins Lauftraining eingestiegen ist, könnte er auch auf den Catwalks von New York, London oder Mailand mitlaufen. Denn auf Social Media macht er weiter als Trendsetter auf sich aufmerksam. Und die Farbe des Sommers ist offenbar nicht, wie viele vielleicht vermuten, pink, sondern das Motto ist eher Türkis in Paris. Neben türkisfarbenen Shorts trägt Lenny während eines Trips in die französische Metropole nämlich auch eine Louis Vuitton-Tasche in der gleichen Farbe. Kostenpunkt rund 2.500 Euro. Seinen 1 Million Followern auf Instagram gefällt's größtenteils, auch wenn das Foto mittlerweile wieder aus der Story verschwunden ist.
0: Ja, warum denn? Gut, das ist nicht überliefert, aber ihr merkt schon, Lennart ist wieder sehr modisch unterwegs. Allerdings eine Tasche für 2.500 Euro, das musstet ihr auch erstmal leisten können. Ein Fußballer kann's anscheinend. Aber trotzdem, irgendwie sympathisch, dass er immer wieder verschiedene Modetrends setzt.

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9: Und wir gucken kurz zu euch nach Brixenstadt in den Landkreis Kitzingen. Noch gut warm, 28 Grad, genauso wie in Würzburg an der schönen Residenz. Ansonsten gibt es heute Abend vielleicht ganz vereinzelt ein bisschen Regen, aber in der zweiten Abend- und Nachthälfte auch trockene Momente. Das Ganze dann bei 13 bis 16 Grad. Und morgen wieder recht sonnig und ultra heiß, 30 bis 32 Grad.
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13: Ich bin Stefan Schütz. Bundeskanzler Merz zeigt sich in der Diskussion mit der SPD um Kürzungen beim Unterhaltsvorschuss gesprächsbereit. Noch gebe es kein Gesetz, sagte der CDU-Chef. Den Unterhaltsvorschuss übernimmt der Staat für Kinder von Alleinerziehenden, wenn ein Partner seiner Unterhaltspflicht nicht nachkommt. Plan ist, den Vorschuss künftig nur noch bis zum 16. Geburtstag zu zahlen, statt bis 18. Betroffen wären rund 80.000 Jugendliche. Zu viel Bürokratie gilt als Bremsklotz für die Wirtschaft und deswegen soll es weniger von ihr geben. Die Bundesregierung hat Maßnahmen auf den Weg gebracht. Künftig sollen zum Beispiel elektronische Überweisungen möglich sein und die E-Patientenakte deutlich mehr Funktionen bekommen. Mit den Jobcentern sollen verbindliche Absprachen per E-Mail und Videotermine möglich werden und Unternehmen sollen weniger dokumentieren müssen. Radio ist und bleibt für viele Menschen in Bayern ein täglicher Begleiter. Mehr als 3/4 der Bevölkerung ab 14 Jahren schaltet montags bis freitags das Radio ein, das zeigen aktuelle Zahlen. Gleichzeitig gab es früher mehr Hörerinnen und Hörer, deswegen ruft der Präsident der Bayerischen Landeszentrale für neue Medien Schmiege zu innovativen Formaten und neuen Geschäftsmodellen auf, denn wirtschaftlich geht es einigen Stationen schlecht.
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15: Nun steht ein Termin fest. Ende Juli starten die Bauarbeiten an der Anschlussstelle Sommerhausen-Winterhausen der B13. Ab dem 28. Juli wird die marode Auffahrtsrampe abgerissen und nicht ersetzt. Künftig regelt nämlich eine Ampel den Verkehr Richtung Sommerhausen, Winterhausen und Erlach. Die Bauarbeiten sollen bis Ende des Jahres dauern. Während der ersten Bauphase bleiben alle Fahrbahnen bestehen. Ein 62-Jähriger ist am Würzburger Heuchelhof offenbar völlig

0: grundlos schwer verletzt worden. Der Mann saß bereits am Sonntagabend auf einer Parkbank, als ihn ein 44-Jähriger plötzlich angriff. Nachdem das Opfer zu Boden gestürzt war, trat der Angreifer mehrfach gegen dessen Kopf. Der Tatverdächtige ließ sich von den Beamten widerstandslos festnehmen und sitzt inzwischen in Untersuchungshaft.
1: Dankeschön, Shari Goller. Alle Nachrichten zum Nachlesen auch heute nochmal bei uns auf der Website und jederzeit generell auch auf meinsharivari.de.
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1: Einen schönen guten Abend, liebe Autofahrer. Relativ entspannt, wir haben aber dann doch noch zwei Meldungen, betreffen beide die A3. Zum einen Würzburg in Richtung Frankfurt, hier zwischen Seligenstadt und Hanau, noch Gegenstände auf der Fahrbahn. Vor allem der mittlere Streifen ist blockiert durch Reifenteile. Und A3 Würzburg in Richtung Nürnberg, hier zwischen Schlüsselfeld und Höchstadt Nord, Reinigungsarbeiten. Das betrifft vor allem die rechte Spur und die dauern noch ein bisschen länger an. Die Sperrung noch bis 23 Uhr. Wer sich gut auskennt, bitte weiträumig umfahren. Ansonsten relativ entspannt, keine neuen Blitzer. Aber ihr wisst ja Bescheid, wenn ihr etwas sehen solltet, helft gerne mit und informiert alle kostenlos unter der 0800 30 80 700 oder einfach mal WhatsAppen. Alle Infos auf meinscharivari.de. Vielen Dank und eine gute Fahrt.
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1: Und rein geht's in die zweite Stunde und diese besondere Veranstaltung findet nur alle 2 Jahre statt und in diesem Jahr ist es wieder soweit, sogar an dem kommenden Wochenende. Und darüber müssen wir sprechen, denn es ist für Jung und Alt etwas, da wird viel geboten und ihr seid auch mobil. Mehrfach hatte ich jetzt nichts, die ganze Geschichte hört ihr gleich nach Simply Red, nach Years and Years und Fleetwood Mac. Lässig geht's in diesen Mittwochabend mit Gypsy. Schön, dass ihr bei Charivari dabei seid.

0: Ein Ausnahmekünstler, Mick Hucknall und seine Band Simply Red for Your Babies. Hier bei Charivari. Und diese Veranstaltung ist einfach Kult, findet leider nur alle 2 Jahre statt, aber in diesem Jahr ist es wieder soweit. Und um was geht's da? Naja, es geht im Grunde um schwimmende Brücken von Ufer zu Ufer. Und diese schwimmenden Brücken gelten übrigens auch als immaterielles Kulturgut. Und die Rede ist von den Mainfähren am Mainufer bei Fahr im Landkreis Kitzingen und auch Wipfeld im Landkreis Schweinfurt. Und die sollen auch in diesem Jahr wieder gefeiert werden. Und es kommt zurück, das einzigartige Fest in ganz Bayern, und zwar das Mainschleifen-Fähren-Festival. Und jetzt am Wochenende ist es eben wieder soweit, veranstaltet wird die Party sozusagen von den Orten Fahr und Wipfeld sowie vom 1. FC Fahr am Main. Und da gibt es einige Highlights. Und das erste große Highlight hat sich unter anderem auch angeschaut Maya Fleischer aus dem Charivari-Team.
1: Das absolute Highlight ist in diesem Jahr wieder die Fährenwette, bei der wir alle mitmachen können. Die Veranstalter wetten nämlich, dass es am kommenden Sonntag nicht möglich ist, 24 Menschen auf die Bühne zu bekommen, die Trikots von 24 verschiedenen Nationalmannschaften der diesjährigen Fußball-WM tragen. Passt also schon mal wunderbar zum WM-Finale jetzt am Sonntagabend. Aber auch schon am Samstag ab 14 Uhr könnt ihr euch auf ein buntes Programm freuen. Es gibt Live-Musik, Vorführungen der Wasserwacht, eine Tauschbörse und zum Beispiel auch leckeres Essen aus der fränkischen Küche. Übrigens, bei der Fähre Wipfeld lautet das Motto: Der Main rockt. Die Fähre, unser Partyboot. Und bei der Fähre Fahr lautet es: Weingenuss und Sonnenschein, so lässt sich's feiern in Fahr am Main. Was das genau bedeutet, können wir am Wochenende dann selbst hautnah erleben.
0: Da müssen wir uns also noch ein bisschen überraschen lassen. Vielen Dank, liebe Maya. Und dann freuen wir uns auf das beliebte Mainschleifen-Fähren-Festival an den Ufern des Mains in Fahr und auch in Wipfeld. Wenn ihr hingeht, ganz viel Spaß dabei und ihr seid ordentlich mobil und unterwegs. Das ist ja eben auch ein besonderes Highlight. Und ich sage es gerne nochmal, dieses Fest ist ein

Einzigartig in Bayern und findet nur alle 2 Jahre statt. Am kommenden Wochenende ist es aber wieder soweit. Wir freuen uns drauf. Ein sehr schönes Thema hier aus Mainfranken. Und genau diese Themen gibt es eben von Montag bis einschließlich Donnerstag in Dahem und passen dazu auch die Klassiker unserer Zeit. Gleich bei Charivari Bastille und jetzt die Rainbirds mit Blueprint. Genießt den Mittwochabend.

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4: Und die Temperaturen, die halten noch gut durch. Sommermodus aktiviert, beispielsweise in Estenfeld im Landkreis Würzburg. 28 Grad bei euch, genauso wie in Würzburg am Käppele. Und in der Nacht wird es ein bisschen kühler, können wir alle mal durchatmen, vielleicht auch die Fenster aufreißen. 13 bis 16 Grad. Vereinzelt kann es heute Abend aber auch ganz gelegentlich noch ein paar Schauer und Gewitter geben. Danach aber auch nur leicht bewölkt oder klar. Es ist so ein Hin und ein Her. Morgen scheint dann neben harmlosen Wolken vor allem die Sonne, die halt den großen Auftritt, bei heißen Werten 30 bis 32 Grad. Nur am Abend kann es dann, so vom Taubertal her, neue Schauer und Gewitter geben. Da kann es dann auch wieder ordentlich krachen. Und am Freitag tagsüber folgen weitere Schauer und Gewitter. Und dann am Wochenende eher sehr durchwachsen. Das Gute ist aber, auch am Freitag und auch am Samstag kommt immer wieder mal, nach dem neuesten Stand zumindest, die Sonne durch und sie bleibt schon noch kämpferisch. Aber den Regen und auch die Gewitter sollten wir nicht vergessen, im Hinterkopf behalten.
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4: Unser Mittwochabend, hallo liebe Autofahrer. Wir starten im Stadtgebiet von Würzburg. Eine Kleinigkeit noch auf dem Haukerring in Richtung Röntgenring. Stop and go. Hier dauert es gute 5 bis 6 Minuten länger. Und auch noch ein bisschen Stop and go in der Dreikronenstraße. Und zwar hier in Richtung Saalgasse. Da dauert es gute 5 Minuten länger. Rüber auf die A3, Würzburg in Richtung Frankfurt. Hier zwischen Weibersbrunn und Bessenbach-Walderschaft noch ein blockierter Standstreifen. Der Grund ein Pannen-LKW. Und A3, Würzburg in Richtung Nürnberg. Da müsst ihr noch ein bisschen länger durchhalten. Denn zwischen Schlüssel und Höchstadt Nord, da laufen noch aufwendige Reinigungsarbeiten. Deswegen ist die rechte Spur gesperrt. Noch bis 23 Uhr in diesem Gebiet immer wieder Stau möglich. Wer sich aber gut auskennt, kann natürlich auch weiträumig umfahren. Und der neueste Blitzer, der steht auf der B26A, Karlstadt in Richtung Schweinfurt. Hier im Kreuzungsbereich Werneck in der 60er-Zone, der Klassiker. Und zwar ein mobiler Blitzanhänger. Ich befürchte ja, der bleibt länger stehen, aber wir werden es abwarten müssen. Und wir haben das natürlich für euch täglich im Blick. Und falls ihr mehr sehen solltet, Staublitzer Unfall, einfach immer WhatsAppen, die Telefonnummer gibt es bei uns auf der Website, oder kostenlos anrufen unter der 0800 30 80 700. Vielen Dank und eine gute Fahrt.

0: Unsere Aktion, die läuft richtig gut seit Montag, nämlich die große Charivari-Eisparty-Tour mit unseren Partnern, mit den Frischemärkten Trabold und auch mit Amici, die Dodo. Und ich darf auch dabei sein als DJ, macht großen Spaß. Bis jetzt, heute haben wir eine kleine Verschnaufpause eingelegt, aber morgen geht's schon weiter. Wann und wo, sage ich euch gleich. Wir gucken aber erst nochmal sehr positiv zurück auf den gestrigen Tag, denn da waren wir in Kitzingen auf dem Weinfestplatz. Wetter hat echt gut gehalten und vor allem die Aktion kam richtig gut bei euch an.
1: Sehr schön, ja. Können Charivari öfters machen. Eis in Kitzingen geht auch immer.
2: Dass man dann toll den Main anschauen kann und dann auch mal spielen kann. Zwischenrein.
3: Also, Wetter passt fast zu heiß. Aber Location ist gut gewählt.
4: Da muss man gar nicht weg in den Urlaub.
0: So schaut's aus. Dafür sind wir auch immer gerne da. Wir helfen ja, wo wir können. Und wir sind eben unterwegs. Das Schöne ist auch, die ersten 50 Besucherinnen und Besucher bekommen an jedem Ort ein Gratis-Eis. Alle anderen können sich dann auch noch ihr kostenloses Eis an unserem Glücksrad spielen. Und das hat gestern in Kitzingen gut funktioniert. Und dann gab es eben das leckere Eis von Domenico bzw. von seinem Eiswagen Amici di Dodo. Und es gab verschiedene Geschmäcker, sagen wir es mal so.
2: Ich mag am besten Zitrone und auch Himbeere.
5: Stracciatella.
1: Welche Eissorte? Schokolade.
5: Schoko mache ich nicht. Vanille. Mache jeder, glaube ich.
3: Also Haselnuss oder Pistazie. Fruchteis esse ich auch gerne, aber Pistazie und Haselnuss am besten.
6: Erdbeer. Oder das ist meine Lieblingssorte ist.
7: Super, schmeckt sehr gut. Stracciatella. Mmh. Ich will auch kein Interview geben.
0: Also ihr merkt schon, der Spaß ist garantiert. Auch morgen, denn da geht es eben weiter mit der Eistour. Und da sind wir dann von 16 bis 18 Uhr. Zum ersten Mal bei unserem Partner, und zwar bei den Frischemärkten Trabold. Und zwar morgen dann am Donnerstag beim Markt in Zellingen. Freuen wir uns sehr drauf. Und auch da gibt es dann wieder leckeres Eis und selbstverständlich auch wieder die Sommerklassiker unserer Zeit. Also, das wird eine große Party. Und alle Infos zum Nachlesen, wie gewohnt, bei uns auf der Website meinscharivari.de. Und dann sehen wir uns hoffentlich morgen in Zellingen. Bis dahin, einen schönen Abend mit Charivari. Gleich mit Blondie und jetzt mit Michael Jackson. The King of Pop.

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10: Und wir gucken in die einzelnen Ortschaften in Lohr am Main im Landkreis Main-Spessart. 28 Grad, genauso wie in Würzburg am Neumünster. Das geht noch in Ordnung. Vereinzelt kann es ganz gelegentlich heute Abend ein paar leichte Schauer und Gewitter geben, vor allem südlich des Mains. Am Abend dann aber auch noch mal ein paar leichte Bewölkungsmomente oder klare. Das Ganze dann in der Nacht ein bisschen kälter bei 13 bis 16 Grad. Und morgen geht's wieder sommerlich weiter. Von früh bis spät Sonnenschein, höchstens mal so am Nachmittag ein paar Quellwölkchen. Am Abend können die aber auch schon kompakter werden und dann gibt es auch vom Taubertal her Schauer und Gewitter. Aber bis dahin morgen tagsüber heiße Werte zwischen 30 und 32 Grad.
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11: Ich bin Stefan Schütz. Künftig sollen alle 4-Jährigen vor der Schule zum Sprachtest. Das geht aus dem Entwurf eines neuen Kita-Gesetzes hervor. Ministerin Prien will damit die Bildungschancen aller Kinder angleichen. Tanja Wagner berichtet.
12: Mehr Kinder in öffentlicher Betreuung, möglichst früh Bescheid wissen, wenn es Probleme gibt und rechtzeitig auf diese Probleme reagieren. Das ist der Kern des Gesetzes, den die Bildungsministerin im Kopf hat. Die Tests sollen auch 4-Jährige absolvieren, die nicht in der Kita sind. Grundgedanke dabei ist, dass Kinder nur mit ausreichenden Sprachkenntnissen in der Grundschule dem Unterricht folgen können.
11: Beschäftigte sollen künftig einen neuen Job erstmal ausprobieren können, ohne gleich zu kündigen. Das Bundeskabinett hat dafür ein Gesetz auf den Weg gebracht. Der Plan, bis zu 6 Wochen sollen Arbeitnehmer bei einem möglichen neuen Arbeitgeber reinschnuppern können, ohne Risiko für den alten Job. Nützlich könnte das vor allem in Krisenbranchen sein, wenn schon absehbar ist, dass eine Stelle bald wegfällt. Aufregung in einem Regionalzug in Oberbayern. Da hat ein Mann bei einer Fahrkartenkontrolle durch den Schaffner mehrere Menschen mit einem Messer bedroht. Darunter waren auch Kinder und Jugendliche auf dem Schulweg, die panisch flüchteten. 3 Kinder wurden dabei leicht verletzt. Die Bundespolizei nahm den 28-Jährigen nach seiner Flucht in Ruhpolding fest. Bei der Fußball-Weltmeisterschaft wird der Finalgegner der Spanier gesucht. Die hatten ja gestern im Halbfinale Frankreich 2:0 besiegt. In Atlanta bestreiten England und Titelverteidiger Argentinien das 2. Halbfinale. Anstoß ist um 21 Uhr. Das Finale ist dann am Sonntag. Bereits am Samstag trifft Frankreich im Spiel um Platz 3 auf den Verlierer der heutigen Partie.
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5: Ich bin Stefan Schönz. Bundeskanzler Merz zeigt sich im Streit mit der SPD um Kürzungen beim Unterhaltsvorschuss gesprächsbereit. Noch gäbe es kein Gesetz, sagte der CDU-Chef. Den Unterhaltsvorschuss übernimmt der Staat für Kinder von Alleinerziehenden, wenn ein Partner seiner Unterhaltspflicht nicht nachkommt. Plan ist, den Vorschuss künftig nur noch bis zum 16. Geburtstag zu zahlen, statt bis 18. Betroffen wären rund 80.000 Jugendliche. Bewegung, gesunde Ernährung und ein aktives Sozialleben, das alles kann.

0: das Risiko an Demenz zu erkranken deutlich senken. Das betont die Weltgesundheitsorganisation in neuen Empfehlungen. Bis zu 45% des Demenzrisikos sind laut WHO auf Faktoren zurückzuführen, die Menschen selbst beeinflussen können. Rauchen und Alkohol zum Beispiel erhöhen das Risiko. Weltweit leben rund 57 Millionen Menschen mit Demenz. Heilende Medikamente gibt es bisher nicht. Die ÖDP in Bayern will die Amtszeit des Ministerpräsidenten per Volksbegehren begrenzen. Landeschefin Becker sagte, zwei Amtsperioden seien genug. Vor 8 Jahren war eine ähnliche Verfassungsänderung schon einmal gescheitert. Spannend ist die Frage vor allem wegen CSU-Chef Söder, der 2028 wohl erneut antreten will. Ob ein Erfolg des Volksbegehrens eine dritte Amtszeit von ihm verhindern könnte, ist offen. Seit Monaten wird über Verbote und Einschränkungen von Social-Media-Angeboten für Kinder und Jugendliche debattiert. Sie selbst empfinden sie als Wechselspiel zwischen positiven und belastenden Erfahrungen. Fiona Reinhardt berichtet über eine entsprechende Studie.
1: Für rund 80% der Jugendlichen sind soziale Medien ein wichtiger Zugang zu Wissen und etwa die Hälfte von ihnen berichtet, sich dort verstanden zu fühlen. Gleichzeitig lenke Social Media sich von wichtigen Dingen ab und raube ihnen Zeit für Erholung und Freizeitaktivitäten. Als besonders belastend nehmen die jungen Menschen unter anderem ungewollte Nacktbilder, Mobbing und drastische Gewaltdarstellungen wahr.
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3: Guten Abend, liebe Klassikfreunde aus Würzburg, Gemünden, Kitzingen, Karlstadt, Lohr, Marktheidenfeld, Ochsenfurt und wo auch immer, in jeder schönen Ecke Mainfrankens. Es begrüßt Sie auch heute Abend ganz herzlich, Ihr Blagoj Apostolow. Radio Opera, 5-mal in der Woche, Sonntag bis Donnerstag um 21 Uhr, hier auf Charivari. Und nun viel Spaß mit der heutigen Sendung.
4: Der Glaube an die Himmelfahrt wird in frühchristlichen Texten und Glaubensbekenntnissen bezeugt. Zum Beispiel bei Polycarp von Smyrna, Justin und Irenäus von Lyon. Der Glaube an die Himmelfahrt wird auch ausgedrückt im Romanum, dem Vorläufer des Apostolikums und des Niceno-Konstantinopolitanums. Ja, Sie hören es, liebe Freunde, der Name meiner Familie tritt oft auf in diesem Bereich. Auch ein Grund, heute im Radio Opera die dazu passende Musik anzubieten, nämlich die biblischen Lieder von Antonin Dvorak. Sie entstanden im März 1894 in New York mit Klage, Fürbitte, Angst, Zuversicht, Lob Gottes und Vertrauen auf dessen Hilfe, formuliert Dvorak in seinem Opus 99 ein persönliches Bekenntnis in beklemmender Situation, weit weg von der böhmischen Heimat. Wir hören nun diese Lieder mit dem Bariton Dietrich Fischer-Dieskau, am Flügel begleitet von Jörg Demus.

Zum heutigen Fest Christi Himmelfahrt hörten wir die biblischen Lieder von Antonin Dvorak, Opus 99. Es sang Dietrich Fischer-Dieskau, am Flügel begleitete Jörg Demus. Und nun Messa da Requiem von Giuseppe Verdi. Wir hören den Beginn, eine Aufnahme aus dem Jahre 1979 im Kingsway Hall in London. Solisten sind Renata Scotto, Agnes Balza, Veriano Lucchetti und Evgeny Nesterenka. Es singt der Ambrosian Chor unter der Leitung von John McCarthy. Es spielt das Philharmonia Orchestra. Die musikalische Leitung hat Riccardo Muti.

hörten wir Ausschnitte aus der Messa da Requiem von Giuseppe Verdi. Solisten waren Renata Scotto, Agnes Balza, Veriano Lucchetti und Evgeni Nesterenka. Es sang der Ambrosienchor, es spielte das Philharmonia Orchestra, die musikalische Leitung hatte Riccardo Muti.

0: Ja, zum Schluss war es ein Sprung zurück in die Geschichte. Georg Friedrich Händel, Gloria Patri et Filio. Und damit endet unsere heutige Sendung.
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1: Heute Nacht ist es leicht bewölkt oder klar. Die Temperaturen sinken auf 16 bis 13 Grad. Aktuell in Obernbreit. Im Landkreis Kitzingen haben wir noch 21 Grad. Und in Würzburg am Dom noch knapp 25 Grad. Der Charivari-Wettertrend. Morgen gibt es neben harmlosen Wolken Sonne. Am Abend und in der Nacht auf Freitag breiten sich vom Taubertal her Schauer und Gewitter bei uns aus. Die Höchstwerte erreichen zuvor 30 bis 32 Grad. Am Freitag tagsüber folgen weitere Schauer und Gewitter. Am Wochenende wechseln sich Böge, Wind, Wolken und immer mehr Sonne mit einzelnen Schauern ab. Die Temperaturen gehen deutlich zurück auf um und unter 25 Grad.
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2: Ich bin Florian Klaus. Künftig sollen alle Vierjährigen vor der Schule zum Sprachtest. Das geht aus dem Entwurf eines neuen Kita-Gesetzes hervor. Ministerin Prien will damit die Bildungschancen aller Kinder angleichen. Tanja Wagner berichtet.
3: Mehr Kinder in öffentlicher Betreuung, möglichst früh Bescheid wissen, wenn es Probleme gibt und rechtzeitig auf diese Probleme reagieren. Das ist der Kern des Gesetzes, den die Bildungsministerin im Kopf hat. Die Tests sollen auch Vierjährige absolvieren, die nicht in der Kita sind. Grundgedanke dabei ist, dass Kinder nur mit ausreichenden Sprachkenntnissen in der Grundschule dem Unterricht folgen können.
2: Beschäftigte sollen künftig leichter eine neue Stelle ausprobieren können, ohne beim alten Arbeitgeber kündigen und beim neuen zusagen zu müssen. Das Bundeskabinett hat ein entsprechendes Gesetz auf den Weg gebracht. Beschäftigte sollen bis zu 6 Wochen bei einem potenziellen neuen Arbeitgeber reinschnuppern können. Nützlich soll das für Krisenbranchen sein, also wenn schon feststeht, dass eine Stelle bald wegfällt. In Frankreich ist Sterbehilfe für schwerkranke Menschen künftig erlaubt. Ein neues Gesetz erlaubt unheilbar Erkrankten im fortgeschrittenen Stadium mit unerträglichen Leiden den assistierten Suizid, auch wenn sie eine Behandlung abbrechen oder ablehnen. Voraussetzung ist, dass die Betroffenen ihren Wunsch klar und freiwillig gegenüber einem Arzt äußern können und sich der Konsequenzen bewusst sind. Bei der Fußball-WM ist Halbzeit im zweiten Halbfinale zwischen England und Titelverteidiger Argentinien. Tore sind noch keine gefallen in Atlanta, es steht zur Pause noch 0:0. England oder Argentinien, der Sieger trifft am Sonntag im WM-Finale auf Spanien, der Verlierer muss sich mit dem Spiel um Platz 3 am Samstag gegen Frankreich begnügen.
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1: Die A3 hätten wir noch. Würzburg Richtung Frankfurt zwischen Seligenstadt und Hanau. Gefahr durch eine verlorene Ladung. Es handelt sich um eine Metallplatte. Die A7 Würzburg Richtung Fulda zwischen Wasserlos und Hammelburg. Gefahr durch ein liegengebliebenes Fahrzeug. Der Standstreifen ist blockiert. Und dann haben wir noch die A3 und zwar Würzburg Richtung Frankfurt zwischen Weibersbrunn und Bessenbach-Walderschaff ist der Standstreifen blockiert. Hier steht ein Pannenlastwagen. Und die A3 Würzburg Richtung Nürnberg zwischen Schlüsselfeld und Höchstadt Nord. Reinigungsarbeiten, die rechte Spur ist gesperrt bis noch ca. 23 Uhr. Ein Blitzer noch auf der A7 Würzburg Richtung Ulm, Höhe Ausfahrt Marktbreit in der 80er-Zone. Wenn ihr noch etwas bemerkt, ruft uns einfach kostenfrei an auf unserer Blitz- und Verkehrshotline der 0800 30 80 700. Ihr könnt uns natürlich auch eine WhatsApp schicken, die Nummer gibt's auf www.meincharivari.de. Oh, yeah.
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1: Am Mittwoch, ja, wie der Name so schön sagt, in der Mitte der Woche. Das Wochenende ist schon in Sicht, das Alte kaum vergangen oder wie war das? Auf jeden Fall lassen wir den Mittwoch jetzt richtig schön gechillt ausklingen. Schön, dass ihr mit dabei seid. Wunderschönen guten Abend. Und hier ist Bon Jovi und Always.
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Alice Moyet, for you only. Ja, für dich, nur für dich, nur für euch machen wir die Kuschelklassiker immer Sonntag bis Donnerstag 22 bis 24 Uhr. Ne? Ihr wisst ja, das Beste kommt zum Schluss. Da kann man dann so richtig schön in den nächsten Tag hinüber chillen. Und es darf natürlich auch gegrüßt werden. Und zwar hat der Sven Grüße. Der möchte nämlich die Daniela grüßen. Alle, die ihn kennen. Und das Charivari-Team, Dankeschön. Und dann haben wir hier auch noch von der Franziska Grüße. Die möchte ihren Jochen grüßen und ihm eine gute Nacht wünschen. Und ihr wisst ja, dass ihr auch könnt, wenn ihr wollt. Ihr müsst uns allerdings nur sagen, ja, an wen und was und warum und sowieso. Wie tut ihr das am besten? Ihr schickt uns eine WhatsApp hier ins Studio. Die Nummer gibt es auf www.meinscharivari.de oder ihr ruft gleich kostenfrei hier an, die 0800 30 80 700. Und hier ist Robbie Williams und Love My Life.

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3: Heute Nacht ist es leicht bewölkt oder klar. Die Temperaturen sinken auf 16 bis 13 Grad. Aktuell in Arnstein im Landkreis Main-Spessart. Da hat es noch 20 Grad und in Würzburg am Alten Kranen. Da haben wir noch knapp 24 Grad. Der Charivari-Wettertrend. Morgen scheint neben harmlosen Wolken die Sonne. Am Abend und in der Nacht auf Freitag breiten sich vom Taubertal her Schauer und Gewitter bei uns aus. Die Höchstwerte erreichen 30 bis 32 Grad. Am Freitag tagsüber folgen weitere Schauer und Gewitter. Am Wochenende wechseln sich im böigen Wind Wolken und immer mehr Sonne mit einzelnen Schauern ab. Die Temperaturen gehen deutlich zurück auf um oder unter 25 Grad.
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3: Was ist los auf den Straßen in Mainfranken? Da hätten wir doch einiges zu bemerken. Und zwar die A7. Würzburg Richtung Fulda zwischen Wasserlos und Hammelburg. Gefahr durch ein liegen gebliebenes Fahrzeug. Der Standstreifen ist blockiert. Die A3 Würzburg Richtung Frankfurt zwischen Weibersbrunn und Bessenbach-Walderschaft. Da ist der Standstreifen blockiert. Hier steht ein Pannenlastwagen. Und die A3 Würzburg Richtung Nürnberg zwischen Schlüsselfeld und Höchstadt-Nord. Da sind Reinigungsarbeiten im Gange, die rechte Spur ist gesperrt und das noch bis ca. 23 Uhr. Dann habe ich noch einen Blitzer für euch, die A7 Würzburg Richtung Ulm, Höhe Ausfahrt Marktbreit in der 80er-Zone. Wenn euch noch etwas auffällt, ruft uns kostenfrei an auf unserer Blitz- und Verkehrshotline, der 0800 30 80 700 oder schickt uns nur eine WhatsApp, die Nummer gibt es auf www.meincharivari.de. Mit Tom Böttcher. Und das hier ist John Farnham auf Radio Charivari und You're the Voice.

Comeback and Stay. Paul Young war das hier auf Radio Charivari, beim Radio von hier. Vorher gab es Adele mit Skyfall, James Bond lässt grüßen, ja. Und aus dem gleichnamigen, ja, James Bond Film eben. Und gleich gibt's Supertramp mit Give a Little Bit. Vorher geben wir allerdings noch a little bit Grüße hier über den Äther, und zwar von der Saskia. Die möchte ihre zwei besten Freundinnen grüßen, und zwar die Stefanie und die Mareike.

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1: Heute Nacht ist es leicht bewölkt oder klar. Die Temperaturen sinken auf 16 bis 13 Grad. Aktuell in Buchbrunn im Land.

0: Kitzingen hat es noch 17 Grad und in Würzburg am Stammplatz noch etwas über 23 Grad. Der Charivari-Wettertrend. Morgen gibt es neben harmlosen Wolken Sonne. Am Abend und in der Nacht auf Freitag breiten sich vom Taubertal her Schauer und Gewitter bei uns aus. Die Höchstwerte erreichen 30 bis 32 Grad zuvor. Am Freitag tagsüber gibt es dann weitere Schauer und Gewitter. Am Wochenende wechseln sich im Bögen Wind, Wolken und immer mehr Sonne und einzelne Schauer ab. Die Temperaturen gehen deutlich zurück auf um oder unter 25 Grad.
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2: Ich bin Florian Klaus. Deutschland soll unbürokratischer werden. Dafür hat die Bundesregierung eine Reihe von Maßnahmen beschlossen. Zu den geplanten Änderungen gehört etwa, dass sich E-Autofahrer künftig keine grüne Plakette mehr besorgen müssen, um in Umweltzonen zu fahren. Arbeitslose müssen außerdem nicht immer persönlich beim Amt vorbei, sondern können auch per Videoschalte Pflichttermine erledigen. Und im Gesundheitswesen wird unter anderem die elektronische Überweisung eingeführt. Die Koalition hat Tritt gefasst. Das ist die zentrale Botschaft, die Kanzler Merz bei seiner Sommerpressekonferenz ausgesendet hat. Der Frage nach Fehlern wich er aus. Nach Protest der SPD gegen Einschnitte beim Unterhaltsvorschuss für Alleinerziehende gibt sich der Kanzler aber gesprächsbereit. Tanja Wagner berichtet.
3: Der Unterhaltsvorschuss soll nur noch für Kinder bis 16 gelten, nicht mehr wie bisher bis 18. Für Alleinerziehende, deren Partner sich ohnehin drücken, ist der Wegfall von knapp 400 Euro schlicht eine Katastrophe. Das geht so gar nicht, heißt es von der SPD. Merz dagegen sagt, die Kosten für diese Leistung hätten sich binnen 8 Jahren vervierfacht. Angesichts der akuten Finanznot der Kommunen sei das auf Dauer nicht tragbar.
2: Vor rund einem halben Jahr hat eine Durchsuchung im Augsburger Cityclub Schlagzeilen gemacht. Jetzt hat es wieder Razzien gegeben. Die Polizei ermittelt gegen 19 Menschen, die bei der vergangenen Durchsuchung im Club waren. Sie hat bei der erneuten Aktion Drogen gefunden, neben mehr als einem halben Kilo Marihuana auch unter anderem Amphetamin, MDMA und Kokain. Ein 39-Jähriger wurde unter anderem wegen Drogenhandels festgenommen. Bei der Tour de France hat Sören Warenscholt die 11. Etappe gewonnen. Der Norweger setzte sich nach 161,5 Kilometern im Zielsprint durch. Tagessieger Warenscholt gewann letztes Jahr die Deutschlandtour. Das gelbe Trikot des Gesamtführenden trägt weiterhin Tadej Pogacar aus Slowenien.
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0: Die A7 Würzburg Richtung Fulda zwischen Wasserlosen und Hammelburg, Gefahr durch ein liegen gebliebenes Fahrzeug, der Standstreifen ist blockiert. Und die A3 Würzburg Richtung Frankfurt zwischen Weibersbrunn und Bessenbach-Walderschaft, da ist der Standstreifen blockiert, hier steht ein Pannenlastwagen. Und wenn euch noch etwas auffällt, ihr wisst ja, dann ruft uns einfach kostenfrei an, die 0800 30 80 700.
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0: Ja, wir haben noch ein Stündchen. Ihr wisst ja, bis 24 Uhr sind wir zusammen. Und in die zweite Stunde gehen wir mit Bryan Adams und Rod Stewart und All for Love.

auf Radio Charivari. Das waren aber unverkennbar One of Us. Ja, und einer von uns muss ja mal aufs Kalenderblatt schauen, also mache ich das. Heute wäre zum Beispiel unter anderem Tag der Gummiwürmer. Tag der Gummiwürmer wurde im Jahr 2003 von dem Interessenverband der US-amerikanischen Süßigkeitenhersteller initiiert. Warum überrascht mich das nicht? Ja, den Tag dieser in Deutschland erfundenen Süßigkeit feiert man am besten, indem man den ganzen Tag nichts anderes zu sich nimmt als Gummiwürmer. Nein, das habe ich nicht gemacht, aber wer mal, ja, vielleicht denke ich mal drüber nach. Ja, außerdem ist heute auch noch Zwölfbotentag. An dem Zwölfbotentag sollen die Apostel ausgesandt worden sein. Für die Bauern wurde daraus der Tag, an dem die Erntehelfer ausgesandt wurden, um die Ernte einzuholen. Seht ihr, was ihr hier alles lernt, könnt ihr einpacken und mit nach Hause nehmen. Außerdem haben wir heute auch noch Namenstag. Und zwar hat unter anderem Namenstag, ja, Björn, Tjark, Egon, Tamina, Woldemar, Donald, Kathleen mit Doppel-E und Bernd und Barney und Björn und Henrietta, um mal wieder einige zu nennen. Und heute schon der 196. Tag der 29. Kalenderwoche im Sternzeichen Krebs und im Ohr gleich Mark Johnson und Miley Cyrus. Genau, nothing breaks like a heart. Nichts bricht so wie ein Herz.

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2: Heute Nacht ist es leicht bewölkt oder klar. Die Temperaturen, sie sinken und zwar auf 16 bis 13 Grad. Aktuell in Zellingen im Landkreis Main-Spessart, da haben wir noch 21 Grad. Und in Würzburg an der Talavera noch etwas über 23 Grad. Der Charivari-Wettertrend. Morgen gibt es neben harmlosen Wolken Sonne. Am Abend und in der Nacht auf Freitag breiten sich vom Taubertal her Schauer und Gewitter bei uns aus. Die Höchste der erreichen zuvor 30 bis 32 Grad. Am Freitag tagsüber folgen weitere Schauer und Gewitter. Am Wochenende wechseln sich im Bögen Wind, Wolken und immer mehr Sonne mit einzelnen Schauern ab. Die Temperaturen gehen deutlich zurück auf um oder unter 25 Grad.
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2: Die B22 Karlstadt-Würzburg, Würzburg-Verzöckheimer Straße zwischen Verzöckheim und Ständerbühlstraße in Würzburg in beiden Richtungen Gefahr durch Personen auf der Fahrbahn. Die A7 Würzburg Richtung Fulda zwischen Wasserlosen und Hammelburg Gefahr durch ein liegen gebliebenes Fahrzeug. Der Standstreifen ist blockiert. Ja, und wenn ihr noch etwas bemerkt, dann ruft uns einfach kostenfrei an, die 0800 30 80 700. Mit Tom Böttcher und hier ist... Ja, Bonnie Bianco und Pierre Grosso mit Stay. Und danach habe ich für euch U2 mit einem, ja, Dauerbrenner-Kuschel-Klassiker, nämlich I Still Haven't Found What I'm Looking For, aber eins nach dem anderen.

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Das war Hoja und Take Me to Church. Vorher gab es U2, Still Haven't Found What I'm Looking For. Und ich verrate euch jetzt gleich, was es noch bis 24 Uhr gibt. Vorher allerdings noch die letzten Grüße. Die Katja, die grüßt ihren Mann, den Harald. Ja, ihre Nachbarn, die Saskia und den Jürgen. Und das Charivari-Team. Dankeschön. Und wenn ihr noch Grüße habt, tja, dann hebt sie euch auf für morgen. Morgen haben wir dann die Donnerstagsausgabe um 22 Uhr, der Kuschelklassiker. Und da habt ihr wieder die Möglichkeit, ja, euch bemerkbar zu machen, zu grüßen, eventuell fürs Wochenende oder auch für sonst Gleichgesinnte kennenzulernen, mit denen ihr was unternehmen könnt. Für heute war es das, wie gesagt, fast. Ich habe noch ein bisschen was für euch. Harry Styles mit Sign of Times, Carly Simon mit All I Want Is You und die Connells mit 74, 75. Und mit denen ziehe ich mich jetzt dezent zurück. Wünsche euch noch eine gute Nacht.

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14: Heute Nacht ist es leicht bewölkt oder klar. Die Temperaturen sinken auf 16 bis 13 Grad. Aktuell in Rödelsee im Landkreis Kitzingen, da haben wir noch 19 Grad. Und in Würzburg an der Stifthaug noch 23 Grad. Der Charivari-Wettertrend. Morgen scheint neben harmlosen Wolken die Sonne. Am Abend und in der Nacht auf Freitag, da breiten sich vom Taubertal her Schauer und Gewitter bei uns aus. Die Höchstwerte erreichen zuvor 30 bis 32 Grad. Freitags ist es dann tagsüber ja so, dass weitere Schauer und Gewitter folgen. Am Wochenende gibt es einen Wechsel, ja, und im Bögen Wind und Wolken setzt sich dann doch immer mehr Sonne durch. Einzelne Schauer sind auch dabei, also so ein bisschen Aprilwetter am Wochenende. Die Temperaturen gehen deutlich zurück auf um oder unter 25 Grad.
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15: Ich bin Florian Klaus. Argentinien ist Spanien ins Finale der Fußball-Weltmeisterschaft gefolgt. Der Titelverteidiger gewann ein dramatisches Halbfinale in Atlanta gegen England mit 2:1. Anthony Gordon brachte die Engländer zunächst in Führung, doch in der Schlussphase drehte Argentinien die Partie durch Treffer von Enzo Fernandez und Lautaro Martinez. Das WM-Endspiel Spanien gegen Argentinien ist am Sonntag in New York. Am Samstag stehen sich Frankreich und England in Miami im Spiel um Platz 3 gegenüber. Wer in einer Krisenbranche arbeitet und noch fest in seinem Job ist, tut sich oft schwer, gleichzeitig etwas Neues zu suchen. Die Regierung will hier neue Möglichkeiten schaffen. Das

0: Das Kabinett hat grünes Licht für einen Gesetzentwurf zur Job-to-Job-Erprobung gegeben. Lea Matschulat berichtet.
1: Die Job-to-Job-Erprobung ist nicht für jeden gedacht, sondern konkret für diejenigen, deren Anstellung absehbar enden wird, weil zum Beispiel der Betrieb 200 Stellen bis in 2 Jahren abbauen wird. Um im Anschluss möglichst ohne Lücke einen neuen Job zu haben, sollen sich Arbeitnehmer künftig ein paar Wochen in anderen Firmen vorstellen und umschauen können, in Absprache mit dem Noch-Arbeitgeber.
0: Außerdem hat die Bundesregierung noch einige Maßnahmen zum Bürokratieabbau beschlossen, zum Beispiel im Gesundheitswesen. So soll die elektronische Überweisung eingeführt werden und die Leistungen der elektronischen Patientenakte deutlich erweitert werden. Außerdem soll in den Jobcentern künftig mehr digital ablaufen, etwa mit Terminen per Videoschalte. Vor 8 Jahren ist die CSU im Landtag mit dem Versuch gescheitert, die Regierungszeit des Ministerpräsidenten auf 10 Jahre zu begrenzen. Die ÖDP will die Frage jetzt in einem Volksbegehren nochmal stellen. Wäre das erfolgreich, hätte das auch Folgen für die Landtagswahl 2028. Es gilt nämlich als sicher, dass Ministerpräsident Söder noch einmal als Spitzenkandidat der CSU antreten wird. Allerdings zweifelt Innenminister Herrmann, ob das Volksbegehren rechtmäßig ist.
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18: Ich bin Florian Klaus. Nach dem Weltmeistertitel in Katar 2022 hat Argentinien erneut das Finale der Fußball-WM erreicht. Der Titelverteidiger gewann das Halbfinale von Atlanta gegen England mit 2:1. Die Engländer gingen dabei zunächst in Führung. Mit zwei späten Treffern bog Argentinien das Spiel aber noch um. Im WM-Finale treffen die Argentinier am Sonntag auf Europameister Spanien. Schon am Samstag stehen sich im Spiel um Platz 3 Frankreich und England gegenüber. Die Koalition hat Tritt gefasst. Das ist die zentrale Botschaft, die Kanzler Merz bei seiner Sommerpressekonferenz ausgesendet hat. Der Frage nach Fehlern wich er aus. Nach Protest der SPD gegen Einschnitte beim Unterhaltsvorschuss für Alleinerziehende gibt sich der Kanzler aber gesprächsbereit. Tanja Wagner berichtet.
19: Der Unterhaltsvorschuss soll nur noch für Kinder bis 16 gelten, nicht mehr wie bisher bis 18. Für Alleinerziehende, deren Partner sich ohnehin drücken, ist der Wegfall von knapp 400 Euro schlicht eine Katastrophe. Das geht so gar nicht, heißt es von der SPD. Merz dagegen sagt, die Kosten für diese Leistung hätten sich binnen 8 Jahren vervierfacht. Angesichts der akuten Finanznot der Kommunen sei das auf Dauer nicht tragbar.
18: Mit Sprachtests für alle Vierjährigen und gezielter Förderung in den Kitas will Bundesbildungsministerin Prien die Bildungschancen von Kindern in Deutschland angleichen. Sie hat den Entwurf eines neuen Kita-Gesetzes vorgelegt. Bis 2034 verspricht der Bund insgesamt mehr als 9 Milliarden Euro für das Vorhaben. Aus Sicht des Paritätischen Gesamtverbands ist das zu wenig, um die steigenden Anforderungen in der Kindertagesbetreuung zu

0: finanzieren. Fehlende Wohnungen gehören in München zu den drängendsten Problemen. Darum sollen leerstehende Büros zu Wohnraum umfunktioniert werden. Der Planungsausschuss des Stadtrats hat die Einrichtung einer Umbauagentur beschlossen, die sich darum kümmern soll. Oberbürgermeister Krause zufolge stehen in München rund 1,8 Millionen Quadratmeter Bürofläche leer. Diesen Leerstand dürfe sich die Stadt nicht länger leisten.
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14: Ich bin Florian Klaus. Nach dem Weltmeistertitel 2022 steht Argentiniens Fußballnationalmannschaft erneut im WM-Finale. In einem dramatischen Halbfinale hat sich das Team gegen England mit 2:1 durchgesetzt. Damit bekommt Argentinien am Sonntag die Chance, gegen Spanien den Titel zu verteidigen. Moritz Einzel berichtet.
15: Das erste Tor in diesem Halbfinale erzielten die Engländer. Anthony Gordon ließ das Team von Thomas Tuchel mit seinem Treffer nach einer knappen Stunde träumen. Doch dann drehten die Argentinier auf. Mit einer Wahnsinnsmentalität drückten sie England immer mehr hinten rein. Die Tore dann fast mit Ansage. Enzo Fernandes in der 85. Minute und Lautaro Martinez in der Nachspielzeit.
14: Deutschland soll unbürokratischer werden. Dafür hat die Bundesregierung eine Reihe von Maßnahmen beschlossen. Zu den geplanten Änderungen gehört etwa, dass sich E-Autofahrer künftig keine grüne Plakette mehr besorgen müssen, um in Umweltzonen zu fahren. Arbeitslose müssen außerdem nicht immer persönlich beim Amt vorbei, sondern können auch per Videoschalte Pflichttermine erledigen. Und im Gesundheitswesen wird unter anderem die elektronische Überweisung